0: Andererseits gibt es die Dürrezeit, oder? Und gewisse Länder haben schon mehrere Jahre ihre Ernten nicht mehr können wirklich einholen, weil es einfach die Dürrezeiten sich verlängern und jedes Jahr immer wieder kommen. Also von dem her, das ist eins. Das Zweite ist die ganze Inflation, wo der Druck kommt von der Pipeline, die nicht mehr funktioniert wie vorher, unter anderem wegen dem ukrainischen Krieg. Das sind alles so Druck, wo auf der Bevölkerung lastet, oder wo sie dann einfach den Hunger noch stärker wird. Und das ist ja eh schon eine ärmliche Bevölkerung, also eine sehr belastete. Und wenn dann die zusätzlichen Druckmassnahmen kommen, die man heute merkt, oder mit der Inflation, mit dem Krieg in der Ukraine, wo eine Wirkung hat auf andere Kontinente, oder das ist dann dort schon, die kann das nicht mehr absorbieren.
1: Jetzt, oder, Teresum, oder, das ist ja in mehreren Ländern tätig, oder? Du hast gesagt, ihr habt wie drei Schwerpunktbereiche, die ihr mal gesetzt haben, oder drei Ziele, die ihr euch vorgenommen habt. Du bist jetzt eine Direktorin von Teresum Schweiz, oder? Was sind denn eigentlich die Schwerpunkte jetzt da in der Schweiz, oder was für Projekte habt ihr da am Laufen?
0: In der Schweiz selber?
1: Genau, ja, oder? Aber auf was richtet ihr euch aus? Wie kann man sich das vorstellen?
0: Also wir haben in der Schweiz als solches nicht wirklich Tätigkeiten. Wir sind wirklich international tätig. Hingegen gibt es doch zwei, drei Tätigkeiten, die ich würde erwähnen. Die sind ein bisschen in einem anderen Bereich. Also wir haben jetzt einen grossen Online-Kurs aufgestellt für x jegliche Berufsgattungen.
1: In der Schweiz,
0: ja. Wo mit Kinder zu tun haben und Kinderrecht zu tun haben. Also das können Anwälte sein, das können Richter sein, das können Ärzte sein oder Ärztinnen natürlich immer auch. Lehrer und Lehrerinnen, also da kann man sich alles vorstellen darunter, wo in diesem Online-Kurs könnt dann, also er wird erst gegen Herbst loslaufen und die können dann teilnehmen und sich besser ausbilden in den Kinderrecht. Und das ist eine Aktivität hier in der Schweiz. Wo natürlich, wie es online ist, geht es über die Schweiz aus, aber das Hauptpublikum für uns ist die Schweiz, weil die Schweiz hat einen Rückstand in Ausbildung, wenn es um Kinderrecht geht. Das ist klar rausgekommen bei der Evaluation von der UNO, betreffend Kinderrecht in der Schweiz. Und da tun wir jetzt den Kurs aufziehen, mit auch finanzieller Unterstützung von Bern. Und dann machen wir wir machen Sensibilisierungsaktivitäten da in der Schweiz, wenn es um Kinderrecht geht oder ein Thema um Kinderrecht herum. Also von dem her ist das dort mehr so, was man auf Englisch sagt, Advocacy-Arbeit, die wir dann machen. Aber so konkret haben wir keine Aktivität. Wir haben aber Freiwillige, etwa 2000 Freiwillige hier in der Schweiz. Und die machen Verkäufe. Es gibt einfach ganz bekannte Orangenverkäufe. Er ist viel stärker bekannt in der Weltschweiz als in der Deutschschweiz. Aber er existiert da auch. Das ist immer eine grosse Aktion. Oder sie machen auch ihre eigenen kleineren Aktionen, wo sie hauptsächlich Mittelbeschaffung machen für uns.
1: Also dann haben wir sehr viele ehrenamtliche Mitarbeiter. Die sind jetzt ja Unternehmen, die sich ja hauptsächlich von Spendengeldern finanziert,
0: ja,
1: oder?
0: Ja, das ist richtig.
1: Ich habe immer noch das Gefühl, oder irgendwie so, ist das immer noch so, dass die Leute wie ein bisschen skeptisch sind gegenüber, oder spüren die das vielleicht auch, wenn eben eine Organisation hauptsächlich von Spendengeldern sich finanziert, dass man sich fragt, hey, wo geht mein Geld eigentlich an? Machen die da irgendwie auch irgendwelche Massnahmen, um dem auch so ein bisschen entgegenwirken?
0: Ja, die Skeptisch ist immer wieder einmal da. Es gibt so ein bisschen die Einstellung, dass die in der Hilfswerkschaft arbeiten, die sollten alle freiwillig sein. Aber das ist natürlich nicht der Fall. Also der Grossteil sind Angestellte und brauchen auch ein Salär, damit sie können leben. Also von dem her, die Einstellung existiert manchmal noch. Vielleicht eher ein bisschen bei der älteren Generation als bei den jüngeren. Und zum dem gegenwirken, kommunizieren zum Beispiel, dass 89% von unseren Spendengelder, also von einem Franken, geht direkt in unser Programm. Und der Rest ist, ja, natürlich, um die ganze Mittelbeschaffung zahlen, Kommunikation zahlen, zum die Ausbildungen zahlen etc. Und Salärspersonal natürlich. Also wir tun dem ein bisschen gegenwirken und das ist relativ wenig. 11% für die Administration, wenn man das so will, ist relativ wenig. Es gibt ja die CEWO. CEWO ist ein Schweizer Label, wo ganz starke Normen hat. Und wenn man dort das Label will haben, dann muss man diesen Normen entsprechen und da wird man wirklich evaluiert. Und unter anderem gibt's auch die Norm, wie viel Prozent Maximum darf in die Administration gehen. Die ist höher als 11%. Also wir sind dort, ich bin stolz, dass wir dort drunter sind.
1: Jetzt, oder wir haben es im Vorgespräch haben wir es ja kurz davon gehabt. Oder? Also im Moment ist es eigentlich, ihr habt ja auch mit Herausforderungen zu kämpfen, oder? Was sind jetzt so ein bisschen eben die Herausforderungen, die du als Direktorin jetzt von eurer Unternehmung spürst, oder? Wir haben es gesagt, oder, IKRK zum Beispiel, ist jetzt auch in den Medien gesehen, oder? Wir müssen irgendwie Standorte zumachen, oder? Mhm. Ja, wie ist das so bei euch jetzt?
0: Also jetzt schauen wir ein bisschen in die Zukunft. Und wenn man vom Spendenmarkt redet in der Schweiz, das ist der Spendenmarkt ist sehr stagnierend. Der Kuchen wird nicht grösser. Also ich rede jetzt von der Schweizer Bevölkerung. Das heisst, dort schon mal, oder, ist eine sehr starke Konkurrenz unter den NGOs, unter den Hilfswerken. Und dann gibt's Gelder wir haben Gelder von den Regierungen, unter anderem die Schweizer Regierung, die DEZA in Bern. Und dort bedauere ich, dass jetzt die Schweizer Regierung beschlossen hat, das Budget zu kürzen von 2%. Und wir wissen noch nicht genau, was das für uns, für die NGOs bedeutet. Es gibt verschiedene Gründe, warum die Budgetkürzungen da sind. Unter anderem wird das Verteidigungsbudget aufgestockt und es geht auch viel Gelder werden in die Ukraine gehen, wo auch Hilfe brauchen. Oder? Aber man darf nicht vergessen, dass ein Grossteil vom Planet oder von den Kontexten da sind, wo wirklich Bevölkerungen grosse Bedürfnisse haben und die müssen Hilfswerke und die Regierungen auch in Betracht ziehen. Also von dem her, das ist eine Herausforderung. Wir machen einen Haufen Lobbyarbeit, dass das Budget von den NGOs nicht gekürzt wird. Aber das Risiko ist da. Die Wahrscheinlichkeit ist da vor der Tür. Und das ist dramatisch. Also wirklich.
1: Machen Sie sich ein bisschen Sorgen, wenn du in die Zukunft blickst? Wie sich jetzt auch eure Unternehmung entwickelt, ob sie noch wird bestehen, wie ihr euch anpassen
0: müsst? Der Saison wird bestehen. Und da werden wir alles dran setzen. Also ich sehe nicht die Gefahr, dass der Saison nicht mehr gibt. Also das Kinderhilfswerk, das im Schutzbereich schafft, aber auch schaut, dass Kinderrechte respektiert werden. Da gibt es einen Platz. Und einen wichtigen Platz. Ich glaube, der ist nicht in Frage gestellt. Die Organisation wird sich müssen anpassen, wenn Spendengelder runtergehen. Logisch müssen wir uns anpassen. Restrukturieren und noch mehr optimisieren, wo wir können optimisieren in unseren Prozessen. Und das ist nicht sehr interessant für die Leute, aber das sind dann die Massnahmen, die man muss ergreifen. Aber voilà, also wir tun auch diversifizieren im Spendenbereich. Wir haben auch Gelder von anderen Regierungen und vielleicht von Regierungen, die wir noch nicht an die Türen geklopft haben, wo ich gerne würde. Und dass man dann das kann ein bisschen kompensieren eventuell. Genau.
1: Du bist ja jetzt seit 3 Jahren bist du Direktorin. Ja. Wie sieht eigentlich so dein Arbeitsalltag von dir jetzt aus? Oder was sind deine Aufgaben, auch, die du jetzt in der Unternehmung erfüllst?
0: Ich stehe relativ früh am Morgen auf, so um die 5 Uhr. Und weil ich einfach auch ein early bird bin, wie man dem sagt. Also wirklich gern früh aufstehen und relativ produktiv bin. Und dann gehe ich einmal über meine Mails hinweg, schaue die News natürlich an, das ist sehr wichtig. Was läuft, was ist in den News so ein bisschen vorhanden, was läuft ab weltweit. Und dann ist schon ein Grossteil, dann gehe ich ins Büro, also nicht immer. Wir machen jetzt auch Homeoffice seit der Pandemie. Haben wir 2 Tage eingeführt und die Leute schätzen das sehr, die Mitarbeiter und Mitarbeiterinnen. Und dann ein Grossteil von meiner Arbeit ist halt auch Führungsaufgabe. Also es ist nicht so, dass ich in der direkten Hilfsarbeit drin bin. Es ist Führungsaufgabe für 60% ganz bestimmt. Dann auch sehr viel Kontakt, Aussenkontakt, ob es das Behörden sind oder Grossspender oder potenzielle Spenderorganisationen, Stiftungen. Die Schweiz ist ja sehr reiche Stiftungen. Wir haben 13'000 Stiftungen in der Schweiz. Kleine, grosse Geldgeberstiftungen und andere wie wir. Wir sind nicht eine Geldgeberstiftung. Wir sind ein Hilfswerk. Also wir suchen Geld. Also von dem her, das ist auch ein wichtiger Teil, oder? Dann eben auch Interviews zu geben. Natürlich, das ist ganz wichtig. Einerseits, also, dass ich, für mich ist das etwas, wo, fast vom Wichtigsten, dass ich kann auch, Visibilität bringen und die Stimme sein von den Kindern. Lieber hätte ich noch ein Kind nebendran, das könnte ich mitnehmen, das nächste Mal vielleicht. Aber voilà, also das ist auch ein wichtiger Teil, die ganzen Medienkontakte. Unter anderem nicht nur ich, also auch andere Mitglieder von der Direktion oder von unseren Kader, oder, die stehen auch zur Verfügung. Voilà, also es ist, und dann hast du mich gefragt, was so meine Aufgabe ist. Ein Haufen ist natürlich die Organisation führen, meine Leute um mich herum direkt führen. Und dann bin ich natürlich auch dem Druck aufgesetzt, kommen die Spendengelder rein, können wir unsere Programme finanzieren, und zwar nicht einfach für Programme zum Finanzieren, sondern dass Kinder ihre Bedürfnisse gedeckt werden können. Das ist unser Herz, das ist in der Organisation, und das muss pumpen. Und da müssen wir alle drauf, nicht nur ich, aber es ist schon ein Druck, der da ist, den ich jeden Morgen ein bisschen merke.
1: Und du bist ja schon seit 28 Jahren, schaffst du ja im humanitären Bereich. Jetzt eben mit der Saison, also in einer Kinderschutzorganisation. Was hat dich motiviert oder angetrieben, dich eben dem Thema Kind zu widmen oder dort den Fokus zu setzen?
0: Nach meinem Wirtschaftsstudium habe ich ein paar Jahre in der Privatwirtschaft gearbeitet. Und nachher habe ich angefangen, bin ich so ein bisschen in den karitativen Hilfswerkbereich reingekommen, habe angefangen bei UNICEF, beim Kind. Und heute bin ich wieder beim Kind. Also es ist wieder, der Kreis tut sich wie schliessen, eigentlich. Und warum das Kind? Also das Kind, für mich ist das Kind das Wertvollste von unserer Gesellschaft. Das Kind ist die Zukunft. Und das Kind ist auch das unschuldigste Wesen, das wir wahrscheinlich haben in unserer Gesellschaft. Und wir müssen dem Kind schauen, dass das Kind den Weg findet und sich wohlfühlt und wir vor allem auch ein Leben können ermöglichen, wo das Kind in Würde kann sein oder leben. Und das ist, wir sind weit weg davon. Aber es tut mich nicht hoffnungslos machen.
1: Was waren denn so Erfahrungen jetzt in all diesen Jahren, die dich jetzt besonders geprägt haben oder in Erinnerung geblieben sind?
0: Jetzt kommen wir vielleicht ein bisschen weg vom Kind. Also jetzt gehe ich in die Zeit rein, wo ich selber aktive humanitäre Mitarbeiterin war. Das war beim IKRK. Ich habe 20 Jahre lang beim IKRK gearbeitet. Und da hat es Situationen natürlich schon gegeben, die mich sehr geprägt haben. Ich nehme mal eine. Das war im Libanon. Das war der Südlibanon noch besetzt von der israelischen Armee. Und da hat es Gefangene gehabt, Libanesen, die dann aber in israelischen Gefängnis waren. Und die sind zum Teil 10 Jahre ohne Familienbeziehungen gewesen. Und dann ist der Tag X. Und ich habe im Libanon Mütter, Ehefrauen, was immer, regelmässig getroffen. Die sind ins Büro gekommen, wie geht es dem Sohn, haben eine sogenannte Rotkreuzbotschaft. Das ist einfach ein Brief, den man dann wirklich anbringt und wiederholt. Und wo sie können sich kommunizieren, einfach Familiengrüße. Und dann ist der Tag X gekommen, dass der eine Sohn freigelassen worden ist, und ich habe das der Mutter gesagt, ich gehe jetzt an die Grenze, ich gehe ihn holen. Und dann bin ich an die Grenze und ich glaube, 10 oder 11 Jahre haben sie sich nicht gesehen. Keinen direkten Kontakt, nur über Rotkreuzbotschaften. Und dann habe ich ihn dann gebracht, oder? Und das war natürlich sehr emotional, das Wiedersehen. Und sie hat mir dann nachher gesagt, weißt du, die 3 Tage, die ich jetzt warten musste, die waren länger als die 11 Jahre. Einfach wie so, ja, es ist einfach noch so nah und so. Kommt es jetzt wirklich zustande oder nicht? Das war ein sehr schöner Moment. Manchmal gibt es positive Momente, es gibt auch viele negative.
1: Ja, und leider ist unsere Zeit um. Ich glaube, wir können da noch stundenlang plaudern, beziehungsweise ich glaube, dort ist noch sehr, sehr viel Geschichten und Erfahrungen zum Teilen. Danke dir viel mal.
0: Danke auch. Danke.
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1: Heute haben wir einen ganz besonderen Gast im Top hoch 3. Er war schon ein paar Mal bei uns gewesen und ich freue mich riesig, dass er heute auch bei mir ist. Er ist bekannt für seine Leidenschaft für Politik, nicht nur als Regierungsrat, sondern eben speziell auch als Baudirektor. Herzlich willkommen, Martin Neukomm.
3: Hallo.
1: Du hast schon viele politische Hüte oder Ämter eigentlich angehabt. Eigentlich fehlt dir nur noch ein Sitz im Bundesrat, oder was denkst du?
3: Ja, mal schauen. Mir gefällt es, ist natürlich immer wieder ein kleines Thema, oder? Aber mir gefällt es einfach wahnsinnig gut, da wo ich jetzt bin. Das heisst, ich will eigentlich gar nicht weg, aber wer weiß, was in Zukunft irgendwann vielleicht mal ein Thema ist. Im Moment einmal nicht so.
1: Und ich weiß nicht, ob du das auch noch weißt, aber das letzte Mal, wo wir uns gesehen haben, war gerade, wo du nochmal zum Regierungsrat wiedergewählt worden bist. Ich bin nämlich als Journalistin filmen bei der Wahl 4 von den Grünen. Da bist du ja richtig bejubelt worden von allen und wahnsinnig gefeiert worden, dass du eben nochmal sozusagen ein ganzes Amt antreten.
3: Ja, das ist natürlich schön, wenn man von einer Partei so unterstützt wird und auch so getragen wird. Man hat sich natürlich besonders gefreut, dass ich so ein gutes Resultat gemacht habe, weil wir ja leider beim Kantonsrat 3 Sitze verloren haben. Ist jetzt nicht mega viel 3 Sitze, oder? Aber in den Wahlen, das wollen ja alle eigentlich gewinnen und lieber mehr Sitze als weniger. Und darum haben sie sich natürlich besonders gefreut. Ist wenigstens mein Resultat gut gewesen.
1: Ja, und ich weiss, ich mag mich noch gut erinnern, alle Leute vor Ort haben sich auch irgendwie Partylaune nicht vermiesen. Und was ich dort herausgefunden habe, ist, alle haben mir dort gesagt, die Grünen seien ja nicht so bekannt zum Feiern, aber dafür die SP. Und wo ich komme, oder am Schluss dann, sind dann alle gefunden, hey, wir gehen noch weiter als Fest von der SP. Bist du jetzt, was Party anbelangt, eher einer von den Grünen, also jemand, der sich ein bisschen gemütlicher nimmt, oder bist du so ein bisschen ein SP? Ein
3: SP-Feierer, sag ich jetzt mal. Nein, ich glaube, eher SP. Also ich bin nachher auch noch bei, es ist ja schon das letzte Mal so gewesen, als ich gewählt worden bin. Sie haben halt alle wahnsinnig lange dort gewartet auf mich. Ich bin dann irgendwann so um 8:30 oder um 9 oder so, bin ich dann fängst mal dort eingetroffen. Und dann hat man mit mir noch kurz ein bisschen gefeiert, aber nachher ist dann schnell wie schon fertig gewesen. Und dann sind wir dann, so ein paar Leute sind dann einfach noch zum Wahlfest von der SP und dann dort mit denen noch ein bisschen weiter gefeiert. Also ich kann es eigentlich noch gerne, wenn es einmal ein bisschen später wird, aber in meinem Job ist es halt manchmal, muss ich schon ein bisschen schauen, wenn ich morgen wieder früh raus muss. Aber so bei einer Wahlfeier lohnt es sich ja schon.
1: Da kann man mal eine Ausnahme machen, meinst
3: du? Genau.
1: Ja, eben, du bist natürlich ein Baudirektor und Regierungsrat. Kannst du überhaupt sagen, jetzt, eben, du sagst es ja, oder wahrscheinlich hast du einen strengen Arbeitsalltag. Gibt es bei dir, wenn du jemand anderen müsstest beschreiben, wie so ein Tag normal aussieht oder eine normale Arbeitswoche? Kannst du das wie sagen oder ist wirklich jeden Tag, jede Woche komplett anders?
3: Nein, es gibt schon so ein einen normalen Tag. Also einen normalen Tag, mir ist, ich stehe um 6 Uhr auf und bin dann um 6:45 im Büro. Und dann habe ich in der Regel einfach sehr, sehr viele Sitzungen. In ganz unterschiedlichen Konstellationen, vielfach auch am Stück. Also dann so ein Halbstunden-Slot und dann kommen dann gerade die Nächsten und dann muss ich auch relativ schnell halt dann umstellen an nächstes Thema. Und dann mal bin ich halt auch dann über den Mittag noch verabredet mit um irgendetwas zu besprechen oder so. Dann habe ich natürlich Regierungssitzungen und so. Und dann mal am Abend auch noch eine Veranstaltung. Und sonst, wenn ich keine Veranstaltung habe, dann gehe ich heim und dann bei die heim auch noch dann E-Mails erledigen oder so, bis ins Bett gehen. Also so in meinem ganz normalen Wochentag habe ich nicht besonders viel Freizeit.
1: Und dann eben hast du so gewisse Routinen eigentlich, die du aber trotzdem versuchst im Alltag wie umzubauen, dass du eben sagst, hey, ich starte meinen Tag mit einem Kaffee oder am Mittag nehme ich mir irgendwie eine halbe Stunde für mich oder so, probierst du so gewisse Sachen wie einzubauen oder ist das gar nicht möglich?
3: Ja, doch, völlig. Also ich trinke ja wirklich sehr gerne Kaffee. Also darum für mich ist das Erste, wenn ich ins Büro komme, ist ein Kaffee. Das ist das, da freue ich mich dann auch drauf. Genau, so ein bisschen die kleinen Routinen. Und ich gehe einmal pro Woche joggen. Also meine ganz kurze Runde ist wirklich, wenn ich gar keine Zeit habe, ist 40 Minuten da in Winterthur um den Brühlberg herum, aber ich gehe dann häufig mal ein bisschen weiter und fahre mit dem Zug noch mit Herren und dann gehe ich vielleicht eine Stunde bis zwei. Und das versuche ich eigentlich wirklich, das schaffe ich einmal pro Woche. Eigentlich souverän, mein Ziel wäre eigentlich zweimal pro Woche, aber meistens schaffe ich es dann gleich nur einmal.
1: Also noch nicht ganz ready. Der Zürich-Marathon war auch noch.
3: Ich bin natürlich langsam, oder? Also, aber mir geht es ja nicht darum, besonders schnell zu joggen, sondern mir geht es darum, auch wirklich ein bisschen... ich finde, es ist ja wirklich mental, es tut einfach noch gut. Also vor allem so, wenn man jetzt wie ich immer im Büro ist natürlich, also ich habe ja ganz viele eben Sitzungen und Besprechungen und so weiter und ich habe in meinem Arbeitsalltag jetzt nicht wahnsinnig viel Bewegung und dann habe ich manchmal so das Gefühl, manchmal ist es doch wie ein junger Hund, oder, der dann auch mal ein bisschen raus muss, es tut dann einfach auch gut.
1: Eben, wie ist, was ist jetzt der Hauptbestandteil von dem Job? Ist es eben, sich eigentlich viel informieren, einlesen, diskutieren? Oder wenn jetzt jemand wie keine Ahnung hat, hey, was macht eigentlich ein Regierungsrat? Wie kann man das so einteilen eigentlich?
3: Also es ist noch schwierig, um das jetzt einfach auf den Punkt zu bringen, weil es sind natürlich ganz viele unterschiedliche Aufgaben. Ein Teil ist natürlich eben sehr viel lesen, Unterlagen studieren. Also ich bin Mitglied von einer Gesamtregierung, wo dann jede Woche eine Sitzung hat, wo es dann auch um ganz andere Geschäfte geht. Da geht es auch um Bildungs- und Finanzthemen, wo ich mich natürlich dann vorher die Geschäfte auch ein bisschen anschaue, um zu schauen, was ist meine Haltung dazu. Es geht aber natürlich auch um Führungsthemen, also irgendwo Probleme lösen, wenn man merkt, irgendwo klemmt, oder irgendwo gibt es Probleme in einem Projekt oder so zum Beispiel. Dann geht es um Politik. Ich muss mir überlegen, wie wir politische Vorstöße beantworten. Ich habe ganz viele natürlich eben Sitzungen, wo es dann um irgendwelche Projekte gab von uns, oder? Jetzt zum Beispiel, wir haben eine Seegrundsanierung in Uetiken. Das ist jetzt auch letztens in den Medien gewesen, oder irgendwo ein Strassenprojekt oder irgendein Gesetzgebungsprojekt, wo man sagt, man will das und das neu regeln oder eben nicht mehr regeln. Also in dem Sinn sehr, sehr divers, also thematisch.
1: Und ich kann mir vorstellen, du bist wahrscheinlich auch noch sehr gefreut, dass du an mega viele Veranstaltungen eingeladen wirst, oder?
3: Ja, ich werd öppe eingeladen, aber es gibt natürlich auch immer wieder, dass ich absagen muss, weil es terminlich nicht geht. Also ich habe ja eine Assistentin, die für mich dann alle Termine klären und checken, und es gibt halt teilweise Überschneidungen, ich kann ja nicht an zwei Orten gleichzeitig sein, und manchmal muss ich natürlich auch schauen, dass ich nicht wirklich jeden Abend in der Woche noch irgendeine Veranstaltung habe, wo ich noch irgendeinen Auftritt habe oder so, weil dann komme ich ja gar nicht mehr dazu, um noch das Nötigste machen von E-Mails und was es halt sonst noch so gibt, ja.
1: Und dann eben, oder du bist jetzt ja gerade wiedergewählt worden als Regierungsrat. Was sind momentan, ich sage jetzt mal, Projekte oder auch politische Vorstöße, die sehr wichtig sind oder die dich momentan auch beschäftigen?
3: Also etwas, wo wir jetzt schon intensiv am Diskutieren sind in der Kantonsratskommission, das ist eine sogenannte Klimaanpassung in Siedlungsentwicklung. Also weil jetzt unabhängig, wie wir jetzt mit dem Klimaschutz vorankommen, wie schnell, ist es klar, es wird wärmer. Und im Sommer, oder wir kennen so die Hitzeinseln-Effekt, wo es dann teilweise halt gerade in diesen Gebieten, wo es sehr stark versiegelt ist, wird es dann so richtig heiss. Und das Ziel von dieser Vorlage ist, dass man den Gemeinden mehr Möglichkeiten gibt. Zum Beispiel schauen, dass man da jetzt irgendeinen Baum kann schützen oder so, kann schauen, dass die gewisse Bäume bleiben, oder dass man kann gewisse Sachen sagen, das muss einfach unversiegelt sein. Also zum Beispiel ein Parkplatz, der ist heute immer versiegelt. Also versiegelt heisst wasserundurchlässig, also man hat überall einfach Asphalt drauf. Das könnte man aber auch mit so Gitterstein machen. Und dann kann nämlich ein Teil vom Wasser immer noch versickern. Und das ist sehr, sehr wichtig für so den ganzen Wasserhaushalt und eben einfach einen kleinen Beitrag dazu, dass es nicht ganz so heiß wird dann im Sommer. Und wir gehen halt davon, wir müssen uns darauf einstellen, dass es in Zukunft viel heißer und viel trockener werden wird.
1: Und das ist dir auch ein grosses Anliegen, oder? Hast du im Interview einfach eine Aussage gemacht, dass eben eigentlich die Bevölkerung wie noch zu wenig das Bewusstsein hat, wie es wirklich steht. Vielleicht eben genau für die Themen wie jetzt eben Klimaschutz oder Naturschutz.
3: Ja, ich habe das Gefühl, dass die grosse Mehrheit in der Bevölkerung das Thema, die Auswirkungen vom Klimawandel, massiv unterschätzt. Das ist natürlich auch noch schwierig, also man muss sich ja dann schon auch ein bisschen einlesen, um das wirklich, wirklich beurteilen. Und es ist immer, ja, wie schlimm ist es wirklich? Ich gehe davon aus, es ist ziemlich gravierend. Es kommt natürlich darauf an, wie viele Klimamassnahmen dass wir noch schaffen, zum implementieren. Also auf einer weltweiten Skala. Und aus meiner Sicht ist es einfach so, die Auswirkungen sind so gravierend oder werden so gravierend sein, dass es eigentlich sich lohnt, um so viel wie möglich da quasi rein investieren. Im Wissen, dass die Schweiz ist ein kleines Land und der Kanton Zürich ist ein kleiner Kanton. Aber wer, wenn nicht wir, soll da quasi vorangehen und einen Beitrag leisten. Obwohl, muss sagen, vorangehen. Also es ist ein Thema weltweit. Also das Thema Klimaschutz ist weltweit ein riesiges Thema und es gibt wahnsinnig viele Leute, die daran arbeiten. Auch in Wirtschaft. Und darum, also im Moment habe ich das Gefühl, es kommt eigentlich sehr, sehr viel in Bewegung. Wir sind einfach ein bisschen spät dran.
1: Und der Klimaschutz war ja eigentlich auch der Beweggrund, warum du eigentlich in jungen Jahren in Politik bist, oder? Also man merkt, es ist wirklich eine Herzensangelegenheit für dich, oder?
3: Ja, absolut, genau. Das ist so ein bisschen das Thema, das mich am meisten beschäftigt hat als jung. Ich weiß auch nicht, also so in Pubertät, irgendwie so mit 15 oder so. Und das ist dann auch das Thema, das mich eigentlich in die Politik gebracht hat. Also natürlich gibt es noch ganz viele andere Themen, die auch irgendwie relevant sind, aber das Klima ist wie so, es ist so fundamental, oder? Also es ist unsere Lebensgrundlage, respektive vor allem die auch in Zukunft und nicht nur bei uns, sondern an anderen Orten auf der Welt. Und darum habe ich das Gefühl, wenn wir das nicht hinkriegen mit dem Klima, dann sind dann irgendwann alle anderen Themen auch nicht mehr so wichtig.
1: Und jetzt, aber du bist ja mega jung in die ganze Regierung geworden, oder eben in die Regierung reingekommen, hast mega viele Abstimmungen schon gehabt, zum Teil gewonnen, zum Teil verloren. Wie ist das für einen selber so?
3: Ja, also ich mag mich noch erinnern, als ich mich dann entschieden habe, also das war im 2018 gewesen, ja, zum da kandidieren, weil in einer Partei ist natürlich ein bisschen so, man schaut, ja, wer könnte alles kandidieren, wer hat wo welche Chancen, und wo ich meine Kandidatur bekannt gegeben habe, hat natürlich jetzt niemand damit gerechnet, dass ich dann könnte gewählt werden, weil einfach als, wie bin ich gewesen, 32 bin ich da gewesen,

0: jetzt bin ich gespannt.
1: Ich sage dir eine Aussage und du kannst mir dann sagen, ob du das selber gesagt hast oder ob das jemand anders war.
0: Okay, gut.
1: Ich bin auch gespannt, ob du das vielleicht noch weißt.
0: Ich bin bekannt dafür, dass ich ein sehr schlechtes Gedächtnis habe. Also gut.
1: Wirklich?
0: Aber gut, wir legen los. Also.
1: Fangen wir mal mit dem einen an. Oder wir können dann nachher, sage ich dann auch noch, was es gegangen ist und so, aber vielleicht kommst du ja auch mit selber schon drauf. Also das erste Zitat ist natürlich einfach eine grosse Enttäuschung, wie immer, wenn man eine Abstimmung verliert. Unsere Gegner haben einfach behauptet, Kulturland sei bereits geschützt. Offensichtlich hat das die Leute überzeugt, leider.
0: Ja, das tönt, dass das von mir war. Das ist wahrscheinlich, was war das? 2016 oder so, hätte ich jetzt mal gesagt, so plus und minus. Da war Volksabstimmung zu der Kultur, zu der Umsetzung der Kulturlandinitiative. Genau, die haben wir verloren. Und das ist natürlich ein bisschen enttäuschend gewesen.
1: Korrekt, 27. November 2016, Planungs- und Baugesetz.
0: Ja.
1: Sehr, sehr gut. Also, machen wir den zweiten noch. Ich kann eigentlich jetzt von jedem Jahr mal so etwas auspicken, damit dann auch nicht alle machen oder so, aber jetzt einfach mal eins, zwei, habe ich gedacht, wäre sicher noch lustig, oder? Dann, der Vorstoss ist unseriös, weil man kann nicht sagen, man will 10-15% sparen ohne Leistungsverzicht.
0: Ja, das ist, glaube ich, auch eine Aussage von mir, die ich im Kantonsrat noch damals gemacht habe, zu irgendeinem Vorstoss, der einfach wollte, in dem Sinne sagen, bauen einfach ein bisschen günstiger. Mhm.
1: Genau, richtig. Das war 2017, im April, 10. April 2017, haben wir ein Interview gemacht mit dir. Baukostensenker war es vom Schulhaus Blumenfeld, Zürich-Affoltern. Dort hat man, glaube ich, bis zu 20% weniger Kosten dann gehabt oder 20% eingespart oder 20 Millionen weniger ausgegeben.
0: Ja, die Details weiss ich nicht mehr, aber es ist natürlich immer das Thema Kosten beim Bauen, ist immer wieder ein Thema und das ist natürlich schwierig, oder? Aber vielfach gibt es natürlich, dass man sagt, ja, man hätte gerne das Gleiche, aber einfach ein bisschen günstiger. Und ich bin jetzt ja auch fürs Bauen zuständig. Und dann muss man sagen, ja, am einfachsten ist, wenn man sagt, man will etwas nicht. Also man will weniger bauen, dann wird es auch günstiger. Aber das Gleiche zu weniger Preis ist normalerweise fast nicht umsetzbar.
1: Dann kommen wir noch zum dritten. Wir haben ein Gebäude wollen bauen, das sich gut in die Landschaft einfügt und nicht als Fremdkörper dasteht. Wir haben aber auch ein Gebäude wollen schaffen, das der Wiedereingliederung dient.
0: Das tönt nach einem Justizbau. Aber es tönt jetzt nicht so nach meiner Wortwahl. Also, es könnte schon sein, aber ich würde sagen, es ist jetzt nicht so meine Wortwahl. Darum vielleicht hat es jemand anderes gesagt. Aber es könnte sein, dass damit ein Justizbau gemeint ist. Vielleicht Vollzugszentrum Bachtel.
1: Genau.
0: Ah.
1: Du hast ja gar nicht so ein schlechtes Gedächtnis. Nein, aber du hast
0: es geht einfach noch.
1: Jacqueline Fehr hat das gesagt. Dort war eben mehr Platz für die Häftlinge am Bachtel. Genau,
0: genau.
1: Dann würde ich sagen, machen wir vielleicht noch einen. Was haben wir da noch so? Ich habe da ein paar draussen. Ah ja, da. Ist super zum so Bagger fahren und das habe ich noch nicht so häufig gemacht.
0: Ja, das könnte schon von mir gewesen sein. Ich kann schon zweimal Bagger fahren und das ist... wirklich aber sehr viel Freude gemacht. Das war wahrscheinlich beim Spatenstich von Ottenbach-Opfelden.
1: Genau. Endlich kommt die Umfahrung für Ottenbach und Opfelden. 2020 war das.
0: Ja, genau. Also das war schon als Baudirektor gewesen. Ich weiss, mein Kommunikationschef hat eben dort wahnsinnig Angst gehabt.
1: Wieso?
0: Weil er hat sich schon gesehen in den Abendnachrichten, weil ich irgendwie den Bagger auf den Rücken lege oder so. Und er war ein bisschen nervös gewesen. Und ich nicht. Wir haben nämlich vorher einfach geschwind jemand gezeigt. Ich kann ja nicht Bagger fahren, oder? Mir hat einfach vorher geschwind jemand gezeigt, wie das geht. Und dann dachte ich, ich kann das, ja. Und dann bin ich nachher, dann haben wir eben dort so ein Element mit der Rede und gesagt, so, und jetzt legen wir los. Und dann bin ich quasi in den Bagger und dann dort geschwind ein paar Schaufeln rausgenommen.
1: Stell mir aber schon noch cool vor, muss ich sagen.
0: Ja, es ist also wirklich noch cool gewesen, muss ich sagen.
1: Aber ich meine, ich kann jetzt Auto fahren. Ist jetzt Bagger fahren nicht auch ähnlich? Du hast wahrscheinlich einfach das Gaspedal, Bremsen und... Oder?
0: Ja gut, ich habe den Bagger nicht bewegt. Ich habe nur, die Traupen unten dran. Sondern ich habe nur... Es hat zwei so Joysticks, wo man dann kann die vier Achsen bewegen kann. Also einfach von der Schaufel. Und dann muss man natürlich ein bisschen, wie geht das jetzt genau mit der Zeit? Also ich meine, mit der Zeit kann man dann wahrscheinlich recht gut, aber wenn du das noch nie gemacht hast, ist dann sicher ein bisschen gewackelige Sache. Ja, aber es macht also Spass und es ist vor allem beeindruckend, was für eine Kraft so ein Bagger hat. Also man setzt einfach mit so einem Joystick das so an und dann dreht man so und dann rammt das die Schaufel in den Boden rein und nimmt irgendwie hunderte Kilo Erde raus. Also ist schon noch beeindruckend.
1: Ist das sozusagen das grösste Gefährt, sage ich jetzt mal, in dem Sinn, wo du selber bedient hast?
0: Ja, ich würde sagen. Ja, ich habe eigentlich immer noch die grosse Hoffnung, dass ich dann mal die Tunnelbohrmaschine bedienen kann. Ich weiß zwar nicht, wie das geht, weil wir haben so eine Tunnelbohrmaschine, wo wir bauen ja einen Hochwasserentlastungsstollen von,

0: in Thalwil. Also wo Ziel könnte in Zürichsee ableiten.
1: Bin ich aufgewacht, habe ich mitbekommen, es geht durch die Badidure dort, glaube
0: genau,
1: ich.
0: Genau, das geht durch die Badidure, auch ein grosses politisches Thema. Wir können dann zum Glück, die Badi wird dann schon wieder hergestellt, keine Angst. Vielleicht gibt es dann dort auch mal noch irgendeine tolle Gelegenheit. Dann können wir mindestens eine schöne Baustellenbesichtigung machen, weil das ist natürlich spannend, so etwas, oder? Also technisch, oder? Wie man das macht, ist enorm.
1: Ist natürlich auch mit dem Background und so, da passt das natürlich ein bisschen überein, oder? So mit
0: ja, ein Stück weit schon, oder? Ich meine, ich habe einen technischen Hintergrund, ich habe am Technikum da in Winterthur studiert, also, und darum interessiert mich vieles von dem natürlich auch direkt.
1: Aber eigentlich jetzt in dem Job, wo du bist, oder in dieser Position, hast du wahrscheinlich schon noch ein bisschen, ich sage jetzt mal, grössere Chancen, als jetzt ich, zum mal können wirklich so eine Bohrmaschine oder so bedienen.
0: Ja, vermutlich schon.
1: Also damit deine deine Karten spielen.
0: genau. Das gibt natürlich gewisse Vorteile, die das anbietet, dass man mal gewisse Sachen machen kann, die man sonst nicht so gut kann. Oder? Also zum Beispiel habe ich eigentlich ganz lange schon vor, ich werde mal mit meinen Leuten mit Tunnel putzen in der Nacht. Wir machen den Strassenunterhalt und dann muss man auch die Tunnel reinigen und die machen das in der Nacht, wenn es weniger Verkehr hat. Und wir haben das eigentlich schon lange geplant. Aber das ist immer ausgefallen, weil Corona war. Mal schauen, vielleicht machen wir es dann irgendwann mal noch. Also das ist auch etwas, oder, was man sonst jetzt nicht so sieht. Das ist jetzt nicht etwas, was jetzt wahnsinnig viel vielleicht Spass macht, aber es ist für mich, es nimmt mich Wunder, wie läuft das so ab, oder? Das ist auch etwas, was man sonst nicht so sieht.
1: Aber den Tunnelputzen, wie kann man sich das vorstellen? Ist das wirklich so mit Lumpen und Leben, oder hat man jetzt so wie eine Maschine, wo man dann
0: bedienen kann? Nein, ich glaube, das ist schon mit Maschinen, mit irgendwelchen Hochdruckreinigern. Aber jetzt, ich habe es eben noch nicht gemacht, darum kann ich es nicht sagen.
1: Wenn es dann gemacht hast, genau, gibst du uns Bescheid. Vielleicht können wir dich auch dort auch noch begleiten. Oder? Und dann hätten wir
0: das ist eine gute Idee.
1: Dann haben wir noch ein Interview mehr. Oder? Dann können wir da unsere Dings noch ein bisschen von dir füllen. Was ich auch noch müssen sagen, ich muss wirklich sagen, ich finde, jetzt, als ich so die Videos angeschaut habe, ich glaube, von den letzten 7 Jahren, weil vorher haben wir ein anderes System gehabt, finde eigentlich, du hast dich auch sehr gut gehalten. Hast dich optisch nicht gross verändert. Was ist da
0: dein
1: Geheimnis?
0: Ja gut, 7 Jahre ist jetzt auch nicht wahnsinnig lang, aber ich habe das Gefühl, meine Haare sind ein bisschen grauer geworden und es sind noch ein paar ausgeflogen. Das ist, glaube ich, schon der Politik geschuldet.
1: Oder Weisheit, vom ganzen Stress, meinst du, diskutieren?
0: Ja, vielleicht. Nein, es geht. Also, wenn es Stress ist, ist schon viel los, aber... Ja. Ich versuche immer, mich selber auch nicht zu fest wichtig zu nehmen. Und dann ist auch das entspannt recht stark.
1: Weil ganz am Anfang, ich mag mich erinnern, nach 100 Tagen, wo du das Amt übernommen hast als Regierungsrat, hast du gesagt, hey, mein Terminkalender ist doch relativ voll, oder? Also ich glaube, es war wahrscheinlich dann auch ein bisschen eine Umstellung gewesen, dann doch von vorher zu dem neuen Amt.
0: Oder? Oh, das war eine riesige Umstellung gewesen. Man muss sich vorstellen, vorher, ich habe ja noch an meiner Doktorarbeit gearbeitet und ich habe ein kleines Grüppli geleitet in einer Firma. Also mit, sind das echt 6-7 Leute gewesen oder so. Und dort ist es so ein in einer kleinen Firma mit 20 Leuten. Und das ist so gewesen, wenn, man hat irgendwie die Sitzung auf die 10 abgemacht und am Schluss sind halt gleich erst um 11 alle da gewesen. Und jetzt nachher im Job als Baudirektor ist das so zack, zack, zack, oder? Also da ist die Sitzung am 8 und sie geht bis um 8:30 und sie fängt genau am 8 an, sie ist genau um 8:30 fertig und dann geht's, also, da geht es Schlag auf Schlag gerade weiter. Also es ist natürlich viel, in dem Sinn, viel stärker organisiert als jetzt einfach so ein kleines Start-up, wo natürlich alles ein bisschen chaotisch ist, oder? Also wenn in einem kleinen Start-up hast du kein HR und kein irgendwie abdefinierte Prozess. Es ist also eine grosse Umstellung. Sie hat wahrscheinlich vor allem auch mit der Grösse der Organisation zu tun.
1: Ja, jetzt sind es irgendwie 1600 Leute, oder was habe ich jetzt richtig im Kopf?
0: Es sind ein bisschen mehr Leute, aber ich glaube 1600 Vollzeitstellen oder so. Ändert auch immer wieder mal ein bisschen. Aber ja, es sind sehr viele Leute. Ich schaffe es auch nicht, um alle zu kennen. Das wäre eigentlich schön, oder? Nein, ich schaffe es natürlich nicht, aber ich versuche so viel wie möglich auch. Es ist ja spannend, ich habe eine Direktion, die ist so breit, oder? Wir machen so viele unterschiedliche Sachen. Oder also von eben Strassenunterhalt, wie wir es schon gehabt haben, über Raumplanung, über Archäologie, oder? Leute, die gehen Sachen ausnehmen, Hochbauten, Immobilienmanagement, also so total unterschiedlich. Und dann eben Grundwasserschutz oder Energie, also ganz, ganz unterschiedliche Bereiche und das macht es für mich sehr spannend. Aber das heisst natürlich auch, ich habe eigentlich gar keine Chance, um wirklich zu wissen, was alle die 1600 Leute bei mir eigentlich ganz genau machen jeden Tag.
1: Aber hast du jetzt, braucht man als Politiker wahrscheinlich auch gut so ein bisschen Personengesichtsgedächtnis, oder? Hast du jetzt, das ist es bei dir besonders ausgeprägt?
0: Es geht so. Also, das ist natürlich, also, so aus meinem Ding bin ich nicht so gut mitnehmen. Mhm. Ich kann mich recht gut so daran erinnern, wenn ich jemanden sehe, wir haben uns dort und dort mal gesehen, aber manchmal ist der Name. Und darum, ich tue teilweise den Namen auch noch ein bisschen üben. Also, wieso? Ich merke so, Namen, das. Aber ich finde eben sehr, sehr wichtig, es ist immer peinlich, wenn man den Namen nicht weiss. Und darum, ich versuche immer so, mir den Namen zu merken.
1: Geht mir ein bisschen ähnlich. Ja. Oder in meinem Job ist eigentlich auch mega wichtig. wichtig, oder?
0: Das mega viel Leute zu tun, oder? Und ich meine, oder? Und das Blöde ist doch dann siehst du jemanden zum dritten Mal und dann denkst du, jetzt kann ich nicht mehr fragen nach dem Namen, weil jetzt müssten eigentlich schon wissen, oder? Und dann gibt es so verschiedene Tricks. Man kann bei Adi sagen, kann man hinter jemandem nachlaufen, der den Namen weiss, oder? Dann kann man vorher geschwind hören, welchen Namen sagt er.
1: Ah, dass du jemand anderem mitlaufst. Ich hätte schon gedacht, du hast jemanden, der dir hinten anläuft und dann dir so ein bisschen so reinflüstert.
0: Das wäre super. Das bräuchte ich. So einen Knopf.
1: Können wir einen Aufruf machen, wenn du willst?
0: Das wird mir sehr helfen. Nein, aber ich arbeite daran. Ich habe früher am Anfang, als ich eingestiegen bin, habe ich mir so ein Tool zugetan. Jetzt weiss ich nicht mehr, wie das heisst, aber so ein Tool auf dem Handy, wo dann kannst du so konfigurieren, Bilder und Namen. Und dann ist immer das Bild, dann kannst du dir überlegen, weisst du den Namen, kannst du draufdrücken und dann kehrt es eine Art Weisskärtchen, dann siehst du den Namen. Und dann kannst du sagen, ob du es gewiss hast oder nicht, und dann kannst du so lernen. Das habe ich am Anfang ein bisschen gemacht, um einsteigen, damit ich die Namen in der Baudirektion schneller lernen kann.
1: Und dann hast du 1600 Mitarbeiter.
0: Ja, nein, aber einfach mal so die mit denen, die ich am meisten zu tun habe. Oder zum Beispiel, ich habe nicht nur Mitarbeiter, sondern auch die anderen Regierungsräte aus den anderen Kantonen. Ich habe viel dann zu tun mit anderen Baudirektoren aus den anderen Kantonen und das sind dann auch also 25 andere. Und es braucht sich ein bisschen, bis man dann alle nehmen kann.
1: So, unsere Zeit ist leider fast um. Jetzt habe ich gedacht, oder? Ich hatte dich ja schon ein paar Mal dafür interviewen für jetzt etwas Politisches. Und jetzt habe ich gedacht, jetzt habe ich dich mal da und jetzt kann ich vielleicht einmal andere Sachen fragen. Jetzt können wir so eine schnelle Runde machen, wo ich einfach ein paar Fragen dir stelle und du kannst sie dann einfach kurz beantworten. Ich weiß gar nicht, soll ich
0: einfach so in einem Wort oder einem Satz, also ganz kurz.
1: Ja, ganz kurz, wie du möchtest. Dann machen wir dann noch so ein bisschen Schluss durch für die letzten paar Minuten, die wir hier haben. Ich könnte eigentlich, soll ich auch mitmachen? Wir können mal schauen, stell die Frage und wenn du willst, dass ich da auch noch das beantworte, dann mache ich das auch, dass du nicht der Einzige bist, der das irgendwie muss machen. genau. Wie würdest du dich in 3 Wörtern beschreiben?
0: Boah, das ist schwierig. Das sind jetzt zwar schon drei Wörter gewesen. Ich glaube, ich bin engagiert, wissensbegierig, sonst noch?
1: Dann weiss zwei?
0: Manchmal ist ein bisschen müde.
1: Selber? Ich? Oh. Ich kann beschreiben, chaotisch, zielstrebig und freundlich, glaube ich. Ja.
0: Freundlich ist eigentlich auch noch gut, ja.
1: Oder?
0: Obwohl, ich bin nicht immer freundlich. Für mich würde es jetzt nicht so passen.
1: Bist du nicht immer freundlich?
0: Am Morgen nicht so. Aber nach dem ersten Kaffee wird es deutlich besser.
1: Ich auch. Also die erste halbe Stunde bin ich ein bisschen eher grumpy, muss ich sagen.
0: Also ich bin nicht so der Morgenmensch. Am Morgen ist es so, und dann Zug, und nachher eben aber nach dem ersten Kaffee, und dann wird es dann sehr gut.
1: Ich habe eben auch mega oft am Morgen ein bisschen Mühe, und nachher ist es ein bisschen besser, und dann sozusagen am Nachmittag kann ich dann irgendwie ein tief, aber am Abend habe ich dann wieder einmal voll die Phase, die paar Stunden, wo ich eigentlich voll durcharbeiten könnte.
0: Ja.
1: Nächste Frage. Hast du schon mal ein Auto gehabt? Und wenn ja, was war dein erstes Auto gewesen?
0: Nein, ich hatte noch nie ein Auto gehabt. Ich hatte für mehrere Velos, aber jetzt habe ich natürlich ein Auto mit Fahrer, also das ich einfach zur Verfügung habe, für wenn ich irgendwo her muss, aber ich brauche es relativ selten, weil ich fahre meistens Zug.
1: Was war dein Traumberuf als Kind?
0: Ich glaube Astronaut.
1: Wirklich?
0: Ja, ich habe da Claude Nicollier und so, ist auch da, der erste Schweizer im All, und das hat mich immer so, also ja, halt einfach so, dass das war dort, glaube ich,
1: dann ist der Klimaschutz
0: jetzt bin ich auch gleich Politiker geworden. Aber ehrlich, kennst du irgendein Kind, das sagt, ich will Politiker werden oder Politikerin? Also,
1: bis jetzt gab es noch nicht, häufig, nein.
0: Oder? Ja, was war dein Traumberuf?
1: Hey, ich wollte immer entweder Kindergärtnerin oder Moderatorin werden.
0: Ah, ja, nicht schlecht. Also.
1: Getroffen, oder bis jetzt?
0: Eben, Zielstrebig haben wir vorher gehabt.
1: Ja, genau. Genau. Welches Buch hast du zuletzt gelesen?
0: «Im Grunde gut» vom Rutger Bregmann. Ganz ein spannendes Buch. Das ist ein Buch, und er sagt, wir haben in unserer Gesellschaft ein relativ schlechtes Menschenbild. Wir gehen eigentlich immer davon aus, dass Menschen schlechte Absichten haben und so. Ja. Und er vertritt die Gegenthese. Er sagt, nein, er glaubt, dass Menschen eigentlich im Grunde gut, also im Grunde gute Absichten haben. Und das manchmal mehr so aus schlechter Information oder weil sie sich schlecht, sehr schnell hinreissen lassen zu so schlechten Sachen. Also warum sind all die schlimmen Sachen passiert auf der Welt? Versucht dann ein bisschen zu erklären, und das hat mir sehr gefallen, ich kann es sehr empfehlen.
1: Sehr spannend.
0: Es ist wirklich ein neues Menschenbild eigentlich.
1: Ich habe auch, der Autor gerade nicht mehr, aber ein Kollege hat das Buch «Factfulness» heisst, wo ja auch in die Richtung geht. Das Buch fängt eigentlich auch mit so einem Quiz, du hast 20 Fragen, wo du eben musst, so ein bisschen die Welt einschätzen, oder was denkst du, wie viele Frauen haben Zugang zu Bildung oder wie viele Kinder und. Und dann hast du wieder die Optionen, und dann merkt man eigentlich, dass eben die meisten Menschen eben die Welt oder gewisse Fakten schlechter einschätzen, als sie eigentlich wirklich sind. Also sehr ähnlich.
0: Sehr spannend. Ja, ich habe das Buch auch irgendwo auf meiner Liste, dass ich vielleicht mal könnte ich lesen.
1: Ich bin noch nicht ganz fertig. Ich habe erst gerade letztens bekommen, ich habe ein Quiz gemacht und es hat mich auch sehr überrascht, muss ich sagen.
0: Und ich glaube, wir sind teilweise wirklich pessimistischer als nötig in unserer Gesellschaft, oder? Also gerade eben auch, was Klima angeht, wo man sagt, alles wird schlimm und so weiter. Und ich glaube, es ist tatsächlich, oder? Vieles ist schlecht, aber ich sehe auch wahnsinnig viel, was sich bewegt im Bereich Klimaschutz. Und also selbst, also weltweit, nicht nur in der Schweiz. Und das, also ich finde so auch, man muss auch die positiven Sachen sehen.
1: Das ist sehr schön gesagt. Sehr schön gesagt. Dann, was ist das peinlichste Erlebnis von deinem Leben gewesen bis jetzt?
0: Oh, das Peinlichste ist jetzt noch schwierig, aber ich kann sonst das Peinlichste erzählen, was mir erst gerade so letztens passiert ist. Wir haben so eine jeweils eine Veranstaltung, wo wir dann alle, die bei uns bei der Baudirektion ihre Lehre abschliessen, quasi dann eine Art Lehrabschluss feiern, oder? Wo ich dann so ein Zertifikat übergebe und so ein kleines Goldvreneli. Und dann gebe ich meistens, das ist so, ich gebe jedem die Hand und dann quasi lächelt man schön in die Kamera, oder? Und ich übergebe das so, oder? So ein bisschen Zeremonie. Und dann ist das eben auch gewesen und ich gebe ihm einen die Hand und dann gebe ich ihm, also, oder? Und lächelt so in die Kamera und dann sagt er, also ich bin der Lehrmeister. Oh. Und dann ist es so, leicht peinlich gewesen, aber irgendwie auch lustig, oder? Also ich meine, so, oder? Dann haben wir irgendwie alle darüber gelacht. Aber ja, eben, das ist so. Und ich habe noch gedacht, der ist jetzt eigentlich, der sieht gar nicht so jung aus, oder?
1: Könnte auch ein Kompliment für ihn sein.
0: Sehr jung gehalten.
1: So, jetzt sind wir wirklich fast fertig. Als letzte Frage, mit der hören wir doch auf. Hast du ein Lieblingszitat?
0: Ein Lieblingszitat?
1: Oder vielleicht auch wieder...
0: Es gibt ein ganz interessantes chinesisches Sprichwort. Ich habe es nur auf Englisch, aber das ist «The person saying it cannot be done should not interrupt the person doing it». Also die Person, die immer sagt, es geht nicht, sollte eigentlich nicht die Person stören, die es gerade macht. Und das finde ich noch ein schönes Zitat, weil ich glaube, es gibt ganz viele, die in der Politik sagen immer, das geht nicht, das geht nicht, das geht nicht. Und ich glaube, es gibt noch ganz viele Sachen, die schon gehen, wenn man will.
1: Das ist doch ein perfektes Schlusswort. Danke dir vielmals, Martin, für das tolle Gespräch.
0: Danke ebenfalls.
1: Und ich hoffe, auch euch daheim hat es gefallen und ich freue mich, wenn ihr nächste Woche auch wieder mit dabei wärt und bis dahin eine ganz schöne Zeit.
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1: Heute nehme ich ausnahmsweise mal die Rolle von einem Dealer an, aber keine Angst, ich verteile keine Drogen, sondern ich verteile Fragen an meinen heutigen Gast, nämlich an den besten Pokerspieler von der Schweiz. Herzlich willkommen, Emil Bise.
3: Hallo Sarah, es freut mich, da zu sein.
1: Freut mich auch. Ich würde sagen, der Monat April, also der letzte Monat, war dein Monat gewesen. Du hast zuerst deinen ersten eigenen Pokerclub eröffnet und Geburtstag nachher noch drin gefeiert. Ist das sozusagen dein eigenes Geburtstagsgeschenk gewesen?
3: Ja, das kann man so sagen, oder? Also ich habe es so ziemlich gut geplant, dass wir das im April machen. Und es war ein bisschen sportlich gewesen, weil wir eine ziemlich grosse Umbauarbeiten bei uns hatten. Aber das ist wirklich alles perfekt gelungen und unser Team hat super Arbeit geleistet. Und es ist wirklich mega. Beide Events sind gerade top gewesen. Opening sowie Geburtstagsfeier, mega.
1: Und du hast schon ein ganzes Wochenende lang hast du Geburtstag gefeiert. Ihr habt Pokerturnier gemacht, du hast spezielle Gäste eingeladen. Wie war es?
3: Ja, es ist, wie soll ich dir sagen, also als ein Pokerspieler, der so erfolgreich ist wie ich, bist du auch sehr beliebt. Und irgendwie jeder will zu dir kommen. Und zuerst war die Meinung, dass wir es nur am Samstag machen, aber nachher, wo ich einfach die Liste gesehen habe, wer alles will kommen, oder haben wir es natürlich vom Freitag bis zum Sonntag einfach so gemacht, dass jeder einfach zum Sitzgenuss gekommen ist. Ja.
1: Und jetzt eben so einen Pokerclub zu eröffnen, ist ja nicht ganz einfach, oder vor allem in der Schweiz?
3: Genau, also es sind Auflagen, die man muss erfüllen muss, also gegenüber Behörden und so. Und dann musst du auch ein Konzept haben, wie du das eigentlich ausführen willst. Nachher gibt es einfach Plattformen, wo du deine Turniere musst ausschreiben musst, dass man es auch klar sieht. Und dann kann man dann langsam so eine Bewilligung verlangen. Und meistens wird sie gut geheissen, wenn wirklich alles so gemacht ist, wie man das verlangt. Und dann kannst du starten, ja.
1: Und wieso hast denn du gefunden, hey, ich möchte jetzt meinen eigenen Pokerclub eröffnen?
3: Ich bin seit Jahren immer wieder angesprochen worden, hey Emil, wieso tust du nicht für unsere einfach Poker-Community in der Schweiz einmal nicht selber etwas auftun, weil, oder wir wollen eigentlich, dass du das als Vorbild irgendjemand auftust, wo wir können spielen können, wo man dich auch sieht, weil man sieht dich so wenig in der letzten Zeit, du bist so viel unterwegs. Und jetzt habe ich gesagt, also das ganze Projekt ist jetzt einfach 2 Jahre zurück, habe ich mir einfach gesagt, okay, das mache ich. Mit den ganzen guten Projekten, die wir bei uns haben, jetzt auch im Club. Und jetzt ist es so weit, oder? Das wirklich, und alle haben Freude.
1: Das glaube ich sofort, oder? Und du hast jetzt ein bisschen angeschnitten gehabt, du bist auch ein Vorbild in dieser Szene. Du bist im Moment bist du als Number One gerankt in der Schweiz, also von den Pokerspielern. Und du bist zweifacher Bracelet-Gewinner von der World Series of Poker. Jetzt, ich habe selber müssen googeln, was das für ein Turnier ist oder für eine Challenge. Für jemanden, der es nicht kennt, was ist das für ein Poker-Event? Ist das sozusagen der Event, was Poker anbelangt?
3: Also der WSOP ist einfach die grösste Weltveranstaltung, die wirklich extrem beliebt ist. Und der oder eben die Ringe, die ich habe, das ist einfach die höchste Anerkennung bei dieser Veranstaltung. Das kann man auch mit Champions League vergleichen, die ein paar Schutten können. Also das ist wie eine Champions League oder ein Grand Slam im Tennis. Also es ist wirklich viele Pros spielen, aber das wird immer so ein Traum bleiben, so ein Bracelet am Handgelenk zu haben. Ja.
1: Und du hast jetzt gerade zweimal eigentlich das gewonnen?
3: Genau. Ich habe es zweimal gewonnen und auch zwei Circuit-Ringe auch gewonnen. Ja.
1: Zwei was? Ring?
3: Zwei Circuit-Ringe. Ah. Gehört auch zu der Visio Open Series.
1: Ich habe nachher gesehen auf den Fotos, die sind ja recht imposant. Also ja. Die Bracelet, die haben ja glaube selber einen unglaublichen Wert. Also es ist ja bis jetzt mit mega vielen so ein bisschen...
3: Richtig. Also ich kann dir auch sagen, also europaweit bin ich auch der Einzige, der zwei Bracelet und zwei Ringe hat.
1: Hättest du jemals gedacht, dass du jetzt eben das Turnier mal wirst gewinnen? Nach all diesen Jahren, wo du jetzt auch schon Poker spielst?
3: Eigentlich nicht, weil so etwas zu gewinnen, es ist einfach ein Traum. Bei mir ist es einfach zweimal in Erfüllung gegangen, respektive viermal. Und ich genieße es wirklich jedes Mal, wenn ich es wieder einmal gewonnen habe, wie das erste Mal. Also dort sind einfach Emotionen, wo man hat. Und ja, es ist auch unbeschreiblich.
1: Und jetzt sagst du, also eben das World Series of Poker ist vergleichbar mit Champions League im Fußball. Wie kann man sich jetzt so ein Turnier vorstellen? Was sind da die Einsätze? Also ich nehme mal an, das sind wahrscheinlich auch hohe Preisgelder. Und wie lange geht jetzt so ein Turnier?
3: Genau, es sind verschiedene Einsätze. Oder bei der Visio Open Series die findet in Europa einmal im Jahr statt, im Kings Casino Rotswado. Und dann gibt es 15 Turniere. Und die Turniere haben ein Buy-in von 1'000 Euro bis und mit 100'000 Euro für ein Buy-in. Und dann kann man sich auslesen, was man so spielen will. Und das sind massenhafte Turniere. Also da spielen immer zwischen 1'000 und 2'000 Leute oder, an einem Event. Und das geht immer zwischen 3, 4 oder 5 Tagen an so ein Event. Ja.
1: Ist wahrscheinlich mental auch eine brutale Herausforderung, wenn man so lange...
3: Ja, es ist wirklich, das geht wirklich... Man denkt, oder, so ein Pokerspiel ja gleich hocken und so gleich spielen. Oder, nein, es ist wirklich sehr anstrengend und du musst extreme einfach Menschenkenntnis haben. Du musst dich einfach in allen Situationen zurechtfinden und herausfinden, oder, was der Gegner so etwas könnte haben. Oder, und die meisten spielen so mit Sonnenbrillen, oder, aber es gibt so viele andere Bewegungen bei einem Spieler und das merke ich als jetzt nach so vielen Jahren, merke ich auch bei den Neulingen, oder, dass sie sich einfach ein bisschen anders verhalten als die Ultra-Pros, die einfach stillschweigend hocken. Oder? Ja, das ist... Ist sehr anstrengend, aber auch sehr angenehm, ja.
1: Darum eben, weil du der Beste von der Schweiz bist, wollte ich nachher noch ein paar Sachen mit dir ausprobieren. Aber zuerst mal, wenn du sagst, es ist mega anstrengend, macht es denn trotzdem Spass in dem Moment, also um ein Turnier teilzunehmen? Oder ist es wirklich mehr, also dass man einfach dort hockt und ultra konzentriert ist die ganze Zeit?
3: Sicher, man muss einfach eins sehen, oder, dass man als Turnier-Pokerspieler, oder, da musst du einfach Geduld haben und ein Turnier wird nicht am ersten Tag gewonnen, sondern am vierten oder fünften Tag, je nachdem, oder was es für ein Event ist. Und dann musst du einfach damit rechnen, dass du, wenn es wirklich bei dir gut läuft, dass du einfach täglich zwischen 8 und 10 Stunden einfach einmal dort hockst.
1: Oh mein Gott.
3: Und am Final Day, also mein längster Final Day war 16 Stunden.
1: Ja. Also das wollte ich eben auch noch wissen, was eben das Längste war, genau. Oder, bei dem Ganzen. Bist du dann jemand, also du hast eben mega, es hat mich eben wundern genommen, was braucht es, um erfolgreich Poker spielen, oder? Es hat da wirklich ganz viele verschiedene Sachen, die ich mir da eben so ein bisschen aufgeschrieben habe, oder? So ein bisschen eben Nerven aus Stahl, oder? Das muss man ja wahrscheinlich ein bisschen haben. Eben das Pokerface, oder? Wahrscheinlichkeiten berechnen. Kannst du jetzt zum Beispiel gut Kopf rechnen oder Wahrscheinlichkeiten berechnen?
3: Ja, auf jeden Fall. Also am Anfang kann ich auch, müssen alles lernen, aber jetzt mittlerweile kann ich das. Und eben, wie gesagt, oder, in dem Poker gibt es auch so eine Rankingstabelle. Das heisst, du musst nicht unbedingt der meistverdienende in der Schweiz sein oder der höchstverdienende spielen, damit du der Beste bist, sondern einfach, es gibt Punkte bei den Turnieren, wo man gespielt hat und eben Erfolg bei diesen Turnieren. Das heisst, das, was ich gemacht habe, oder wo ich gewonnen habe, hat noch niemand gewonnen. Aber wenn man auf der Rankingliste von dem Verdienst anschaut, bin ich die Nummer 9, oder? Was überhaupt nicht mit dem zu tun hat, oder dass ich die Nummer 1 in der Schweiz bin, die immer konstant bin, oder?
1: Okay. Jetzt, ich habe eben auch gesehen, es hat da auf der Ranking-Seite hat es also wie so eine Auswertung gegeben, eigentlich, oder? So der erste, ich glaube, größere Live-Event oder Sieg, das war 2015 gewesen, und nachher 2018, dann hast du 2021 eben die Bracelet gewonnen gehabt. Wieso auf einmal, also hast du sozusagen jetzt in all diesen Bereichen, in all diesen Punkten, die wir jetzt erwähnt haben, hast du dich dort einfach so stark verbessert und Erfahrung können sammeln, dass jetzt sozusagen die letzten Jahre so erfolgreich gewesen bist, oder?
3: Also ich sage jetzt mal, auch in den Jahren früher bin ich auch erfolgreich gewesen, nur dort hat es noch meist noch nicht so weit gewesen, national, dass man die Einträge einfach bei dem Database gemacht hat, oder, und ab 15 hat man das angefangen zu machen, und ja, aber eben, es ist tatsächlich so, dass ich ab 2017 respektive 2018 wirklich einen extremen Sprung nach oben gemacht habe. Und das ist bis jetzt, Gott sei Dank, immer noch so.
1: Und dann so ein bisschen, also ich weiß auch nicht, eben, wir spielen damals mit Freunden und so, tun wir damals auch Poker spielen. Oder bei uns gehört dann auch immer so ein bisschen Snacks und ein Gläschen Prosecco oder sonst irgendwas dazu. Tut man so, wenn man jetzt eigentlich so mit allen so Profis am Tisch hockt, gehört auch ein bisschen Alkohol dazu, oder will man da wirklich ganz also, einen klaren Kopf behalten?
3: Es kommt immer, also ich sage jetzt einmal, wenn man Turnier wirklich ein seriöses Turnier spielt, dann gehört Alkohol sicher nicht dazu. Aber es gibt so eben Freundenrunde und so, wo man sich einfach Spass halber spielt, dann macht man oder dann nimmt man das Gläschen oder macht man es auch lustig oder also, aber dann ist es auch nicht etwas, sag jetzt mal, wo man ums Geld spielt zum Beispiel. Oder?
1: Jetzt habe ich gedacht, wenn ich schon einen von den besten Pokerspielern bei mir als Gast habe, dann wollte ich auch so ein bisschen, es gibt ja das berühmte Pokerface, oder? Wir haben da jetzt so drei Kameras, oder? Kannst du jetzt mal vielleicht, ich glaube, vielleicht die in der Mitte werden gerade gut, kannst du mal so ein bisschen dein beste Pokerface zeigen? In dieser Zeit hole ich dann noch eine Brille für mich und dann kann ich das nämlich gerade nachmachen oder üben. Moment mal schnell.
3: So. Hast du
1: es? Ich habe da extra eine Brille. Ist die jetzt, wäre die pokertauglich, die Brille? Oder ist es so, oder die du jetzt so hast, oder was sind so deine Tipps eigentlich, was die Brille anbelangt, wäre es eigentlich ganz schwarze besser? Und
3: also ich trage immer ein bisschen dunklere Brille, muss ich sagen, oder? Das ist einfach die, die ich tagtäglich trage, aber bei den Pokern habe ich schon ein bisschen dunklere. Und die dient mir einfach dazu, dass ich einfach die Spieler unabhängig vom Karten kann zuschauen kann, was der so alles macht, ja.
1: Und Anfängerfehler ist ja eben, wenn es spiegelt, oder?
3: Ja, aber eben, das spiegelt jetzt auch nicht mehr so wie früher, oder? Ja.
1: Also, warte, dann würde ich mal sagen, da können wir ja mal in die Kamera reinschauen, weil ich soll mir die in der Mitte machen. Super, sonst müssen wir die sicher da noch sagen. Jetzt hast du so dein typische Pokerface.
3: Ja, und zwar, ich tue immer einen kleinen Kopf nach rechts schwenken und so einen Spieler ganz still beobachten.
1: Was machen? Also, weißt du, ich würde sagen, ich habe da eine Karte mitgenommen fürs Feeling ein bisschen, oder? Ich glaube, ich gebe dir gerade am besten da. Kannst du mal nehmen. Dann würde ich sagen, du kannst ja sonst einmal. Ah ja, du bist wahrscheinlich auch ein Profi Kartenmischler. Hast du ein paar Kartentricks auf Lager noch?
3: Ja, sicher.
1: Und kannst du einen zeigen?
3: Ich kann dir viel zeigen. Hier ist jetzt gerade so zu viel Technik, aber wenn du mal einmal zu mir kommst, dann kann ich dir sicher viel zeigen. Aber ich kann dir mal etwas zeigen. Also, zieh komm. Einmal eine Karte aus, ja. Oder?
1: Gut. Darf ich sie anschauen, ja. Oder noch nicht?
3: Darfst du.
1: Ja.
3: Merk dir die Karte gut, du legst sie da auf den Tisch.
1: Bitte. Soll ich die Kamera zeigen, noch schnell?
3: Ja, zeig sie die Kamera.
1: Ich habe jetzt halt all diesen Momente, du darfst aber nicht schauen.
3: Also
1: ich heb's mal so rein. finde es gut. Also kann sie runtergelegt, ja.
3: Jetzt kannst du sie zu mir da anlegen. Einfach verdeckt zu mir anlegen. Schau, jetzt tun wir das. Ich weiß nicht, ob man das in die Kamera sieht.
1: Ja, ich glaube doch, man sieht es gerade noch dort, ja.
3: Jetzt haben wir natürlich alles
1: gemischt. Jetzt hast gemischt, du drei Stapel gemacht, genau. Karten drunter gemischt. Jetzt alles wieder zusammen, ja.
3: Jetzt fange ich an, Karten zählen für dich. Hm?

0: Jetzt kannst du mir alles einmal schaffen.
1: Also jetzt hast du mir einfach einen Teil von dem ja. Stab gegeben, dann will ich einfach mal mischen.
0: Richtig.
1: Also gut, dann mische ich da jetzt mal.
0: Ah. Jetzt nimmst du das da auch noch.
1: Okay.
0: Und du es richtig mega mischen.
1: Und dort einfach irgendwie, wie ich will.
0: Wie du willst.
1: Okay, jetzt genau. Habe ich alle Karten, jetzt darf ich mischen. Oh. Hä, da habe ich schon etwas gesehen. Habe ich das jetzt nur das Gefühl? Ja, okay.
0: Jetzt tust du mir mal bestätigen,

0: Wirklich? Ja. Ah, gut, dass aber du tust gar nicht bluffen?
1: Nein.
0: Okay. Ja gut, ja, dann hat er das... Aber dann eigentlich tun wir nicht eigentlich jeden guten Spieler mal so ein bisschen bluffen. Also ich meine, je nachdem...
1: Doch. Es ist aber von der Situation abhängig. Deswegen glaube ich nie an einen Pokerspieler, an einen Pokertisch.
0: Also kann ich dir jetzt sagen. Genau. Wenn du mir sagst, gut, du darfst jetzt natürlich auch all deine Tricks nicht verraten.
1: Aber also, siehst, ja, eigentlich habe ich dir jetzt Unwahrheit gesagt, aber du hast es voll geglaubt.
0: Ja.
1: Um das geht es.
0: Du bist einfach, bist du einer, der im Alltag eigentlich viel, so, ich tue jetzt mal wieder Option an, bist du jemand im Alltag, der viel so ein bisschen, ich sage jetzt mal, es gibt doch so kleine Lügen, die man immer hat, oder wenn man gut patron ist oder so.
1: Also das private und Verhalten darf man eigentlich mit dem Pokerspielen nie vergleichen. Also, ja. Also, und die meisten Pokerspieler sind wirklich im Privatleben etwas ganz anderes. Also viele sind auch angestellt überall, wo man einfach auch wirklich Vertrauen und alles braucht, um einfach dort überhaupt zu arbeiten. Und ich kenne wirklich keinen Pokerspieler, der privat auch so eine, keine Ahnung, Bluffer ist.
0: Ja. Mhm. Ja, aber vielleicht können wir das bluffen, genau. Super, perfekt. Ich glaube, jetzt stehst du wieder reich. Schaut dir jetzt wieder gut so?
1: Ja.
0: So, jetzt ist wieder gut. Super. Das ist immer der Name gewesen. Du, vielleicht noch ein bisschen eben Thema bluffen, aber trotzdem, ich finde das eben noch spannend. Sag doch mal 3 Behauptungen über dich. 2 sind wahr und eine ist falsch. Kannst du ja kurz überlegen und ich tue dann nachher sagen, welche von diesen 3 Behauptungen falsch ist.
1: Also ich soll etwas sagen?
0: Genau, du kannst jetzt 3 Behauptungen sagen. Ich tue dich jetzt ganz genau beobachten und versuche herauszufinden, welche von diesen 3 Behauptungen falsch ist.
1: Ich bin 40.
0: Nächste Behauptung.
1: Ich bin genau 1 Stunde und 55 Minuten bis dahin gefahren, jetzt mit dem Auto.
0: So, die letzte.
1: Kaffee hat gut geschmeckt.
0: Oh. Ich sage, okay, ich sage, die 2 Behauptung hat nicht gestimmt. 1 Stunde 55 Minuten.
1: Doch.
0: Hat das gestimmt?
1: Ja.
0: Ach, welche hat nicht gestimmt?
1: Ich bin 45.
0: Ah, okay. Das Kompliment an dich. Ich habe den 40 gegeben, der sieht super aus. Trotz dem ganzen Stress, den man da wahrscheinlich so am Gesetz drin hat. Ich habe ja, der Marc hat mir da guterweise auch noch einen ganzen Koffer voller Chips mitgenommen.
1: Mhm.
0: Ich habe ihn mal drauf und so. Gibt's, ich habe immer das Gefühl, wenn man so am Tisch hockt, es hat ja da rote, schwarze, blaue und weiße und so drin. Ich gebe jetzt einfach mal ein paar. Gibt es so mit den Fingern etwas, was man immer auch so machen kann?
1: Ja.
0: Und so ist es so.
1: Nee.
0: Ich gebe dir einfach mal gerade so 5. Brauchst du mehr? Du bist wahrscheinlich eine grössere Hilfe gewöhnt als nur so 5 Chips.
1: Ja,
0: mehr. Okay, gut. Ja, du bist ja der Beste von der Schweiz. He? Moment. Brauchst du noch mehr?
1: Nein.
0: Okay,
1: das ist
0: super.
1: Gut. Ich tue dir jetzt etwas zeigen. Oder? Und, es braucht gleich Zeit, bis man es beherrschen kann. Aber es ist sehr beliebt bei den Pokerspielern, vor allem wenn sie einfach denken, ob der jetzt etwas soll callen oder ob der soll folden oder und das Einzige, was du musst dir vorstellen, es wird gespielt, es sind irgendwie 500-600 Spieler, du hörst keine Stimme, aber du hörst einfach Chips am Klackern, ganze Zeit, ja. Und das kommt immer meistens von dem, dass man einfach immer so 5er Chips nimmt, also 2 Staffeln je 5, oder?
0: Mhm.
1: Und dann tut man sie quasi so nach gegenüber heben und nachher untereinander bringen. Das heisst, dass jeder Chip einfach so miteinander gemischt ist.
0: Und wie macht man das?
1: Das ist einfach quasi so eine innere Beruhigung, oder, für den Spieler, oder, zum sich ein bisschen beruhigen, zum eine Situation gut können abschätzen, was soll ich jetzt machen, und weil er eben noch ein bisschen Bedenkzeit braucht. Ja.
0: Und wie ist es denn eigentlich, oder, du hast eben gesagt, eben, du hast ja die Profiturniere, aber du spielst schon manchmal so ein Spassturnier oder mit Freunden. Was findest du eigentlich einfacher? Du hast ja gesagt, eben, Profis, die jahrelang spielen, die sind da, hocken einfach ganz in sich verschlossen und sagen gar nichts. Ich selber spiele auch Poker, aber nicht sehr viel. Ich muss sagen, ich habe keine Taktik. Ich bin mega intuitiv, manchmal du nie bluffen, mal nicht, mal setze ich, mal nicht. Ich glaube, man kann mich dann nicht so gut einordnen. Ist es schwieriger eigentlich, mit sozusagen ein bisschen Laien zu spielen, als mit Profis?
1: Ja, weil so ein Pro, oder, der ist einfach zielorientiert und der tut einfach seine gute Hand probieren, Maximum auszunutzen, also wie schlechtere Hände, oder probiert er

0: durchzubringen, die er kann. Und einfach Spasspoker hat einfach, dort sind einfach Regeln nicht so, wo man einfach folgt, sondern man spielt einfach ein bisschen alles, oder? Und das ist immer so schwer, oder? Ich sage jetzt mal, so einen Pokerspieler, der erst mit Poker angefangen hat, oder wenn er irgendwie 8 und 9 sieht, oder? Das ist für ihn auch eine schöne Karte, aber eben ein Pro tut das sehr selten anspielen, ja.
1: Und ist das aber auch, bist du auch so zum Poker gekommen? Also, dass du einfach mal privat angefangen hast, mit Freunden zu Poker spielen?
0: Ja, also, oder? Ich sag dir auch ehrlich, im 98 habe ich das erste Mal Poker gespielt. Und zwar, das war im Schrebengarten von meiner Schwester. und da haben wir ein kleines unter Freunden gespielt, so eine Bierrunde oder so. Das hat alles Spass gemacht. Und irgendwann ist im 2002, 2003 habe ich einfach bei uns im Grand Casino Baden habe ich meine ersten Turnier dürfen spielen und irgendwann habe ich das erste 100. Turnier gewonnen und war so stolz auf mich. Das kannst du dir gar nicht vorstellen. Ich habe gedacht, die ganze Welt gehört mir. Ja, also jeder hat von klein angefangen. Ja.
1: Ist das aber, ich habe mich auch noch gefragt, ist man eigentlich als professioneller Pokerspieler oder ist man da auch ein bisschen eigentlich spielsüchtig?
0: Nein, also oder es gibt Bereiche, wo man eigentlich klar muss trennen. Es gibt Spieler, die gleich alles spielen, zu dem sagen wir Multiplayer, oder? Die spielen neben dem Poker auch das Roulette oder das Slotgerät oder wie auch immer. Aber ich tue eigentlich grundsätzlich nur einfach Pokerturnier spielen. Und das ist für mich einfach das, was ich sehe. Zwischen Türen hocken, vielleicht an einem Ultimate-Tisch, einfach zum gleich Abend ausklingen lassen. Aber das war's.
1: Ah, okay, noch irgendwie andere Glücksspiele oder so in dem Fall.
0: Ja, genau.
1: Und was ich auch noch finde, also ich weiß auch nicht, wo wir heute im Büro, wo ich eben gesagt habe, hey, der beste Pokerspieler von der Schweiz kommt und so, und dann reden wir immer so ein bisschen über Gäste, eben wer kommt. Und ist eigentlich noch lustig, also Pokerspieler sind irgendwie immer mit so ein bisschen Klischees behaftet, oder? Also eben, dass sie eben spielfreudig sind, locker unterwegs, experimentierfreudig, Alkohol trinken, crazy Geschichten erleben, so ein bisschen wie der Dan Bilzerian.
0: Ja.
1: Oder? Stimmt das auch so ein bisschen? Also
0: ich kann dir eins sagen, oder? Ich habe heute immer noch Mühe, wenn ich mir einfach ausweise, dass ich ein professionelles Poker spiele, dann gibt es immer noch zum Teil Leute, die einfach zuerst einmal zwei Schritte zurückgehen, oder? Weil die kennen das noch von früher, oder? Von der Al Capone-Filmen, von der Mafia-Filmen. Das ist immer ein bisschen mit Poker verbunden gewesen, aber man muss es auch sagen, es gibt zwei Arten von Poker, obwohl die gleichen Regeln sind. Es gibt Cash-Game-Poker und Turnier-Poker, oder? Das sind wirklich zwei Paar Schuhe.
1: Kannst du für mich, also was ist genau der Unterschied jetzt von Cash-Game und Poker?
0: Der Unterschied zwischen einer Cash-Game-Runde und einer Turnierrunde ist immens. Und zwar bei der Cash-Game-Poker hat man die Möglichkeit, immer sich einzukaufen in das Spiel, oder? Was wirklich auf eine lange Dauer einen wirklich kaputt macht, so wie finanziell, aber auch wirklich psychisch. Und ein Turnier-Poker ist etwas, wo du genau weißt, aha, ich kann so viel einsetzen und das war's. Wenn ich mal draußen bin, ist vorbei, oder? Dann kann ich nicht mehr. Ja. Und ich tue wirklich vollumfänglich Turnierpoker unterstützen. Und ich bin nicht so ein Liebhaber von Cash Game.
1: Jetzt vielleicht, oder wir tun uns langsam so ein bisschen am Nähe ändern. Ich habe jetzt noch ein, zwei Fragen, vielleicht noch so ein bisschen weg von Poker. Eben, jetzt hast du schon gesagt, dein Umfeld reagiert da speziell darauf. Wie hat deine Familie reagiert, wo du gesagt hast, hey, ich werde jetzt professionelle Poker spielen?
0: Dort hat es auch Schwierigkeiten gegeben, oder? Also, meine Mutter ist wie von 80, die war gar nicht dafür gewesen, oder? Die hat das absolut, weil wir haben niemanden in der Familie gehabt, der mit Karten zu tun hat, ich bin der Erste. Aber mittlerweile, oder? Also, ist sie stolz auf mich, ja.
1: Meine Mutter wäre, glaube ich, genau gleich. Meine Mutter wäre wirklich genau gleich. Und dann eben doch mit Poker verbinde ich halt doch ein gewisses Risiko. Was ist jetzt so, würdest du sagen, als letzte Frage vielleicht, was ist das grösste Risiko gewesen, wo du je im Leben eingegangen bist, jetzt abgesehen vom Poker? Was jetzt nicht mit Poker zu tun hat?
0: Ich sage jetzt mal, die Entscheidung einfach, dass ich ein Poker-Pro werden will. Das war das grösste Risiko, weil dort geht man wirklich viel Risiko ein. Es hätte auch nach hinten losgehen können, aber Gott sei Dank ist alles gut gegangen.
1: Und es hat sich gelohnt, Emil. Danke dir vielmal für das tolle Interview und weiterhin viel Erfolg. Ich hoffe, auch euch daheim hat es gefallen und dass ihr nächste Woche auch wieder mit dabei sind. Und bis dahin wünsche ich euch eine ganz schöne Zeit.
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1: Mein heutiger Gast hat mit ihrem Mann den grössten Tempel der Lust geschaffen. Seit fast zwei Jahrzehnten führt sie den grössten Swingerclub der Schweiz. Heute steht sie bei mir im Studio. Herzlich willkommen, Verena Hug.
3: Salut Sarah, freut mich, dass ich hier bin und ein bisschen mit dir reden kann.
1: Freue mich auch. Jetzt habe ich gesagt, der grösste Swingerclub der Schweiz, fast 4'000 Quadratmeter gross. Kann man sich dort nicht verlaufen?
3: Am Anfang schon. Also, als ich das erste Mal dort rein war, habe ich gedacht, oh yes, es geht die Kilometer, die es da gibt. Aber ist gut fürs Fitness, Bewegung. Nein, man verläuft sich nicht. Vielleicht das erste Mal. Und wenn man ein bisschen aufgeregt ist, dann verläuft man sich sicher gerne. Aber das kommt dann schon.
1: Jetzt nehmen wir uns mal so ein bisschen auf den Rundgang. Also, wenn man jetzt eben reinkommt, beschreib uns mal, was sieht man oder wie sieht das dort aus? Wie kann man sich das jetzt eben vorstellen?
3: Man kommt auf den Parkplatz, es hat einen grossen Parkplatz, dann kommst du an den Eingang hin. Dort haben wir einen Bereich, wo eine Empfangsdame ist, so quasi, Carina. Die tut alles erklären. Dann kommt man ein Schlüssel über, wo man in die Garderobe gehen kann und dort seine Sachen versorgen. Dann weiter geht es den Keller, runter. Dort hat Sauna, Whirlpool, Duschen, Tüchli, Darkroom mit speziellen Spielmöglichkeiten wie ein Kreuz, ein Gynostuhl aus dem Ostdeutschen. So ein uraltes Teil, aber ist cool. Was auch sehr viel Freude macht bei den Leuten ist der Sibian, also vor allem Frauen.
1: Was ist der Sibian? Sagt mir jetzt nicht.
3: Ja. Ich weiss gar nicht, ob ich jetzt das hier sagen soll. Es ist im Prinzip ein elektrischer Fibi, wo man drauf sitzen kann.
1: Okay.
3: Ich will das nicht weiter erläutern. Genau. Und dort unten kann man auch gut duschen. Man kann massieren, in die Sauna gehen, in den Whirlpool. Dann geht man einen Steg weiter, dann kommt man in die Lounge, dann kann man sich treffen. Man kann den Bar etwas zu trinken holen. Die hinten schön pläuderle oder im Sommer draussen, sich kennenlernen. Dann haben wir ja auch ein Restaurant, wo man fein essen kann, wenn man Hunger hat.
1: Das schreibt ihr ja gross, oder? Also ja, Küche
3: ja,
1: ist ja bei euch.
3: Genau. Man kann also den ganzen Abend essen bis um 13:30. Also man hat da keinen Stress, wenn man kommt. Man hat wirklich viel Zeit für alles. Man kann alles geniessen. Dann haben wir noch eine Galerie. Dort kann man sich als Bärli meistens zurückziehen. Je nachdem, was für ein Event ist. Dort, wo Bärli gerade oben sind, hat es weitere Zimmer für Bärli oder Leute, die sich ein bisschen zurückziehen wollen. So, das ist ein bisschen grob das, was wir haben.
1: Also eigentlich ganz viele unterschiedliche Möglichkeiten und ganz viele verschiedene Räume. Jetzt, du bist ja nicht nur Besitzerin, oder? Du stehst auch als Gastgeberin eigentlich an erster Front. Wie kann man sich jetzt so einen Arbeitsalltag von dir vorstellen?
3: Ja, es ist nicht so der typische Geschäftsführer-Alltag, weil ich mache lieber von hinten arbeiten wie im Büro. Natürlich mache ich auch einen kleinen Teil im Büro. Aber das ist vieles bereit machen. Also, dass für die Gäste im Prinzip alles stimmt, alles sauber ist, alles bereit ist. Auch der Garten, den wir natürlich auch immer tiptop bereit sind. Im Winter ist natürlich auch Aussenbereich, dass niemand rumgeht. Dass in der Küche alles parat ist. Das gehört natürlich nicht alles in meine Funktion. Dort habe ich natürlich auch Mitarbeiter, die das machen. Dann das im Service, Einkäufe, ja, das ist so ein bisschen. Und dann vielleicht ein bisschen Zimmerstunde. Und dann am Abend geht es dann los für die Gäste. Da sind wir dann parat.
1: Und jetzt eben seit 20 Jahren führen ihr gemeinsam den Club, du und dein Mann zusammen. Was gefällt dir jetzt an deinem Job am meisten?
3: Abwechslung. Also es ist sehr kreativ vom Innenbereich, von der Speisekarte. Wir haben verschiedene Events, wir können immer wieder Events neu machen. Wir probieren das auch, dass wir nicht immer das Gleiche machen. Dieses Jahr haben wir zwar gesagt, es ist ein bisschen genug mit Events und den Leuten sagen, was sie machen sollen, obwohl es wichtig ist, dass sie wissen, wann sie kommen müssen. Wenn das für sie die richtigen Leute da sind. Ja, also Kreativität, das ist das, was mich eigentlich am meisten begeistert, dass man sehr viele verschiedene Sparten kann erleben kann.
1: Und jetzt hast du ja vorher auch all die verschiedenen Räume ein bisschen angesprochen, oder vielleicht nicht alles ganz so detailliert, aber schaut ihr auch, schauen, dass ihr die Räume auch immer wieder so ein bisschen abwechselt und dort Abwechslung reinbringt?
3: Also in den Spielzimmern nicht, dort schauen wir eigentlich, dass ziemlich einfach gehalten sind, weil dort drin geht es um Menschen. Dort drin geht es nicht um Dekoration. Mhm. Es ist wichtig, dass wenn du reinkommst, dass man sich wohlfühlt, dass es gut schmeckt. Und wenn man reinkommt, soll es nicht Angst machen, weil wenn man, vor allem für die Jungen, wenn die kommen, dann muss es ansprechend sein, dann darf es nicht Angst machen. Und das ist sehr wichtig, dass dort dann vom Ambiente her stimmt. Aber in den Zimmern gilt es natürlich, dort ist der Mensch das Wichtigste.
1: Also siehst du das eigentlich als die Aufgabe als Gastgeberin, dass sich jeder wohlfühlt? Eben jetzt vielleicht auch für Personen, die zum ersten Mal kommen. Spürt man da manchmal so eine Unsicherheit oder eine Nervosität?
3: Sehr. Das ist absolut Priorität, dass die Leute sich wohlfühlen. Also dass sie reinkommen und so wie zu Hause fühlen, wie geborgen fühlen. Und das tun sie effektiv. Und da ist wirklich das Ambiente wichtig. Und auch der Duft, wenn du reinkommst, wenn es gut schmeckt und wenn jemand dort steht und dich begrüßt und dir alles erklärt und auch die Zeit hat.
1: Weil eben, du kannst sie wie nicht an die Hand nehmen und dann eigentlich den ganzen Abend durch den Club begleiten, oder?
3: Nein, die Geschichte müsst ihr schon selber machen. Also, genau. Also, die Geschichte müsst ihr selber leben. Da können wir können ihnen die Infrastruktur zur Verfügung stellen. Genau.
1: Und jetzt bist du nur Gastgeberin oder bist du auch gesagt, wie Gast in deinem eigenen Club?
3: Schon war. Ganz früher. Schon war. Also, da hat schon ganz spannende Storys gegeben. Also, zuerst kochen und dann sagen, stopp. Jetzt habe ich geschwind eine Stunde frei, dann könnt ihr essen. Ja, früher, ja, es ist so, wenn man das Hobby zum Job macht, ist dann irgendwann nicht mehr das Gleiche. Also dann ist so der Ausgleich dann halt auf einmal etwas anderes. Jetzt ist es vielleicht gerade der Sport oder die Natur. Aber ja, die Zeiten hat es gegeben, wo ich in meinem eigenen Club Gast war. Ist aber auch ein komisches Gefühl geworden mit der Zeit, weil ja, man ist als Gast rein und dann auf die andere Seite wieder Chef und das passt irgendwie nicht mehr. Also wenn es heute so soll sein, dann würde ich nämlich anders hingehen.
1: Und jetzt aber hat es für dich ein den Reiz verloren, weil du sozusagen vielleicht eine Leidenschaft oder ein Hobby zu deinem Beruf gemacht hast?
3: Für den Gastgeber nicht, für mich selber vielleicht schon. Aber ich glaube, das ist bei jedem Menschen so, dass er sich verändert. Dass früher noch anders wichtiger war wie ein paar Jahre später, wie bei mir. Oder? Also das ist glaube ich bei jedem Menschen so, dass man sich verändert.
1: Und was haben wir denn eben, du hast ja vorhin gesagt, wir haben ganz viele verschiedene Veranstaltungen. Eben an diesen Veranstaltungen hat man ja zum Teil auch gewisse Dresscodes oder eben, ich glaube, wie heisst es, Herrenüberschuss, mehr Männer oder zum Teil mehr Frauen oder nur Bärli in dem Sinn. Mhm. Was haben wir eigentlich so, oder wie kann man euch das Klientel vorstellen? Sind es mehr junge Leute, alte Leute?
3: Wo wir angefangen haben, ist das Klientel älter gewesen im Gesamten und mehr Männer. Die Orangerie hat sich natürlich auch ein bisschen den Weg finden müssen. Und habe ich nicht gewusst, mit der Infrastruktur, die man hat, tut sich eigentlich von allein den richtigen Weg bahnen. Wir haben heute sehr viele Junge. Also wir sind wahrscheinlich der Club, wo die Jungen gehen. Müssen wir ja auch haben, sonst ja, gibt es irgendwann nicht mehr, wenn alle mit mir alt werden. Und auch weniger Männer. Weil wir sind halt immer drauf, um allen erklären und ja, wie sie es richtig machen. Weil es ist falsch, wenn sie kommen und das Gefühl haben, sie kommen eigentlich für Sex. Also nur für Sex. Logisch kommt man für Sex in einen Swingerclub, um etwas zu erleben. Aber kein Stress. Einfach schön entspannt, auf die Leute zugehen, ein bisschen reden und dann vielleicht hat man Glück. Dann gibt es Events, wie zum Beispiel Inkognito, das ist ganz ein schönes Event, da können wir auch den Dresscode durchsetzen. Dort ist man schön angelegt, man hat eine Maske. Ja. Und das ist ganz ein spezieller Abend, da kann man auch wirklich vielleicht mal etwas leben, wo man schon lange hat wollen, sich noch nie getraut hat. Und das sollte man sowieso machen im Swingerclub. Man sollte das machen, was man im Kopf hat. Und nicht das Gefühl haben, es macht es jemand anderes für dich. Sondern kommen und sich trauen und machen. Das ist absolut Priorität.
1: Ja, Inkognito finde ich auch noch ein spannendes Wort, weil ich habe mir überlegt, ich bin jetzt selber noch nie gewesen, oder? Aber ich denke so, wenn ich es jetzt mal ausprobieren würde, es gäbe für mich, glaube ich, nichts Komisches, zum Beispiel, du siehst deine Eltern oder vielleicht jemand vom Büro und so, da gibt es wahrscheinlich auch ganz viele kuriose Situationen. Also könnt ihr irgendwie sicherstellen, dass die Leute anonym bleiben?
3: Nein, das kann man nicht. Wenn du am Inkognito kommst, dann kannst du von mir aus der ganzen Abend deine Maske nehmen. Du kannst auch kommen und eine Maske nehmen. Du musst nicht nur am Inkognito kommen für eine Maske. Es gibt ab und zu, dass jemand da ist mit einer Maske. Verstehe ich, es gibt vielleicht Situationen, wo man nicht erkannt werden will, weil man einfach zu öffentlich ist. Oder? Obwohl bei uns, ich habe noch nie gehört, dass etwas nach Hause gegangen ist.
1: Ich wollte fragen, was kommen da manchmal für Geschichten zu dir oder für Anekdoten? Gibt es da irgendwie die eine oder andere jetzt auch ein bisschen amüsante Story?
3: Ja, sicher ist es sehr, also für uns Mitarbeiter ist es oft amüsant. Also wir haben es oft lustig. Es ist sehr wichtig, dass auch wir lustig haben. Wir haben es auch mit den Gästen lustig. Das ist ganz wichtig. Ja, da passieren sicher Sachen, wo man darüber lachen und schmunzeln. Genau.
1: Und jetzt, oder, du hast ja gesagt, das hat sich auch so ein bisschen verändert, oder? Früher mehr ältere Leute, jetzt mehr junge Leute. Ist das also hat man ein bisschen mit den Vorurteilen, dass man nur Sex daten möchte, hat man ein bisschen aufräumen können? Oder würdest du sagen, haben wir fest mit so Vorurteilen oder Klischees noch zu kämpfen?
3: Wir haben den Beginn am ersten Sonntag im Monat. Und dort kommen wirklich sehr viele Jüngere. Das heisst, so zwischen 28 und 40. Und dort hört man sehr oft, dass das Denken, also ich sage es einmal gerade, es ist wirklich, die denken, da drinnen hat es nur alte, grusige Säcke. Mhm. Genau.
1: Also so vielleicht halt auch als Frau vor allem, oder? Wo du denkst, noch kann, wirst du irgendwie angeschaut,
3: ja,
1: oder so.
3: Ja, genau. Also ich meine, logisch, wenn du so eine Art hingehst, du gehst ja wegen irgendetwas. Du gehst ja dort nicht nur zum Essen. Kann man ja sagen, weil man kann gut essen. Oder in die Sauna. Aber ich glaube, du gehst auch dort hin, zum Gefallen, zum spannenden Abend haben, zum, ja, weil eine Beziehung ist, nach ein paar Jahren ist sie vielleicht auch mal ein bisschen langweilig. Und dann ist ja das cool, wenn man mal an einem sein kann und wieder ein bisschen begehrt zu werden und Freude zu haben. Und das ist so, dass wirklich die Jungen das Gefühl haben, bevor sie es kennen, dass es wirklich grusig ist. Und wir tun es eines Besseren belehren. Also die meisten haben wirklich sehr Freude dann.
1: Und dann ist es vielleicht auch Klischees, oder? Aber ich habe immer das Gefühl, wenn man so ein bisschen, die Schweizer haben doch auch ein bisschen den Ruf von Füdli-Bürger, ein bisschen verklemmt, ein bisschen Brüde und so. Was sind da so deine Erfahrungen damit?
3: Also ich bin froh, dass wir nicht nur einen Genossen haben, auch noch andere. Es ist ein bisschen spannender. Sechs jetzt extra so, weil wir haben wirklich viele coole Leute von anderen Ländern, wo es wirklich spannend macht. Weil ich sage immer, mit Schweizer gönnen wir nicht am Herrenüberschuss.
1: Ist das also wirklich? Also
3: den können wir nicht, weil ein Schweizer, der fragt zuerst 10 Mal. und andere wissen genau, wieso das da sind und was Spass macht und trauen sich. Ja.
1: Also merkst du da kulturelle Unterschiede wirklich? Also kann man da ein sagen, wenn du so ein Länder im Kopf hast, kannst du da wirklich sagen, okay, die von...
3: Er braucht gar nicht viel. Also ich meine, ich sage jetzt einfach, Südländer sind spannender. Also die sind auch quirliger, die sind aufgeweckter und die wissen, wieso das da sind. Die trauen sich. Es geht ja eigentlich auch um Sex. Wir müssen es gar nicht wegreden. Es will ja, die Frauen wollen heute auch können entscheiden, was sie gerne möchten. Und die machen es auch. Die geben heute auch zu. Ich habe den Plausch an Sex. Es gibt Frauen, die kommen. Es gibt 70-jährige Frauen, die kommen. Und haben den Plausch den ganzen Abend mit 1, 2, 3, 10.
1: Warum
3: egal,
1: nicht, oder?
3: Ja, also. es ist wirklich mega spannend.
1: Also ist so, ich sage jetzt mal, also ab 18, man muss wahrscheinlich 18 sein, oder?
3: Macht es einfacher. Nein, ich dürfte ab 16, aber dann, nein, das hat keinen Sinn. Also ab 18.
1: Okay, ab 18.
3: Dann haben wir so gut Tisch.
1: Und was ist das die älteste Person, die wir bis jetzt mal gehabt haben, weißt du?
3: Ich weiss das nicht, aber es hat wirklich Leute, die seit dem Anfang kommen, natürlich jetzt älter werden und... Ich denke, da gibt es schon 80-Jährige. Es hat ganz ein herziges Bärli. die kommen immer wieder einmal und die sind so Zucker. Und haben immer, und er ist froh, dass andere den Job machen. Ist so cool, ist so herzig.
1: Stammgäste sozusagen. Haben viele Stammgäste?
3: Ja, sicher, und auch sehr viele neue. Immer wieder sehr viele neue. Ja, ist mega spannend. Also.
1: Aber du würdest sagen, wie in dem Fall eigentlich, oder? Du hast es vorher schon kurz gesagt, eigentlich in einer langjährigen Beziehung, wenn so ein bisschen der Pfupf wie draussen ist, dann würdest du eigentlich sagen, hey, mal in einen Swingerclub wäre eigentlich mal lohnenswert. Das tut jedem mal gut. Oder jeder Beziehung mal gut vielleicht.
3: Ich glaube nicht, dass man sagt, in einer langjährigen Beziehung, sondern es macht es einfach spannender. Ich sage immer, es ist ganz wichtig, wenn du zusammen etwas aufbauen hast, ich denke darüber gar nicht lange Jahre. Sondern da kommt relativ schnell, der Alltag. Und wenn du gewisse Zeit zusammen bist, hast du etwas aufgebaut, du hast ein Fundament und das tut man schützen. Und dann sollte man doch einfach das Leben noch ein bisschen geniessen. Wir gehören ja den anderen nicht, wir sind kein Eigentum. Und die Zeit muss man schützen, dass man weiss, was man miteinander aufgebaut hat. Das finde ich das Wichtigste eigentlich. Dann kann man auch den Alltag sonst ein bisschen geniessen.
1: Wie sind denn du und dein Mann überhaupt auf die Idee gekommen, um einen Swingerclub zu gründen und dann auch noch gerade so einen grossen?
3: Mein Mann hat das Kind von Genf. Der hat irgendwann einmal dort studiert und dann ist er da in die Ostschweiz gekommen.
1: Also Swingerclub, hat er da was gekannt?
3: Ja, Swingerclub. Und dann ist er in die Ostschweiz gekommen. Wir haben uns kennengelernt und dann hat er mich an so eine Sorte eingeschleicht. Und da in Zürich ist er so eher wie in einer, ja, ich bin mir so ein bisschen vorgekommen wie auf der Schlachtbank dort in dem Swingerclub.
1: Also
3: du bist hier gekommen, etwas getrunken, ringsum gelaufen, hat Sofas gehabt, Tanzfläche, wenn du weitergelaufen bist, ist die Matte gekommen, nach der Dusche, dann bist du wieder an die Bar gekommen, also so wie ein Rundlauf. Also für das erste Mal. Wäre ich lieber in die Orangerie, ist schöner.
1: Dann hat sich eigentlich alles entwickelt von dem Punkt.
3: Genau, und dann hat sich das ein bisschen entwickelt. Wir haben das genossen, in und Ausland. Und irgendwann haben wir angefangen zu diskutieren. Da ist schade, es gibt überall nur Convenience, einfache Getränke. Und das sollte man doch mehr können machen. Ich komme aus der Gastro, eher aus der Werbung. Super Kombi. Ab dann ist es dann noch ein paar Jahre gegangen, bis wir an dem Punkt gewesen sind. Wir haben zwei andere Projekte gerechnet. Und ja, so gross. Wir hätten es vielleicht auch kleiner gemacht, aber ist jetzt halt einfach das Objekt gewesen und es ist cool. Es ist wirklich ein schönes Ambiente, hat ein gutes Raumgefühl.
1: Also geht wahrscheinlich auch mega lang, um das alles einrichten und so neben mit der Planung, haben wahrscheinlich auch ein Zeit noch gebraucht nachher, ne?
3: Also es ist Konkurs gewesen, das Objekt. Wir haben es gekauft im August, November angefangen zu bauen, April aufzutun und wir mussten viel machen. Es ist auch, wenn man Fotos sieht, von dort zu heute ist es natürlich schon, sind Welten.
1: Das sind eigentlich deine Erfahrungen oder eure Erfahrungen, die eben nicht so positiv gewesen sind, haben ihr genutzt, um eben das in den eigenen Club einzufliessen lassen.
3: Oder nicht zu machen.
1: Und dann haben ihr ein bisschen Inspiration geholt, eben da von Clubs

0: oder so, dann lässt man vielleicht mal etwas laufen, weil ich würde niemandem etwas zumuten, was ich selber auch nicht mache. Darum kein Pornofilm.
1: Und wenn du jetzt eben Duft hast, oder man sagt doch auch immer, es gibt doch so Düfte, die so aphrodisierend sind, dann so etwas einbauen oder jetzt auf der Menükarte, man sagt doch zum Beispiel Austern, ist doch auch so etwas, das so ein bisschen anregt und so.
0: Ja, das ist gerade das gleiche Thema. Austern, ich muss immer schauen, dass wir halt Sachen anbieten vom Haltbar. Wir machen alles selber. Wir tun es eingefrieren, also die Sachen, die man kann. Wir tun immer schauen, dass man eingefrieren kann, gescheit regenerieren. Und eben haltbar. Wir haben 3 Tage offen. Darum muss man ein bisschen überlegen, was man macht. Und Düft, ja, wenn du die kommst und es schmeckt gut, ist doch fein. Also du hast ein anderes Gefühl im Herz, wenn du hier kommst und sagst, oh, schön, da schmeckt es gut. Oh, schön, ich fühle mich wohl. Weder wenn du hier kommst, ja. Macht schon einen riesen Unterschied.
1: Und jetzt eben so ein bisschen, du sagst 3 Tage offen, oder? Was machst du eigentlich all die restlichen Tage?
0: Das haben wir auch schon gefragt. Wir hatten am Anfang 5 Tage offen. Und ja, weil wir uns einfach nicht getraut haben. Aber es ist klar, dass so eine Grösse, so einen Club kannst du nicht 5 Tage füllen. Dann haben wir 4 Tage und dann 3 Tage, kurz vor Corona, sind wir dann nochmal retour, weil einfach es macht keinen Sinn für niemanden. Wenn nichts läuft, die Leute, wenn kommen, die Mitarbeiter ist langweilig, es gibt einfach ein ungutes Gefühl. Und die anderen Tage, es ist sehr, wir haben über 5000 Quadratmeter, auch Aussenfläche. Die Bude ist sehr intensiv, arbeitsintensiv. Wir haben wahrscheinlich auch mehrfaches, um zu unterhalten, wie das wir offen haben. Mitarbeiter, die fest angestellt sind, die helfen mir auch, also Aussenbereich. Also ganz einfach, zum Beispiel die nächste Woche werden wir mit Teleskopstangen alle Spinnennetze abholen oder zum Beispiel Fenster putzen oder Wärmetuscher putzen oder Fugen neu machen, malen, Garten, Deko, Lichtanlage, also einfach ringsum ist sehr viel, wenn man unterschätzt.
1: Das heisst eigentlich, Freitag bis Sonntag läuft bei euch Party in dem Sinn oder habt ihr Veranstaltungen und dann ist es Vorbereitung eigentlich. Also langweilig ist es schon. Nicht. Langweilig ist
0: genau. Nicht. Und es ist auch abwechslungsreicher, auch für die, die fest angestellt sind. Die machen das gerne mit, weil das ist eine Voraussetzung, weil sonst kannst du nicht 100% oder 80% arbeiten ohne das.
1: Und jetzt, oder, ihr führt das schon so lange, was ist so ein bisschen auch unser Erfolgsrezept? Also, wie haben sich jetzt zum Beispiel die Bedürfnisse in den letzten 20 Jahren so ein bisschen verändert?
0: Die Leute... Also, ich muss so sagen, also die Jungen haben auch Bock drauf, die getrauen sich. Ich muss mal so sagen, es getraut sich, auch die Frauen getrauen sich. Das hat sich sicher verändert. Was auch verändert hat, dass Männer vielleicht nicht immer sich alles gefallen lassen. Das ist auch okay. Das hat sich verändert. Und dass sie jünger geworden ist und dass mehr sich mehr getrauen zu machen. Also sie getrauen sich, um an so einen Ort hingehen und das leben. Das hat sich verändert. Aber dass die Leute Sex wollen, das wird immer so sein. Aber sie getrauen sich, um dazu zu stehen, vielleicht immer mehr. Ja. Das hat sich verändert.
1: Und jetzt vielleicht so ein bisschen weg vom Job. So, wie hat eigentlich dein Umfeld so reagiert, wo du gesagt hast, hey, wir machen jetzt einen Swingerclub auf?
0: Kein Thema.
1: Nein. Und hast du das Gefühl, du wirst so ein bisschen oft eventuell so in eine Schublade hineingesteckt, oder so, dass eben die Leute denken, oder jetzt jemand, der dir vielleicht auch nicht so nahe steht und sagt, oh, die macht einen Swingerclub, die muss also eben, hat gern Sex oder was auch immer, dass du so ein bisschen wie sexualisiert wirst, vielleicht als Person?
0: Nein, ich habe keine schlechten Erfahrungen. Überhaupt nicht. Auch nicht mit den Nachbarn, nichts. Nein, könnte ich jetzt nicht sagen. Und wenn du auf die andere Seite wäre es mir auch noch gleich. Aber
1: ja. Wenn du dir jetzt so ein bisschen könntest wünschen, oder ich sage jetzt mal, eben ein paar Vorurteile und Klischees gibt es ja doch noch. Wenn du selber das müsstest jemandem beschreiben, oder was würdest du für ein Bild wünschen, das die Leute haben, wenn sie eben swingen oder swingen?

0: Wir sind ein Frauenteam, wir sind Security, wir schicken es heim, wenn es nicht geht.
1: Kommt das oft vor?
0: Nein. Man muss einfach immer. Es gibt manchmal Leute, die sagen, man los, mach das nicht. Und dann sagt man es nochmal. Und dann muss man sagen, du, jetzt müssen wir wieder mal jemanden heimschicken, dass wieder alle merken. Und dann klappt es wieder. Nein, ist nicht schlimm.
1: Ja, und jetzt eben, wir nähern uns langsam am Ende von unserem Gespräch. Und du hast uns ja noch ein kleines Geschenk mitgebracht. Kannst du vielleicht gerade selber erzählen, was du uns mitgebracht hast?
0: Ja, ich habe gedacht, dass sich vielleicht 1, 2, 3 mehr getrauen. Machen wir noch ein paar Gutscheine für einen Eintritt. Also, die sich melden, ob es ein Bärli ist oder eine Frau oder ein Mann, das ist dann gleich. Die kommen von uns einen gratis Eintritt über.
1: Das ist doch super, das freue ich mich zum Verlosen. Das heisst, wenn jetzt du zuhörst und Interesse hast, dann kannst du einfach ein E-Mail machen an top3@topmedien.ch und dann tun wir einfach die Verlosen an die glücklichen Gewinner. Danke vielmals.
0: Ja, das ist super, danke euch.
1: Danke dir auch für das tolle Gespräch.
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3: Wunderschönen guten Tag miteinander. Schön, sind ihr auch heute wieder mit dabei. Wir machen es heute wie schon die alten Römer. Wir philosophierend über Wein. Und zum guten Glück gibt es Menschen, die in dieser Thematik tatsächlich draus kommen. Er ist 2019 zum Sommelier von der Welt, zum besten Sommelier von der Welt gehört worden. Und er ist heute mein Gast. Herzlich willkommen, Marc Almert.
4: Danke für die Einladung.
3: Marc, wie ist das eigentlich? 2019 zum besten Sommelier gehört worden und dann nachher ja wie nicht mehr, aber irgendwie ist man gleich noch der Beste, oder?
4: Genau, es ist ein Wettbewerb, der recht selten stattfindet, normalerweise alle 3 Jahre. Durch Corona war es jetzt 4, das heißt, erst dieses Jahr gab es die neue Weltmeisterschaft. Und anders als beim Sport darf man Gott sei Dank nicht mehr mitmachen, wenn man einmal gewonnen hat, sondern man behält dann den Titel fürs Leben.
3: Also man ist eigentlich selber lang der Beste.
4: Man hat einmal Glück gehabt und darf davon lange zehren, ja.
3: Aber man muss schon dann dranbleiben. Also man darf sich nicht auf dem ausruhen, auf dem Titel. Oder? Einmal der Beste gewesen heisst, ist auch ein bisschen mit Druck verbunden, nehme ich an.
4: Absolut, aber ich glaube, beim Wein muss man eh immer dranbleiben. Also ich sage auch immer, eine Sommelier-Ausbildung ist wie ein Führerausweis. Man kann dann zwar ein Auto bedienen, aber ist noch kein guter Fahrer. Einfach weil die Weinwelt ja so enorm vielfältig ist, sich auch immer weiterentwickelt durch Klimawandel, durch neue Regionen, durch neue Jahrgänge. Und deswegen ist Wein eh ein Thema, wo einem nie langweilig mit wird. Aber Druck hilft.
3: Das ist wie mit einem guten Wein, oder? Der reift so vor sich her und das ist wahrscheinlich in der Kenntnis auch so, oder? Als Sommelier, man reift mit der Zeit und wird immer noch besser, hoffentlich.
4: Genau, absolut. Ich glaube, es ist wichtig, dass man da immer an seinem Geschmack weiterarbeitet, immer neugierig bleibt. Ich glaube, Neugier ist ein wirklich Kernteil unseres Berufs, zumal es ja nicht nur um Wein geht, sondern ein Sommelier sich ja um viel mehr noch kümmert. Also auch die anderen Getränke in einem Restaurant, wie Kaffee oder Spirituosen, können je nach Betrieb dazukommen. Natürlich die Zusammenarbeit mit der Küche und zu verstehen, welches Getränk mit welchem Gang besonders gut funktioniert. Und man gleichzeitig natürlich, wenn man dann schon selber etwas greift ist, wie du es genannt hast, auch sich daran engagieren sollte, junge Kolleginnen und Kollegen mit auszubilden.
3: Ich persönlich bin eine totale Weinbanause. Ich weiss zwar, dass es gute Wein gibt, schlechte Wein gibt. Es gibt junge Wein, alte Wein. Ob er gut ist oder ob er Zapfen hat, kann ich allerdings nicht so beurteilen. Aber zum Glück bist auch du da und nimmst uns die nächsten paar Minuten mit auf den Weg und ein bisschen in die Welt. Eben Sommelier. Das ist ein Begriff, den kennen viele. Aber was macht ein Sommelier genau?
4: Klassisch gesehen ist ein Sommelier oder eine Sommelière jemand, der in einem gastronomischen Betrieb arbeitet, also in einem Restaurant, einer Weinbar oder ähnlichem oder einem Hotel wie bei mir und sich da um das Angebot der Weinkarte kümmert, also überlegt, was kaufe ich ein, wie platziere ich das auf die Karte, was tue ich vielleicht in Offenausschank, entsprechend sich darum kümmert, dass auch das Team darüber Bescheid weiß und dass das halt regelmäßig ändert, gerade wenn zum Beispiel Speisekarte sich ändert. Je nach Betrieb kommen dann noch andere Getränke oder auch Zigarren oder Käse hinzu. Oft ist es aber wirklich der Wein als Hauptrolle. So war lange das Verständnis für diesen Beruf. Inzwischen gibt es aber auch viele Sommeliers, die zum Beispiel im Handel tätig sind und in einem Weingeschäft, wie zum Beispiel bei uns, bei Bore Lacroix, die Kunden beraten, welcher Wein gut passt oder ihren Geschmack trifft. Es gibt natürlich schreibende und auch bloggende und influenzende Sommeliers inzwischen. Also im Prinzip, es hat sich ein bisschen jetzt vervielfältigt, dass viele Menschen über Wein oder andere Getränke sprechen und da andere mitnehmen und ihnen zeigen, dass Wein eben auch für, wie du es nanntest, Weinbanausen Spaß machen kann. Weil ich glaube, das Gefährliche ist immer, man denkt,

0: ah, ich verstehe nichts von Weinen, dann bestelle ich mir lieber direkt was anderes. Aber ich glaube, jeder weiß, was ihm schmeckt oder nicht. Und das sollte man immer auf sich selber hören.
1: Also ich spüre raus, in der Gastronomie ist halt der Sommelier ganz ein wichtiger, zentraler Beruf. Also ein guter Sommelier verhilft dir zum Erfolg. Ein schlechter, den kannst du auch, blöd gesagt, ein bisschen ablösen.
0: Sowohl als Gastronom als auch als Gast, weil ich glaube, der Sommelier oder die Sommelier ist jemand, der im Laufe des Tages sehr, sehr oft am Tisch steht. Beispiel, wenn mein Menü im Pavillon im Borelac eine Weinbegleitung gestellt, gibt es bis zu 7 Weinen, die wir dann kurz einschenken, erklären. Und wenn das A, schon ein unsympathischer Mensch ist, dann wird es schwierig. B, wenn der die Weine völlig überteuert anbietet, hat der Gast keinen Spaß. Wenn sie unter Einkaufspreis verkauft werden, hat der Gastronom keinen Spaß. Und so muss man da die goldene Mitte finden und wirklich als Entertainer sowohl für die Gäste als auch fürs Team da sein.
1: Deprimiert dich das ein bisschen, wenn Konsumenten, Gäste im Restaurant, im Hotel, wie auch immer, dem Sommelier jetzt wenig Respekt zahlen? Also, wie gesagt, das ist eigentlich das A und O für ein gutes Nachtessen. Also das Essen kann noch so gut sein, wenn der Wein nicht schmeckt, dann ist es auch Pech gewesen, oder?
0: Nee, eigentlich nicht, denn für mich ist wichtig, es geht immer um die Gäste. Wir haben einen dienenden Beruf, das heißt, wir sind für unsere Gäste da und wir können einen Teil dazu beitragen, dass die Gäste einen tollen Moment haben, sei es bei uns auf der Terrasse, sei es in der Weinboutique oder woanders. Und da geht es nicht um uns, weil ich sehe den Sommelier immer als Botschafter, weil ich mache ja den Wein nicht, anders als ein Barkeeper, der seinen Cocktail mixt oder einen Koch, der das Gericht erzeugt, sondern am Ende vom Tag mache ich den Zapfen aus der Flasche und schenke ein. Und ich glaube, da ist wichtig, dass man eben im Weingut, im Weinberg gut zuhört, was haben sich die Winzer und Winzerinnen dabei gedacht, als sie diesen Wein gemacht haben, was ist besonders an dieser Traube oder an diesem Ort und das dann seinen Gästen erzählt, unter Berücksichtigung davon, was die Gäste denn wünschen. Dass man am Anfang wirklich gute Fragen stellt, um rauszuhören, ist das jemand, der jetzt eher einen leichten Roséwein wünscht oder jemand, der einen wirklich kräftigen Rotwein mit viel Tannin wünscht. Und deswegen sehe ich uns eher so als Mittler und nicht als Protagonist.
1: Aber kann man schon sagen, ihr seid eigentlich der Marketing-Spezialist für das gute Ambiente, für das Wohlfühlklima. Du hast es vorher schon angesprochen, oder? Die Speisekarte spielt eine Rolle. Also du bist auch im engen Kontakt mit der Küche. Macht man sich aber auch Gedanken, was für ein Wein passt überhaupt ins Lokal, ins Restaurant? Oder sagen wir einfach, ich finde das ein guter Wein. Aber doch sich auseinandersetzen auch ein bisschen mit der Positionierung vom Restaurant.
0: Absolut. Ich glaube, es ist wichtig, dass man so ein bisschen den Charakter eines Restaurants oder Hotels wahrnimmt. Wir sind zum Beispiel jetzt nächstes Jahr 180 Jahre schon an dem Ort. Entsprechend ist der Weinkeller sehr historisch und da richte ich mich natürlich ein bisschen nach bei der Weinkartengestaltung. Ist auch manchmal ganz komischer Gedanke, wenn man sich denkt, ich kaufe jetzt eine Flasche Wein ein und die werden dann meine Nachfolger in 40 oder 50 Jahren erst verkaufen. Aber das ist bei Wein manchmal so, gerade bei den ganz großen Namen. Und da spielt der eigene Geschmack schon eine Rolle, aber ich glaube, jeder Sommelier und jede Sommelier kennt das, wenn man Wein probiert und sagt, Mensch, das würde ich gerne auf die Karte nehmen, denkt man eigentlich direkt schon dran, ah ja, das würde dem und dem Stammgast jetzt gut gefallen. Dass man so ein bisschen auch sich danach richtet, was die Stammgäste oft trinken.
1: Wie bist du eigentlich auf die Faszination gekommen, sich mit Wein tagtäglich auseinandersetzen?
0: Über Umwege. Ich komme aus Köln. Das ist eine Stadt, die eher für Bier als für Wein bekannt ist.
1: Und Kölsch.
0: Genau, die einzige Sprache, die man trinken kann. Und dann habe ich gemerkt, dass mich Hotellerie begeistert, weil ich schon immer gerne mit Menschen geschafft habe. Ich habe immer gerne viele Sprachen gesprochen, bin gerne viel gereist und dachte, ich fange mal eine klassische Hotelfachlehre an. Und dann war so ein fernes Traumziel, dass ich Hoteldirektor werden möchte. Und während dieser Ausbildung war das erste Mal, dass mir alkoholische Getränke geschmeckt haben. Ich war auf den ganzen Schul- und Matura-Feten immer der Uncoole mit der Cola im Glas und mochte kein Bier, mochte keinen Wein. Und habe dann gemerkt, es gibt doch Weine, die mir gefallen. Und hatte dann das Glück, dass mich ein paar Leute an die Hand genommen haben, mit in Weingüter genommen haben, mit zur Weinlese genommen haben. Und ich wirklich merken konnte, wow, das ist total vielfältig. Und dann habe ich nochmal kurz gedacht, das bleibt ein Hobby. Aber dann merke ich, der Wunsch nach diesem Hobby ist so groß, dass ich dann in eine Weingegend gezogen bin. Meine erste Jungsfamilienstelle hatte. Und dann ab da ging es wirklich los, dass Wein täglicher Bestandteil des Lebens wird.
1: Also hast du eigentlich Köln auch müssen verlassen, weil du kein Bier trinkst?
0: Ja, ab und zu ist es auch mal Bier, aber Wein gibt es doch hier in Zürich zum Beispiel schöneren. Ja,
1: wunderbar. Eben, jetzt 2019 bist du zum Weltmeister gekürt worden von den Sommeliers. Was sind das für Kriterien, wo man dort alles muss erfüllen?
0: Meistens fängt man an mit anderen Prüfungen oder Wettbewerben. Zum Beispiel in der Schweiz ist jetzt bald der Marmite Youngster-Wettbewerb. Das ist so ein guter Einstiegswettbewerb für jüngere Kollegen. Und dann hat man so ein bisschen Wettbewerbsluft geschnuppert, macht dann in der Regel die nationalen Meisterschaften. Und dann wird man von dem Land qualifiziert für die Weltmeisterschaft. Und die meisten Wettbewerbe und Prüfungen in der Sommelerie gliedern sich eigentlich auf drei Säulen. Die eine ist das Spaßigste, nämlich das Verkosten. Das heißt, man kriegt ein Glas Wein hingestellt oder auch mal eine Spirituose oder ein Bier oder ein Sake und muss das möglichst genau beschreiben, erklären, was man im Restaurant damit machen würde, also welches Glas, welche Temperatur, welches Gericht und im besten Fall erkennen, was es ist. Und bei einem Jungs-Sommelier-Wettbewerb sind das dann oft eher einfache oder gängige Weine. Bei der Weltmeisterschaft war es zum Beispiel dann Rotwein aus China und ein gereifter Rotwein aus Australien aus den 90ern. Bei jetzt der letzten Weltmeisterschaft in Paris hatten die Kollegen dann zwei verschiedene Jahrgänge Petrus im Glas, was die meisten davon wahrscheinlich auch vorher noch nie probieren konnten. Und so unterscheidet sich es dann. Die zweite Säule ist die schwierigste und braucht auch am meisten Vorbereitung. Das ist das Thema Theorie. Es kann ein alles Mögliche zur Weinwelt gefragt werden. Wo kommt die Rebsorte her? Wo ist dieses Weingut? Welcher Jahrgang war besonders gut? Aber eben auch wirklich zur ganzen Welt, also auch zu indischem Wein oder anderen ungewöhnlichen Anbaugebieten. Und zu allen anderen Getränken und zu Speisen und zu Käse und zu Zigarren. Also wirklich ein enzyklopädisches Wissen, das da abgefragt wird und man eigentlich gar nicht im Kopf haben kann. Und das dritte ist das Schönste, das ist auch das, was alle Gäste aus dem Restaurant kennen. Man darf einen Rotwein öffnen und dekantieren, man darf einen Champagner einschenken, man darf Gäste beraten. Aber bei so einem Wettbewerb werden dann oft Fallen eingebaut. Also dass ein gefälschter Wein bestellt wird oder dass das Glas kaputt ist oder dass zu einem absolut klassischen Rotweingericht Gäste unbedingt jetzt was ganz anderes trinken möchten. Und so muss man dann da reagieren und das alles vor großem Publikum. Da sitzen dann einige tausend Leute, die einem auf die Finger schauen und vor einem sitzen wirklich die Koryphäen unserer Branche. Deswegen ist das Schwierigste eigentlich nicht die Aufgabe, sondern die Nerven zu behalten.
1: Sehr anspruchsvoll.
0: Hat Spaß gemacht,
1: ja. Sehr anspruchsvoll, so wie es klingt. Wie hat sich der Beruf in den letzten Jahren ein bisschen verändert? Ich habe so das Gefühl, gerade in der Bierbranche, um nur schnell den Link zu machen, boomt ja der Sommelierberuf. Jetzt kommen die ja überall her. Wie ist das beim Wein? Ist der immer noch so ein Magnet? So zieht der? Oder spüren der dort ein bisschen, wo steht der Wein heute im Vergleich zum Bier zum Beispiel?
0: Also ich glaube, dass Sommeliers immer mehr nicht nur über Wein sprechen, sondern eben auch über Bier, über Cider oder auch über alkoholfreie Begleitung. Das ist ein Riesentrend im Moment. Innerhalb des Gebietes Wein sind, glaube ich, wichtige Trends das Thema Rosé. Gerade wenn jetzt das Wetter schön wird, trinken viele gerne Rosés. Auch bei uns auf der Terrasse ist das eines der meistverkauften Weine. Und die zweiten großen Trends sind eigentlich Bio und Nachhaltigkeit, oft gepaart mit Regionalität. Also wir arbeiten zum Beispiel mit einem biodynamischen Weingut aus dem Thurgau, dem Weingut Lenz. Und da merken wir, dass da jetzt eine immer stärkere Nachfrage ist, Mensch, haben Sie auch was Regionales, haben Sie was Bio, haben Sie was biodynamisch Angebautes? Und das ist wirklich, finde ich, eine spannende Bewegung, die wir als Botschafter gerne mittragen.
1: Was ich gemerkt habe in den letzten Jahren, es kommen immer mehr, wo so wenn es nur ein kleiner Rebberg ist, wo sie haben, plötzlich anfangen mit Wein produzieren. Also es gibt viele kleine Weinproduzenten, die immer mehr kommen. Oder täuscht der Eindruck?
0: Nee, das ist definitiv richtig. Ich glaube, das ist zum einen auch die Nachfrage der Weinliebhaber, weil man möchte vielleicht eher bei einem kleinen, familiengeführten Weingut kaufen als bei einer riesen Worldwide Corporation. Und ich glaube, es ist auch so, dass ganz viele Menschen sich ins Thema Wein verlieben. Und das ist eigentlich spannend, weil seit Jahren wird weniger Wein getrunken. Und das ist relativ kontinuierlich der Trend, weil es ein höheres Bewusstsein für Alkohol gibt. Aber das, was getrunken wird, hat eine höhere Qualität. Und ich glaube, die Leute trinken bewusster dadurch und setzen sich eben stärker mit dem Thema auseinander.
1: Apropos Konsum, ich glaube, der Weltmeister im Weintrinken ist, das muss ich da schnell nachschauen, ist ja ein Spanier gewesen. Der hat innerhalb 59 Minuten hat der irgendwie 18,9 Liter Wein getrunken. Das ist ja dann auch schade, oder? Das ist ja schade fürs Produkt.
0: Ja, Wahnsinn. Also das, glaube ich, man nimmt es dann nicht wahr. Also der Alkohol ist, glaube ich, beim Thema Wein eher störend, weil man genießt Wein ja eher wirklich aus Genussgründen oder aus Neugier. Das ist bei uns in der Ausbildung zum Beispiel auch ganz wichtig. Und wenn man auch auf Weingütern ist, dann verkostet man oft morgens um 9 oder 10 die Weine, weil man da am besten probieren kann. Und wenn man da nicht spucken würde, sondern eben die 18 Liter in sich reinschüttet, dann will ich nicht wissen, wie es einem danach geht.
1: Jetzt kommen wir gerade zu einem Punkt, wo ich mich tatsächlich als Banause muss outen, wo jeder jetzt merkt, der hat keine Ahnung. Du hast jetzt gesagt, eher am Morgen, weil der Geschmackssinn und Gaumen und so ja dann am besten ist. Ich bin mal an einem Weintasting gewesen, vor viele, viele Jahren her im Belgien. Die haben ja sehr guten Wein. Und was wir falsch gemacht haben, ist, wir haben jedes Glas getrunken. Ja, und das ist ein lustiger Nachmittag gewesen nachher, tatsächlich. Aber das ist falsch, gell? Man trinkt beim verkosteten Wein eigentlich nicht wirklich.
0: Also wenn man klassisch verkostet, dann nicht, weil ich sag mal, wenn wir auf eine Weinmesse fahren, dann sind es teilweise 60, 80 Weine am Tag. Und wenn ich da morgens alles schlucken würde, würde ich die letzten 40 wahrscheinlich nicht mehr merken können. Heißt, da verkostet man eher kleinere Schlücke und spuckt sie dann aus und trinkt auch viel Wasser dabei. Wenn man aber, ich sag mal, sich zu einem lockeren Apero trifft, dann steht eher das Trinken als das Spucken im Vordergrund.
1: Und es hat wahrscheinlich auch mit dem Gaumen etwas zu tun, oder? Dass man, den muss man ja auch schonen. Also, man muss ja zum Wein testen, das ist wie beim Essen ja auch. Die Köche brauchen ja einfach einen guten Gaumen. Der Sinn im Mund rein, der muss funktionieren. Wie tun die Gewerkstelligen, dass der nicht nachlässt?
0: Ich glaube, viele, die sich mit Sensorik beschäftigen, egal ob es ein Parfümeur ist oder ein Koch oder ein Barkeeper oder ein Sommelier, gehen bewusster durchs Leben und nehmen was wahr. Also Beispiel, man liest oft, der Wein riecht nach Waldboden. Wenn ich nie im Wald gestanden habe und darüber nachgedacht habe, was ich da gerade rieche und versuche, mir diesen Geruch zu merken, dann kann ich das ja im Wein auch nie erkennen. Und ich glaube, da ist ganz wichtig, dass man wirklich Dinge bewusst wahrnimmt. Also eine klassische Bewegung von Sommeliers ist, wenn sie einen Teller hingestellt bekommen, dass sie erstmal dran riechen. Und das machen, glaube ich, manche unbewusst, aber man muss es sich eben bewusst machen, damit man möglichst viele Aromen sich abspeichern kann.
1: Ich will sagen, also man muss sich das ja irgendwo einmal abspeichern, eben halt dann mal in den Wald stehen und das einfach aufnehmen oder am Strand oder wo auch immer der Wein. Also eigentlich ein guter Sommelier ist auf der ganzen Welt schon mal gewesen und hat überall die Gerüche, die dort sind, schon mal irgendwo aufnehmen können. Oder? Weil der Geruchssinn, das ist ja spannend, der speichert sich ja sehr gut ab. Oder wenn man irgendwo etwas schmeckt, hat man gerade eine Assoziation.
0: Genau, und ich glaube, viele kennen das, dass man an was riecht, auch an einer Blume oder so, und sagt, Mensch, das kenne ich, aber man kriegt die Worte nicht raus, was es jetzt ist. Und das hilft eben, wenn man das regelmäßig bewusst macht. Und das ist zum Beispiel auch bei der Ausbildung von Sommeliers ganz wichtig, dass sie regelmäßig klassische Weine probieren und dann eben auch unter Anleitung merken, so riecht Schwarzkirsche, so riecht Leder, so riecht Brombeere etc., dass man das wirklich differenzieren kann.
1: Ich weiss, es gibt weiße Trauben, rote Trauben mit und ohne Kerne und dann ist mein Wissen schon weg. Was muss man als Sommelier jetzt über den Wein raus auch viel allgemein Wissen um den Wein herum haben?
0: Definitiv. Also es hilft auch, wenn man regelmäßig mit Winzern und Winzerinnen im Kontakt steht, um zum Beispiel zu verstehen, wenn das Wetter sich verändert, warum sind die nervös? Also beispielsweise gab jetzt lange ja eine Dürre in vielen Teilen Europas, auch bei uns in der Schweiz. Das ist was, wo Winzer dann wirklich Stress bekommen. Die freuen sich dann über den Regen, wo unsere Gäste auf der Terrasse eher sagen, Mensch, doof, dass es regnet. Also merkt man, wie unterschiedlich die Wahrnehmung ist. Man sollte so ein Grundverständnis dafür haben, wie ein Wein gemacht wird. Und auch sonst einfach sich drüber informieren, was sind Trends in der Gastronomie, was gibt's sonst noch für Getränke, was gibt's jetzt für neue Gerichte und da offen sein. Aber die meisten, die ich kenne in dem Beruf, reisen auch gerne, genießen und trinken und essen selber gerne. Und ich glaube, das ist wichtig, weil sobald was Spaß macht, ist es dann keine Arbeit mehr, sich damit zu beschäftigen, sondern es ist ein Hobby, für das man netterweise auch arbeiten darf.
1: Dann würde ich vorschlagen, wir testen mal dein Allgemeinwissen rund ums Thema Wein. Ich habe vier Behauptungen mir notiert und bin ganz gespannt. Behauptung Nummer 1. Ich behaupte, an einer Auktion in Hongkong 2010 ist ein 1869er Lafite Rothschild für unglaubliche 230.000 US-Dollar verkauft worden.
0: Die genaue Zahl wüsste ich jetzt nicht, aber es kommt hin, weil gerade die Weine des vorletzten Jahrhunderts ja jetzt schon sind so rar und gerade auf den Auktionen schaukelt sich das dann manchmal gegenseitig hoch. Kann ich mir gut vorstellen, dass es stimmt.
1: Es stimmt tatsächlich und noch ein Fun Fact dazu, der gleiche Wein mit dem Jahrgang 2015 kriegt man aber schon für 10 Franken.
0: Das würde mich tatsächlich überraschen, das klingt dann fast nach einer Fälschung, weil Lafite Rothschild kostet leider, muss man sagen, oft ein paar hundert Franken, wenn nicht ein paar tausend. Aber es gibt zum Beispiel Lafite Rothschild mit 2 T statt 1 T. Ja. Der kann dann gut um die 10 Franken sein, aber das sind eben diese bösen Menschen, die dann mit Weinfälschungen Geld verdienen.
1: Okay, das könnte durchaus sein in dem Fall. Also, zweite Behauptung. Die grösste Weinflasche der Welt ist 4,30 Meter hoch und 3,77 Meter breit und sie steht im Museum in London.
0: Ich dachte immer, es gibt eine in Österreich, die noch größer ist, aber es kann sein, dass die sich jetzt bewegt hat oder jemand noch eine größere gemacht hat. Kann gut sein.
1: Ja, laut meiner Recherche ist das die grösste Flasche der Welt, genau mit dieser Masse, steht aber nicht in London, sondern sie steht hier in der Schweiz, in einem Autohaus im Parterre.
0: Ah, wow, okay. Ja,
1: also man muss gar nicht so weit fahren, um die mal anschauen. Behauptung Nummer 3, das grösste Weinfass der Welt hat Platz für 1,7 Millionen Liter Wein.
0: als Fass würde es mich überraschen, als Stahltank wäre das möglich, weil es gibt sehr, sehr große Stahltanks, wo industrielle Weine produziert werden. Als Fass kann es sein, das wäre dann aber sehr bruchanfällig.
1: Ja, das Fass gibt es tatsächlich, es ist in Deutschland, aber ein Fun Fact auch zu dem, es ist zwar das grösste Weinfass, aber es ist noch nie ein Wein drin gewesen.
0: Ah, okay, das macht Sinn.
1: Das macht Sinn. Also, und jetzt kommen wir zu der letzten Behauptung, oder ist auch ein bisschen eine Frage, welche Nation trinkt den meisten Wein?
0: Je nachdem, welche Statistik man nimmt, der Vatikan, weil es da eben keine Kinder oder Ähnliches gibt, die die Statistik verfälschen. Sonst sind es meistens je nach Jahr entweder Spanien oder Frankreich, die sehr weit oben sind.
1: Also wir nehmen die Statistik und du hast es richtig gesagt, es ist der Vatikan. Viele denken ja wahrscheinlich Frankreich oder Italien, weil das am naheliegendsten wäre. Nur schnell zur Erklärung, wir reden vom Pro-Kopf-Verbrauch. Dort ist es im Vatikan bei 74 Liter pro Jahr. Wenn man das abrechnet auf den Tag, dann sind es aber nur noch 0,2 Liter. Aber man sagt ja, ein Gläschen Wein pro Tag sei gesund.
0: Und ich glaube, was spannend ist, wenn man die Statistik sich weiter anschaut, die Schweiz pendelt in der Regel zwischen Platz 4 und 5 in der Welt. Und das zeigt, wie wichtig hier der Weinkonsum ist. Und ich glaube auch, wie du sagtest, der Austausch mit vielen Kleinwinzern hier vor Ort, wenn ein Tag der offenen Weinkeller oder Ähnliches ist. Und das zeigt, wie welchen Stellenwert Wein hierzulande in den Restaurants, aber auch daheim hat.
1: Wie steht es eigentlich um den Weinkonsum?
0: Da muss man differenzieren zwischen dem, was geschluckt und gespuckt wird. Das, was gespuckt wird, also das, was wir auch auf der Arbeit verkosten, wenn wir überlegen, ob wir ein neues Weingut listen, dann ist es ja kein Konsum, sondern nur was kurz im Mund ist. Ansonsten ist es so, dass wenn wir zu Hause was kochen oder ich mich mit Freunden treffe, schon gerne Wein dabei sein darf. Aber es ist für mich wichtig, dass dann auch immer Wasser dabei ist und dass man da eine gute Balance hat. Da muss man gut auf sich aufpassen.
1: Dann schauen wir doch jetzt mal, ob du mich kannst überzeugen kannst, um meinen Weinkonsum ein bisschen zu erhöhen. Du hast nämlich tatsächlich einen Wein mitgebracht. Und du noch den mal eben jetzt mal so wirklich klassisch erklären. Kann man eine Weinflasche falsch öffnen?
0: Wenn sie kaputt geht, dann war's falsch. So die Kurzfassung. Und sonst in der Regel ist einfach wichtig, dass man oben das Staniol oder das Plastik abmacht und dann den Zapfen möglichst sanft rauszieht, damit er möglichst nicht bricht. Desto jünger der Wein ist, desto einfacher geht das. Bei den reiferen Weinen gibt es dann manchmal noch Spezialwerkzeug, was zum Einsatz kommen kann. Noch praktischer ist es da natürlich, wenn der Wein einen Schraubverschluss hat, dann geht es relativ leicht, den zu öffnen oder auch wieder zu verschließen.
1: Man sagt ja heute, der Schraubverschluss hätte qualitativ nicht mehr grossen Einfluss auf den Wein. Also, er hat sich schon auch gemacht.
0: Genau, und ich glaube gerade streiten sich noch die Geister, wenn ich jetzt Wein wirklich 20, 30 Jahre weglege, ob dann Schraubverschluss wirklich gut ist. Die ersten Studien zeigen ja, aber man ist sich noch nicht ganz sicher. Aber gerade für Weine, die in den ersten 3, 4 Jahren getrunken werden, finde ich einen Schraubverschluss meistens praktischer als einen Zapfen, weil dann auch die Chance, dass er einen Fehler hat, logischerweise viel, viel geringer ist.
1: Und jetzt entweder habe ich es verpasst oder ich habe es nicht gehört, den Wein hat nicht gemacht.
0: Ganz leise, ja.
1: Ja,
0: genau.
1: Ja.
0: Ich reiche dir das mal drüber, nicht, dass ich dir quer über den Bildschirm einschenke. Okay. Ja, was haben wir da mitgebracht?
1: Ja, genau.
0: Ich finde, eines der spannendsten Weinländer ist Spanien, weil wir kennen bis jetzt nur ganz wenige Regionen wie Rioja oder Ribera del Duero. Aber es gibt dort etliche Regionen, die wirklich schon lange tolle Weine machen. Das ist jetzt aus dem Nordwesten eine Region, die Bierzo heißt. Die finde ich jetzt sehr stark im Kommen ist. Wir haben es auch ab und zu im Menü bei uns. Und die Rebsorte da ist Mencia. Das heißt nicht Tempranillo, wie die meisten spanischen Rotweine, die man hierzulande sieht, sondern wirklich eine ungewöhnliche Traube Mencia. 2018 von der Familie Palacios. Ist eine Familie, die in mehreren Gegenden in Spanien Wein macht. Hier ein biodynamisches Projekt hat. Und der Wein heißt Petalos, weil nicht nur Blüten, was Petalos heißt, auf dem Label sind, sondern eben auch, man sagt, der hat sowas schön Florales. Deswegen finde ich, ist das so ein angenehmer, noch halbwegs leichter Rotwein für den Frühling, wo man viel Florales sieht, was Florales im Glas hat, aber auch nicht völlig erschlagen wird vom Wein.
1: Also, cheers, wir probieren jetzt mal. Und eben, wir zeichnen auf, es ist Vormittag, die beste Zeit zum Weintrinken, weil da Geschmackssinn noch mitmachen. Oder man sieht ja immer die dann das Glas so ein bisschen so, was, und jetzt hast du ihn erst gerade geöffnet, oder also dekantieren wäre theoretisch auch immer ein bisschen von Vorteil, oder?
0: Ja.
1: So, was mache ich jetzt eigentlich? Einfach mal einen Schluck nehmen und...
0: Genau, ich glaube, man kann es sich ganz gut merken, ist, wie das Gesicht aufgebaut ist. Also man schaut es sich erstmal an, man fängt oben im Gesicht an, am besten vor einer weißen Oberfläche und schaut, was ist das für eine Farbe. Wenn ich den schwenke, zieht der viele Schlieren oder nicht? Also diese kleinen Tränen, die da runterlaufen, da kriegt man schon mal ein Gefühl dafür, wird das ein leichterer oder ein kräftiger Wein sein oder hat vielleicht eine Idee zu der Rebsorte, wenn es jetzt eine Prüfung wäre. Dann geht man von Augen runter zur Nase, riecht. Da hilft es, wenn man kurz schwenkt, einfach, dass ein bisschen der Wein sich öffnen kann und man mehr von den Aromen mitbekommt. Das kennt jeder auch, wenn er in der Parfümerie steht und das kleine Stäbchen hin und her wedelt, dann merkt man mehr vom Parfüm, als wenn man einfach an dem statischen Stäbchen dreht.
1: Und wenn, oh, der Nase wohl, hä?
0: Genau, das ist wirklich eine kräftige Rebsorte. Ich sage immer so wie so ein Blauburgunder mit Würze. So beschreibe ich im Mencia. Also viel dunkelrote Früchte, aber auch sowas sehr Pfeffriges, Kräutriges und dann eben dieses Florale.
1: Okay.
0: Dann geht's zum schönsten Teil, zum Probieren, also zum Mund. Auch da hilft es, wenn man ein bisschen Luft dazu nimmt. Das kennen wir alle auch, wenn wir erkältet sind und die Nase zu haben. Dann schmeckt selbst ein Curry eher mild. Deswegen auch beim Wein Mund dazu nehmen, möglichst den Wein dabei im Mund lassen. Und dann mit dieser Luft und Wein im Mund, dann klappt es ganz gut. Und dann schaut man einmal, riecht es oder schmeckt es so, wie es gerochen hat.
1: Ja.
0: Und dann schaut man sich die Struktur an. Also wird der Mund ganz trocken, weil es bitter ist? Kriege ich auf einmal viel Speichel, weil es eine hohe Säure hat? Und ist es insgesamt harmonisch oder so, dass man das Gesicht verzieht und sagt, oh mein Gott, wie könnt ihr sowas nun trinken? Wie findest du es denn?
1: Sehr fein. Jetzt weiß ich nicht, ich habe mal ein Whisky-Tasting gemacht und da hat man mir gesagt, so auf der Gaumen und dann so, so ein bisschen auch so über das Platzen lassen, oder damit sich die Geschmackskönnte entfalten, ist das beim Wein eigentlich, müssen wir das auch so ein bisschen auf den Gaumen, Zunge und so ein bisschen ploppen lassen?
0: Ja, weil wir auch unterschiedliche Dinge an unterschiedlichen Stellen im Mund unterschiedlich stark wahrnehmen. Da gab es früher noch so Zungendiagramme, die hat man inzwischen widerlegt. Aber es ist schon so, dass manche Teile der Zunge empfindlicher sind als andere. Und da hilft es eben, wenn man es einmal durch den Mund spülen lässt und dann runterschluckt oder spuckt. Ja.
1: Das schmeckt sehr fein, ja.
0: Und das für dich als Nicht-Weintrinker?
1: Ja, das jetzt für mich als nicht. Jetzt ein bisschen süßlich, gell?
0: Ja.
1: Ja, nicht so süß. Jetzt eigentlich fürs schöne Wetter eigentlich wirklich ideal. Wunderbar. Wir nähern uns schon am Ende von unserer Zeit. Jetzt haben wir schon, du hast mir viele Tipps und so gegeben, aber wenn jetzt du so den Tipp hast für Menschen wie mich, die ganz, ganz am Anfang stehen vom Weinkonsum, wie tastet man sich am besten so ein bisschen dran her, was ist so der Türöffner?
0: Also Sommeliers können helfen, ist die eine Antwort, dass man zum Beispiel zu uns ins Borelack kommt und auf der Terrasse einfach mal sich beraten lässt oder auch bei Borelack war im Shop, weil wir können ganz gut dann abklopfen, was trinkst du gerne, und da muss man gar nicht über Wein sprechen, man kann auch sagen, wenn man gerne Bier oder Whisky trinkt oder Säfte, dann kriegen wir auch eine Idee, weil jemand, der einen Ananassaft mag, wird wahrscheinlich einen anderen Wein mögen, als jemand, der einen Orangensaft mag, und das ist, glaube ich, was uns dann schon hilft. Und einfach die Weine, die einem besonders gut oder besonders schlecht gefallen haben, merken. Da helfen heute die Nahtests, dass man einfach schnell ein Foto schießt und sagt, Mensch, ich habe jetzt gelernt, Bierzo ist eine Region, die mir gefällt, das merke ich mir. Oder ich hatte letztens Champagner, das mag ich gar nicht, aber Prosecco liebe ich. Dass man sich so ein paar Schlagwörter zu Rebsorten oder Regionen merkt, das hilft dann jedem, der einem dann was Schönes aus dem Regal oder aus der Karte aussuchen darf.
1: Also dann empfehle ich, dann meldet euch bei Marco Almert, wenn ihr Fragen habt rund zum Wein und den Zugang wollt zum Wein. Ich schlage vor, wir stoßen nochmal an. Ich bedanke mich für deine Zeit.
0: Danke dir.
1: Und für das spannende Gespräch. Danke vielmals, bist du da gewesen. Und auch euch daheim. In dem Sinn, eine gute Woche. Nächste Woche ist Sarah Zollinger wieder da für euch. Bis dahin, eine gute Zeit. Tschüss zusammen.
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3: Wir gehen mit meinem heutigen Gast geografisch nach China, drehen die Zeit 17 Jahre zurück und gehen an eine Kung-Fu-Weltmeisterschaft, wo er dann sogar per Zufall gewinnt. Herzlich willkommen, Marco Hauser.
4: Hallo Sarah, vielen herzlichen Dank für die Einladung. Es freut mich, dass ich da sein darf.
3: Marco, wie wird man zufälligerweise Kung-Fu-Weltmeister in China?
4: Ja, das ist eine spezielle Geschichte. Und zwar, ich bin 2006 habe ich den Wunsch verspürt, zu meinem Ursprungsland zu reisen, nach China. Bin dann da losgegangen, Richtung Moskau, bin auf die Transsibirische Eisenbahn, quer durch Russland, über Jekaterinburg, Novosibirsk, Irkutsk, an Baikalsee, eine wunderschöne Gegend, und bin dann durchab Richtung Mongolei, auf Peking gereist und dann dort in Zentralchina, in Henan, in Zhengzhou war das, habe ich eine Kung-Fu-Schule gesucht. Dort habe ich dann 6 Monate trainiert, unter relativ erschwerten Bedingungen, sage ich jetzt mal, nicht ganz so, wie man es gewöhnt ist von da bei uns. Und habe dann eigentlich dort nach 3 Monaten Training, haben mich Trainer dort gefragt, ob ich Lust habe, an einem Tournament mitzumachen, also an einer Competition. ich habe dann gefunden, ja, wieso nicht? Sie haben gesagt, das läuft unter dem jeweiligen Land. Ich würde dann für die Schweiz starten und ich habe mir da eigentlich nichts gross dabei gedacht. Und dachte, ja, wieso nicht? Ich bin ja sowieso da, also machen wir mal mit. Und dann bin ich wirklich dort angekommen. Und es war ein riesen Ding gewesen. Es war dann ein viertägiger Event gewesen mit einer riesen Eröffnungszeremonie. Man muss sich vorstellen, es war wie eine Olympiade gewesen. 80.000 Zuschauer, also praktisch alles Chinesen dort drin. Wir sind in ein Stadion eingelaufen, ich habe die Schweizer Fahnen angetragen. Wir sind eine kleine Delegation gewesen von 4 Leuten und sind dann dort reingelaufen. Und dann hat das Tournament angefangen mit diesen Wettkämpfen. Und ich hatte dann das grosse Glück gehabt, natürlich auch ein bisschen Können dabei, dass ich dort den ersten Platz gemacht habe. Und ich bin richtig, richtig happy gewesen. Und es war eine wirklich tolle Erfahrung gewesen, die ich dort habe dürfen, erleben und die ganze Inspiration und alles so mitnehmen für mich. Das war wirklich cool gewesen.
3: Also du hast ja gesagt, sie haben dich einfach angemeldet für eine Competition. Ab welchem Zeitpunkt hast du gecheckt, hey, ich kämpfe da gerade um den Weltmeistertitel?
4: Das ist eigentlich dann erst wirklich kurz davor gewesen, was dann geheissen hat, das ist Traditional World Cup auf Wushu. Also Wushu ist der Überbegriff für alle chinesischen Kampfkünste. Und dort ist mir das eigentlich bewusst worden, dass das ein bisschen etwas Grösseres ist. Auch schon nachher, wo wir dort angekommen sind, dachte, das ist glaube ich nicht nur einfach so eine kleine Competition, die irgendwo in einem Dörfli stattfindet, sondern wirklich ein bisschen etwas Grösseres. Und ja, es ist dann wirklich so ein Wow-Effekt gewesen, sage ich jetzt mal.
3: Und dann hast du gewonnen als Schweizer, bist Kung-Fu-Weltmeister geworden. Ich meine, China ist ja eben das Ursprungsland vom Kung-Fu. Ist eine jahrtausendalte Tradition. Hat es nicht die ein oder der andere Chines gewurmt, dass jetzt eben gerade ein Schweizer und ein Nicht-Chineser gewonnen hat?
4: Ja, es ist ja so, man hat dort, vielleicht muss man das auch ein bisschen auseinandernehmen, man hat dort verschiedene Kategorien gehabt auch. Man hat dort wirklich so Top-Chinesen-Kategorien, die man dort auseinandergenommen hat. Und man hat aber auch, also ich hatte auch Chinesen in meiner Gruppe rein gehabt. Und das ist dann wirklich so nach Alter gewesen. Ich bin mit 16 Leuten in einer Gruppe rein gewesen und bin dann wirklich dort vorne dabei gewesen. Und es ist wirklich, ja, also man hat das nicht in dem Sinn gemerkt, sage ich jetzt mal, dass das etwas ja, anders ist.
3: Und ich kann mir auch vorstellen, im Kung-Fu ist wahrscheinlich in China ein riesen Ding. Ist man dann, wenn man Weltmeister wurde, ist so etwas wie ein Star dort?
4: Nein, so kann man das nicht sagen. In China ist zwar das ein riesen Ding, ja, aber die Tournaments, die werden wirklich so laufend, jedes Jahr fast ausgetragen und es hat so viele Kategorien. Man hat Waffenkategorien, man hat Faustformen, man hat weiche Stil, man hat harte Stil, man hat dann all die Kategorien in verschiedenen Altern, wo man durchlaufen tut und dort ist es so ein bisschen, ja, fast ein bisschen so eine Nebensächlichkeit. Es ist einfach, wie es ist. Also, mir wird dann dort auch nicht irgendwie aufgehypt. Klar, ich hatte auch mal ein Interview gehabt, dort dann im chinesischen Fernsehen. Ich hatte auch einen Kollegen gehabt, der dort dabei war, der fließend Chinesisch hat können. Und wir haben dann zusammen das Interview dort gemacht. Aber es war wirklich nichts so riesengrosses gewesen, sage ich jetzt einmal.
3: Und ist denn das überhaupt bis in die Schweiz gekommen, damals?
4: Es ist, nicht bis in die Schweiz kommen. Es, auch heutzutage, wenn die Weltmeisterschaften sind, das ist eigentlich nicht so ein grosses Anliegen, dass man da in Europa das gross berichten tut. Klar, wenn es irgendwie so eine olympische Sportart ist, wie jetzt zum Beispiel das Judo oder das Taekwondo, dann wird das eher reingetragen. Kung Fu, Tai Chi, das sind eher Sportarten, die so ein bisschen am Rand sind und dann ist das eher weniger der Fall.
3: Und dann auch in der Vorbereitung habe ich mich zuerst mal gefragt, oder wie spricht man das eigentlich auf? Man schreibt ja Kung Fu oder mit U. Und da gibt es ja den Song, den kennt ja glaube ich jeder, oder? Everybody's Kung Fu Fighting.
4: Genau.
3: Und wie sagt man jetzt Kung Fu oder Kung Fu?
4: Also Kung Fu ist eigentlich der Begriff harte Schule. Das sagt man so bei uns in Europa. Im Englischen ebenfalls. Und die Chinesen tun das mit einem weichen G betonen. Und das wäre dann eigentlich das Kung-Fu.
3: Was ist jetzt der Kung oder Kung-Fu jetzt genau? Für was steht das?
4: Das Kung-Fu steht wirklich für die Kampfkunst. Das ist eine jahrtausendalte Tradition natürlich. Kung Fu heisst harte Schule. Ich gehe eigentlich ins Training. Das Ziel ist eigentlich, dass ich für mich selber mich weiterbringe. Mich weiterentwickle in meiner Art, in meiner Persönlichkeit. Das tut sich auch in den Alltag übertragen. Wenn ich etwas mache, dann versuche ich, das richtig zu machen, genau zu machen, mit Herz und Seele dabei zu sein. Dort, wo ich bin, dort bin ich gerade. Und das ist so eine Transformation, das kann man auch vergleichen wie mit einem Maler, der ein Bild malen tut, bis zur Vollendung. Er muss dranbleiben, er ist mit seiner ganzen Passion dran. Und das ist eigentlich das, was es schlussendlich ausmacht. Der Kampf allem für sich selber, weil Kung Fu ist ja auch eine Selbstverteidigung, respektive ich kann mich schlussendlich auch verteidigen. Man hat Blöcke, man hat Schläge, man hat Kicks. Man hat Formen mit Waffen, mit Faustform, also ohne Waffen. Und das sind alles Sachen, die ich trainiere für mich. Und das ist so ein Lifetime-Job schlussendlich. Also ich kann das nicht einfach in einem Monat schnell abhandeln und dann ist es fertig. Sondern es ist wirklich auch wie ein Musiker, der anfängt und eigentlich das Leben lang dran ist und auch mit seinen neuen Stücken, mit seinen neuen Kompositionen, die er nachher hat, dann ist er immer dran. Und es ist wie, es gibt keinen Schluss. Es ist auch so eine Persönlichkeitsentwicklung, sage ich jetzt mal. Und das ist eigentlich fast das Wichtigste dran, dem Ganzen.
3: Ja, für mich nämlich, oder, wenn ich eben an Kung Fu denke, ist es wirklich sozusagen das Physische, oder, der Kampf. Aber wenn man dir jetzt so zulässt, dann ist es eigentlich wirklich eine ganze Lebenseinstellung. Es ist eigentlich mehr Art und Weise zum Leben. Und der Kampfsport hilft denn, also ist einfach ein Bestandteil von dem eigentlich?
4: Ganz genau. Es ist schlussendlich die Finesse. Die Vollendung ist schlussendlich der Kampf in der Bewegung. Aber es ist eigentlich wirklich die ganze Tugend, die dahinter ist. Der Respekt im Umgang mit anderen, die Demut, der Wille, etwas zu machen, der Mut, etwas zu tun, Loyalität gegenüber seinen Lehrern. Und eben der Respekt ist ganz, ganz ein wichtiger Faktor, auch gegenüber meinen Schülern muss der Respekt da sein, von den Schülern gegenüber mir muss der Respekt da sein. Und das ist auch etwas, was ich sehr gerne weitergebe, meinen Schülern, vor allem den kleinen Kindern, dass sie dort etwas mitbekommen auf diesem Weg. Vor allem, ja, wenn sie etwas anfangen, machen das richtig, probieren dran zu bleiben, sind in den Gedanken dort, wo sie sind. Das ist in der heutigen Zeit sehr, sehr schwierig, weil wir sind wirklich halt an einem Punkt auch, oder ja, immer ein bisschen in der Vergangenheit oder dann wieder ein bisschen in der Zukunft, und es ist schwierig, man denkt immer auch voraus, oder? Wir planen ja auch, wir haben Ziele und, aber manchmal ist es so ein bisschen, man verpasst dann auch ein bisschen den Moment, also das geht auch um mir manchmal dann ein bisschen so, also, und das ist ganz wichtig, dass man dort versucht, vielleicht einfach da zu sein, probieren mit den Gedanken, hier und jetzt, und nachher, was kommt, das kann man vielleicht zum Teil sowieso nicht beeinflussen. Man macht sich einmal viel zu viel Gedanken.
3: Also einfach einmal einen Moment innehalten und das
4: ganz
3: Leben genau, ein bisschen geniessen.
4: Genau, ja.
3: Jetzt, du hast ja gesagt, 2006 bist du auf China gegangen, um jetzt deine, ich sage jetzt mal, Künste zu verbessern. Mhm. Und dort bist du in ein Shaolin-Kloster gegangen, oder?
4: Also man muss das ein bisschen differenzieren. Ich bin nicht in einem Kloster gewesen. Der Shaolin-Tempel war eine gute Stunde weg von dort. Ich habe dort in einer Kung-Fu-Schule trainiert mit rund 3'000 Chinesen zusammen. Und wir haben wirklich Montag bis Samstag trainiert. Das Training hat wie folgt ausgesehen. Ich habe am Montagmorgen, wenn es losgegangen ist, 6 bis 7 ist das Morgentraining losgegangen mit Froschhüpfen, mit Konditionstraining, alles so Sachen. Dann war Morgenessen gewesen, dann ist mir kurz schnell ein bisschen anliegen. Dann das Frühtraining vom 9:30 bis etwa um 12 Uhr. Hat man verschiedene Formen gemacht, Abläufe, Kicks, Blöcke, Schläge, all das Zeug. Und nachher ist man ins Mittagessen, nochmal ein bisschen angelegen, kurze Stündchen, zwei. Und dann hat man ein Nachmittagstraining gemacht, Abendtraining. Das ist dann vom 3:30 bis um 6 Uhr gewesen. Und dann das Nachtessen. Und dann hat man noch ein Abendtraining gehabt von 8 bis 9. Also, ist wirklich eine harte Sache gewesen. Das ist eigentlich gelaufen bis am Samstag. Und dann am Samstagnachmittag hat man Zeit gehabt, um seine Kleider zu waschen, um seine Schuhe zu putzen. Und das habe ich natürlich alles nicht mit Wäschmaschine gemacht, wie wir das so kennen, sondern das habe ich mit Handwäsche gemacht. Ich habe dann Putzmittel gekauft, habe das in meinem Brünneli gewaschen, in meinem Zimmer, habe meine Kleider aufgehängt. gelenkt und dort ganz rudimentär auf einem Holzbrett geschlafen.
3: Ohne Matratze.
4: Also es ist wirklich so, wir hatten dann so Tücher unter da, dass es ein bisschen weich ist. Und das WC war dann auch einfach so ein Blumsklo gewesen. Und Warmwasser hatte ich gerade auch nicht gehabt. Es war wirklich eiskaltes Wasser gewesen. Und schlimmer war, dass, wenn dann die Wintermühlen gekommen sind, dort war es ganz her gewesen, weil da hatte ich sogar noch kleine Eiszäpfen in der Dusche rein gehabt. Das heisst, ich bin dann einmal noch in die öffentlichen Duschen mit ganz vielen Chinesen gut duschen. Das war so ein Armenviertel dort. Und mir ist dann so in öffentliche Duschen gegangen, wo es dann auch heisses Wasser hatte. Und ich muss ganz ehrlich sagen, ich habe dann in dieser Zeit nur 1 bis 2 Mal in der Woche duschen gehabt. Also ich muss gestunken haben wie verrückt. Und es ist dann, ja, halt so gewesen, weil es einfach wirklich eiskalt war. Obwohl ich eigentlich jeden Tag fast 8 Stunden trainiert habe.
3: Ich finde es eben auch spannend, ich wollte dich eben auch noch fragen, oder? Weil jetzt, ich kenne eigentlich Kung Fu, kenne ich eigentlich nur von diesen ganzen Filmen, oder? Von irgendwie Shaolin Temple, oder? Mhm. Kung Fu Panda ist zwar ein Zeichentrickfilm, oder? Aber dort gibt es eben so ein bisschen Einblicke, dass eben das, ich sage jetzt mal Schülerleben eigentlich, aber dann ist es eigentlich wirklich so, wie es in den Filmen dargestellt wird. Also sehr simpel, alles sehr einfach. Eben, ich sage jetzt mal, viele Schüler, die jetzt da auf einem Feld sind oder im Hof oder synchron auch Trainings absolvieren. Also ist es wirklich so wie der Film?
4: Das ist wirklich so. Klar hat sich in der heutigen Zeit auch ein bisschen etwas geändert, aber schlussendlich, du sagst es richtig, in China muss man sich vorstellen, da gibt es Schulen, die haben 30'000 Mitglieder.
3: Das ist unglaublich viel,
4: das ist ja so. Und du musst dir vorstellen, da stehen wirklich 1'000 bis 2'000. Haben verschiedene Lehrer, dann haben die Klassen. Und dann steht wirklich so eine Klasse dort und da sind vielleicht etwa 500 Leute dort. Und dann redet der Lehrer und dann machen alle die gleiche Bewegung in eine Richtung.
3: Und er zeigt es vorne wie vor, also ist er vorne wie auf einem Podest drauf und
4: ja,
3: zeigt es vor.
4: Ja, unter Umständen schon. Also es gibt verschiedene Grössen von Klassen. Es hat auch wirklich auch kleinere Klassen, grössere Klassen. Und die grossen Klassen sind wirklich so, da hat es wirklich 100, 200, 300 Leute drin. Und dann laufen die ihre Form und es ist unglaublich. Und gerade so einer Weltmeisterschaft, wo sie dann auch die Vorführungen machen, dann füllen die Plätze, da sind 20'000, 30'000 Chinesen und die drehen dann alle gleichzeitig den Kopf auf eine Seite. Das ist unglaublich zu sehen und selbst das gibt dann einen Ton, also das hört man. Einfach nur den Kopf drehen von so vielen Leuten, ja, so richtig wie im Film. Also nein, es ist ja so und das Ganze ist natürlich eher ein bisschen spartanischer und nicht ganz so, wie wir es da gewöhnt sind.
3: Zahlt man eigentlich, dass man in so einem, du hast jetzt gesagt, es sei nicht ein Kloster, du sagst in einem Tempel gewesen?
4: In einer Schule. Mittlerweile habe ich einen Lehrer gefunden, der Shi Desheng, er ist in der 31. Generation der Shaolin Mönche. Ich trainiere nachher, 2010 bin ich zu ihm geraten und seitdem trainiere ich bei ihm. Und habe auch das Glück, dass ich immer wieder auf China zu ihm trainieren kann. Er war wirklich ein Mönch aus dem Tempel. Er ist nachher aus dem Tempel ausgetreten, aus dem Zölibat, weil er ein Kind, eine Frau, und dementsprechend hat er nicht mehr können als Mönch weiterleben so im Kloster. Drin.
3: Aber jetzt, wenn du sagst Mönch, gibt es so wie Shaolin Mönche, die sozusagen Kämpfer sind, wo dann wirklich dort leben.
4: Das ist wahrscheinlich das einzige Kloster auf dieser Welt, wo kämpfende Mönche hat. Das kommt aus der Geschichte heraus, weil die Klöster halt früher viel beraubt worden sind, angegriffen worden sind, hat man dann eigentlich sich angefangen auch selber verteidigen. Man hat sich angefangen schützen mit Gartenwerkzeugen, also auch die Waffen sind mit Spaten, mit Häckerli, wo man heute trainiert, die traditionellen Formen, wo man mit so Alltagsgegenständen eigentlich trainieren tut. Ja, und der Mönch hat sich dann eigentlich so verteidigt auch gegen Angreifer, gegen aussen. Natürlich eigentlich wirklich als Selbstschutz. Das war eigentlich der Hintergrund.
3: Ist er eigentlich als Mönch eigentlich eben in dem Kloster, in dem Tempel drinnen gewesen und gleichzeitig aber auch ein Krieger oder ein Kämpfer?
4: Also natürlich in der heutigen Zeit nicht mehr. Er ist mit 6 in den Shaolin-Tempel eingetreten, hat eigentlich das Leben als Mönch gelebt. im Zölibat, hat aber natürlich durch, das ist ja seit dem 12. Jahr oder 400 nach Christus, oder, hat das angefangen mit dem Shaolin-Tempel und das ist die Entwicklung hat dort stattgefunden und das ist halt heute so wie eine Tradition, dass dort immer noch Kampfmönche leben, wo man die Tradition halt einfach weitergibt, den Spirit. Und mein Lehrer, genau, der Shide Sheng, der hat dort trainiert, ist als Mönch dort gsi und hat dann nach gut 26 Jahren den Tempel verlassen, weil er hat wollte heiraten und Kind haben und ist dementsprechend aus dem Zölibat austreten. Und ich habe das Glück, dass ich jetzt seit dem 2010, ich habe ihn kennengelernt, immer mit ihm trainieren konnte. Ich bin fast alle zwei Jahre mal auf China

0: hat, wie man ist. Und ich glaube, ich brauche schon ein bisschen, bis ich wirklich ein weiser Mann bin.
1: Hast du aber vielleicht trotzdem so ein bisschen zum Schluss von unserem Gespräch, weil die Zeit ist leider rum, vielleicht noch eine Weisheit oder einen Spruch, den du uns auf den Weg geben kannst, der vielleicht auch dich begleitet hat?
0: Etwas ganz Wichtiges ist, eine 1000 Kilometer lange Reise beginnt mit dem ersten Schritt. Und den Schritt muss man zuerst gehen. Und da wären wir eigentlich schon ein bisschen bei meinem Lebensmotto. Der Weg ist das Ziel. Es ist nicht so wichtig, was das Ziel schlussendlich ist. Der Weg dorthin ist das A und das O. Weil ich kann mir ein Ziel setzen und kann dann aber plötzlich entscheiden, unterwegs dorthin. Nein, eigentlich will ich lieber dorthin. Und das muss ja dann nicht schlechter sein. Ich habe dann vielleicht ein anderes Ziel erreicht als das ursprüngliche. Aber ich bin auch an einem Ziel, einfach an einem anderen. Und darum sage ich, das Ziel ist nie entscheidend. Es ist immer, immer der Weg. Aber man muss einen Weg gehen. Und das ist ganz etwas Wichtiges. Und das würde ich gerne mitgeben, ja, dass man einen Weg muss gehen muss und das wichtig ist.
1: Ja, und ich glaube, wir sind am Ende von unserem Weg. Danke dir vielmals, Marco, für das spannende Gespräch.
0: Ich danke dir ganz herzlich, dass ich hier sein darf, Sarah. Hat mir richtig Spass gemacht. Merci vielmals.
1: Und ich hoffe, euch daheim hat es gefallen und dass ihr auch wieder nächste Woche mit dabei seid. Dann aber mit dem Stefano Bollmann. Und bis dahin, ganz eine schöne Zeit.

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1: Ich bin Felix Haldimann. Guten Morgen. Nach der WM-Boykottdrohung des Europäischen Fußballverbandes UEFA lehnt auch der Verband für Nord- und Mittelamerika die Investorenpläne der FIFA ab. Das teilt der Verband nach einer gemeinsamen Sitzung mit. Damit stellen sich auch die drei WM-Gastgeber USA, Mexiko und Kanada gegen FIFA-Chef Gianni Infantino. Dieser wollte die Weltmeisterschaft für Investoren öffnen. Die Hitzewelle hat die Schweiz fest im Griff. Mit 39,7 Grad sei gestern in Binningen bei Basel der bisherige Temperaturrekord auf der Alpen-Nordseite erreicht worden, teilt Meteo Schweiz mit. Auch an anderen Messstationen wurden gestern Allzeit- oder Juli-Rekorde gebrochen. In Zürich wurden mehr als 37 Grad erreicht. Beim Grimselpass im Berner Oberland wurden auf fast 2000 Metern 24 Grad gemessen. Der sogenannte Friedensrat von Donald Trump hat offenbar eine Einigung für einen dauerhaften Frieden im Gazastreifen mit der islamistischen Hamas erzielt. Das teilt US-Präsident Trump mit. Demnach beinhalte die Abmachung die gesamte Entwaffnung der Hamas sowie anderer bewaffneter Gruppen. Dafür würde das israelische Militär nach Abschluss der Entwaffnung abziehen. Weder Israel noch die Hamas haben sich zu Trumps Ankündigung geäußert. In der Qualifikation zur Fußball Europa League verliert der FC St. Gallen das Rückspiel bei Benfica Lissabon deutlich mit 0:5. St. Gallen kann sich noch für die Conference League qualifizieren. Dort trifft es auf den moldauischen Club Sheriff Tiraspol. Und Sion gewinnt gegen das belarussische Borisov für die Qualifikation der Conference League deutlich mit 4:0. Als nächstes treffen die Walliser auf Noa Jerewan aus Armenien.
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2: Ja, heute gibt's endlich wieder einmal ein bisschen Wasser vom Himmel oben runter. Zuerst aber meist sonnig und heiß, wie sich der Tag heute zeigt. Im Tagesverlauf zunehmend Quellwolken am Himmel und am Mittag dann in den Bergen, am Nachmittag und Abend dann auch im Flachland. Ein paar Regengüsse und teils auch kräftige Gewitter. Das Ganze bei maximal 32 Grad. Momentan sind wir bei 19 Grad. Das Erle beim Leuen 20 Grad haben wir beim Adlerbeiz, Lin Müselbach und das Nefterbach. Beim Pöscheri jetzt sind es zurzeit 18 Grad.
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2: Ja, da haben wir zurzeit noch keine Meldungen auf dem Schirm. Es ist überall frei. Das heisst, ihr habt freie Fahrt. Kommt gut und vor allem sicher ans Ziel.
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2: Schönen guten Morgen miteinander. Es ist Freitag, der 31. Juli und ich hoffe, ihr habt gut und vor allem auch genug geschlafen. Ja, die einen, die sind gestern vielleicht noch bis Sport in die Nacht, Schaffhausen in der Altstadt, der Luis Capaldi am geniessen gewesen. Andere wie ich haben noch das Europacup-Spiel vom FC St. Gallen geschaut und vielleicht darum noch ein bisschen kleine Äugli. Aber hey, nur noch heute. Morgen gilt für die meisten einfach ausschlafen. Und das feiern wir jetzt mit unserem Vielfalt-Vierer, oder? Was meinen da? Ja, so ein bisschen deutscher Rock zum Start vom Tag. Tönt doch super, oder? Da sind Scorpions mit Rock You Like a Hurricane. Wir haben es 3 ab 6. Ich bin Andi. Guten Morgen miteinander.

17 Minuten nach der 6 haben wir es heute am Freitag, 31. Juli. Guten Morgen miteinander. Und ja, ich weiss, früh gratulieren bringt Unglück, aber ein bisschen vorfeiern können wir ja gleich, oder? Ja, die Schweiz, die hat nämlich morgen Geburtstag. 735. Absolut stolzes Alter. Obwohl, also, ja gut, okay, erst morgen, oder? Ich meine, heute noch junge 734. Und warum der Tag morgen auch als Fest für viele Verkäuferinnen und Verkäufer könnte bezeichnet werden, gehört ihr dann ab dem 8. Jetzt aber machen wir den heutigen Freitag zum Fest, und zwar mit dem Rick Astley. Together forever. Guten Morgen miteinander.

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0: Zwei Minuten vor um 6:30. Guten Morgen miteinander, hier bei Radio Top. Ich bin Andi und zusammen gehen wir auch an dem heutigen Freitag wieder an die Arbeit. In der nächsten halben Stunde begleite ich euch wieder mit Musik aus unserem Topmix aus 4 Jahrzehnten. Und da haben wir unter anderem zum Beispiel aus der 2000er Katy Perry mit I Kissed a Girl oder auch der Joe Cocker wartet auf euch. Ultravox haben wir und noch ganz viel mehr. Also der perfekte Soundtrack für einen wunderschönen Freitagmorgen.
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0: Ja, eure Pflänzchen im Garten werden sich freuen. Heute gibt es nämlich wieder mal ein bisschen Wasser von oben ab. Zuerst aber haben wir noch wieder recht viel Sonne zu gut. Und es gibt auch wieder einen heissen Tag mit 2-3 Grad im Maximum. Im Verlauf des Tages nehmen dann aber Quellwolken zu. Und ab Mittag in den Bergen, ab Nachmittag und Abend, dann auch im Flachland, haben wir einige Regengüsse und teils auch kräftige Gewitter, die da auf uns zukommen. Momentan sind wir gerade bei 19 Grad beim Kantonsspital in Münsterlingen. In Bütschwil bei den Klientis haben wir ebenfalls 19 Grad und in Wieselangen bei den Badi. Dort sind sie jetzt gerade 18 Grad.
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0: Hier auf der Strasse sieht es super aus. Ihr habt überall im Topland freie Fahrt. Auch Richtung Süden ist alles frei. Also überall könnt ihr Gas geben. Also natürlich nicht zu schnell, aber einfach, ja, einfach gut durchfahren. Und vor allem wichtig ist, sicher und gut am Ziel ankommen. Gute Fahrt!
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0: Ganz liebe Grüße gehen raus auf Baustelle, in die Autos, in die Küche, in die Werkstatt und auch in die gelben Busse von den verschiedensten Pöstlerinnen und Pöstlern, die schon wieder mit Brief und Päckchen auf dem Weg zu euch sind. Ja, obwohl im Moment wäre es wahrscheinlich als Pöstler fast cooler auf diesen Elektroroller, oder? Ja, bei dem Wetter. Kann man ja geniessen, so der Fahrtwind, wenn es schon so warm ist, grossartig. Auch heute wieder ein richtig schöner Tag, obwohl dann eben gegen den Abend ein bisschen Gewitter könnte auf uns zukommen, aber auch das schadet überhaupt nicht bei dieser Trockenheit. Wir haben absolutes Summer in the City, als hätte er es schon gewusst im 94, der Mr. Joe Cocker, den geniessen wir jetzt. Guten Morgen miteinander!

20 vor 7. Guten Morgen miteinander, hier bei Radio Top. Ja, heute Morgen habe ich endlich mal wieder einen Brief in meinem Postfach gehabt. Leck, habe ich Freude. An dieser Stelle mal ein grosses Danke an euch da aussen, wo mir doch ab und zu mal wieder ein Briefli oder eine Karte ins Studio schicken. Ich habe eine riesen Freude. Vor allem, weil das ein handgeschriebener Brief ist, den ich da heute bekommen habe. Ich habe gar nicht gewusst, dass das überhaupt noch gibt, ganz im Ernst. Ich meine, früher war es so gang und gäbe, dass man sich Briefe geschickt hat. Die ältere Generation, die macht das, glaube ich, immer noch. Aber die Jungen, habe ich gedacht, nein, ganz sicher nicht. Und darum bin ich umso überraschter. Der Absender von meinem Brief, den ich heute bekommen habe, ist nämlich 9. Ja, was er geschrieben hat, erzähle ich euch dann gerade nach um 7.

0: Schönen guten Morgen miteinander, hier bei Radio Top. Man könnte ja auch einen Brief schreiben, um das zu sagen, oder? Ja, habt es vielleicht gehört in der Show von meiner Moderationskollegin, unserer Vierabendstimme, Corina.
1: Wissen da, über was ich mich freue? Über eine Postkarte. Einfach so wie früher noch. Stellt euch vor, ihr macht den Briefkasten auf und dann kommen da einfach so eine Postkarte über aus dem Tessin oder aus Italien, Spanien, wherever.
0: Mhm. Und da ist mir etwas in den Sinn gekommen. Ich habe nämlich als Kind, ich habe keine Ahnung, wie alt ich da war, auf jeden Fall noch weit, weit vor der Autoprüfung, da habe ich an einem Schulgespönli, am Semi, eine Postkarte, ich glaube aus Sedrun geschickt. So wie man es als Kind halt noch so geschrieben hat. So, hallo Samuel, wie geht es dir? Mir geht es sehr gut. In Sedrun scheint die Sonne und es ist sehr schön hier, bla bla bla. So zittrige Blockschrift, alles Grossbuchstaben, einfach eigentlich richtig herzig. Aber das Herzigste am Ganzen, x Jahre später, also lang, lang, lang nach der Autoprüfung, hat mir der Semi so eine Karte aus der Ferien zurückgeschickt. Er ist nämlich da gerade auf Weltreise gewesen und die Karte, ich weiss ehrlich gesagt nicht mehr von wo, dass er sie geschickt hat, aber der Inhalt, ich habe so müssen lachen. Es steht einfach drin, hallo Andi, wie geht es dir? Mir geht es sehr gut. Das Wetter hier in, ja, keine Ahnung, Usbekistan ist sehr schön. Ich habe Fische gesehen. Hey, genau gleich verknittert geschrieben wie ich dazumal. Einfach eine absolut geniale Aktion. Aber einfach schnell, um euch daran zu erinnern. Eure Liebsten, die freuen sich riesig, wenn ihr ihnen mal eine Karte oder einen Brief schickt. Meine Adressen übrigens, Radio Top, Andi Zellweger, Bürgli Strasse 31a Winterthur.

0: Schönen guten Morgen miteinander. Eineinhalb Minuten vor dem 7. haben wir es auf der Uhr. Liebe Grüße gehen raus an alle, die auf dem Weg an die Arbeit sind. Aber auch an die, die, ja, das Wochenende ein bisschen früher einläuten können und jetzt schon auf dem Weg Richtung Süden sind. Wie lange das noch vor der Gotthardröhre müssen warten, das verrate ich euch gerade als nächstes. Gerade nach den News. Und dann haben wir in der nächsten Stunde wieder richtig viel gute Musik für euch parat. Aus unserem Topmix aus 4 Jahrzehnten warten unter anderem der Eros Ramazzotti mit einem riesen 90er Culture Club haben wir von euch. Steve Miller, Shania Twain und so weiter und so fort. Also der perfekte Soundtrack, egal wo ihr anfahrt, als Begleiter in der wunderschönen Freitag.
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4: Ich bin der Felix Haldimann. Guten Morgen. Nach der WM-Boykottdrohung des Europäischen Fußballverbandes UEFA lehnt auch der Verband für Nord- und Mittelamerika die Investorenpläne der FIFA ab. Das teilt der Verband nach einer gemeinsamen Sitzung mit. Damit stellen sich auch die drei WM-Gastgeber USA, Mexiko und Kanada gegen FIFA-Chef Gianni Infantino. Dieser wollte die Weltmeisterschaft für Investoren öffnen. Die Hitzewelle hat die Schweiz fest im Griff. Mit 39,7 Grad sei gestern in Binningen bei Basel der bisherige Temperaturrekord auf der Alpen-Nordseite erreicht worden, teilt Meteo Schweiz mit. Auch an anderen Messstationen wurden gestern Allzeit- oder Juli-Rekorde gebrochen. In Zürich wurden mehr als 37 Grad erreicht. Beim Grimselpass im Berner Oberland wurden auf fast 2000 Metern 24 Grad gemessen. Der sogenannte Friedensrat von Donald Trump hat offenbar eine Einigung für einen dauerhaften Frieden im Gazastreifen mit der islamistischen Hamas erzielt. Das teilt US-Präsident Trump mit. Demnach beinhalte die Abmachung die gesamte Entwaffnung der Hamas sowie anderer bewaffneter Gruppen. Dafür würde das israelische Militär nach Abschluss der Entwaffnung abziehen. Weder Israel noch die Hamas haben sich zu Trumps Ankündigung geäußert. In der Qualifikation zur Fußball Europa League verliert der FC St. Gallen das Rückspiel bei Benfica Lissabon deutlich mit 0:5. St. Gallen kann sich noch für die Conference League qualifizieren. Dort trifft es auf den moldauischen Club Sheriff Tiraspol. Und Sion gewinnt gegen das belarussische Borisov für die Qualifikation der Conference League deutlich mit 4:0. Als nächstes treffen die Walliser auf Noa Jerewan aus Armenien.
0: Wetter. Da heben wir doch mal schnell die Nase zum Fenster raus und merken, das Aardorf bei der Bibliothek 19 Grad zurzeit, Kirchberg bei der Klientis 20 und Zeuzach bei der Sonne ebenfalls 19. Ja, der heutige Freitag, der zeigt sich zuerst meist sonnig und heiß. Im Verlauf des Tages gibt es aber zunehmend Quellwolken am Himmel und ab Mittag haben wir dann über den Bergen, am Nachmittag und Abend auch im Flachland ein paar Regengüsse und teils auch kräftige Gewitter, die auf uns zukommen. Das Ganze bei Maximaltemperaturen um die 32 Grad.
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0: Ja, wenn ihr auf dem Weg Richtung Süden sind, dann müsst ihr etwa 20 Minuten vor dem Gotthard warten. 2 Kilometer Staune macht zwischen Wasse und Göschene. Das ist die einzige Meldung, die ich auf dem Schirm habe. Sonst ist alles frei im Topplan. Kommt gut und vor allem sicher ans Ziel.
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0: Ja, ich habe es euch vorher schon verraten. Ich habe heute Morgen einen Brief in meinem Postfach gefunden und ich habe mich riesig gefreut. Gibt es ja doch ab und zu mal, dass ihr mir da draußen eine Postkarte oder einen Brief ins Studio schickt und ich habe immer eine riesige Freude. Der Brief heute aber, der hat mich aus den Socken gehauen. Von einem 9-Jährigen. Handgeschrieben und der Inhalt ist einfach Zucker. Ich muss ihn euch nachher vorlesen. Zuerst aber gibt es jetzt wieder Musik auf die Ohren. Und zwar aus Bella Italia vom Eros Ramazzotti. Direkt aus unserem Topmix aus 4 Cent. Culture Club wartet übrigens auch noch mit einem 80er. Darum jetzt der richtige Moment, um das Radio so richtig laut aufzudröhnen. Die Scheiben runterlassen, Ellbogen raus und mitsingen. Da ist José de la Vita. Guten Morgen miteinander.

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Miteinander. 11 Minuten nach der 7. haben wir es an dem Freitag, 31. Juli. Und wenn ich heute ins Geschäft bin, habe ich den Briefkasten aufgemacht. Und zack, ist ein Brief für mich drin gelegen. Ah, herrlich. Ich habe ihn da. Der ist adressiert an Herr Andi Arbeit. Ich finde es grossartig. Also warte mal schnell. Es ist so herzig. Er ist nämlich angeschrieben. Lieber Andi, ich finde dich cool. Ich würde mich freuen, wenn du da mit... Moment, es hat noch ein Foto drin. Ich und meine Mama und dann noch die Handynummer, wahrscheinlich von Mami, weil er ist erst 9. Wir selber noch kein Handy haben. Nämlich der Jonas aus Wallenwil. Wie herzig ist das? Und er hat da in dem Brief eine Bitte an mich. Wieso, dass er mir den Brief geschrieben hat, ihr gehört es ganz nach zwei Songs.

Guten Morgen miteinander. 20 ab 7 Uhr haben wir's. Freitag, 31. Juli. Und heute Morgen habe ich den Briefkasten bei unserem Geschäft aufgemacht. Und es ist ein Brief für mich drin gelegen. Wie cool. Und sogar noch handgeschrieben. Vom 9-jährigen Jonas aus Wallenwil. Adressiert übrigens an Herr Andi Arbeit. Ich heisse nicht Arbeit zum Nachnamen, aber er ist angekommen. Das ist die Hauptsache. Und der Jonas, er hat eine besondere Bitte an mich. Er hat einfach da geschrieben. Ich muss das nochmal schnell. So. Lieber Andi, ich finde dich cool und würde mich freuen, wenn du mit mir einen Tag in die Schule kommst. Und wäre cool, wenn wir uns bei mir treffen würden. Das wäre am Weg. Ja, da geht's nicht, das ist die Adresse. Um 7.30 Uhr. Wenn Fragen, dann diese Nummer 079. Ja, das ist die Handynummer von seiner Mami. Liebe Grüße, Jonas. Ja, dazu hat er noch ein Selfie mit seiner Mami beigelegt. Und weißt du was, Jonas? Ich komme zu dir in die Schule. Ja. Du hast jetzt zwar noch Ferien, aber in einer Woche geht es dann wieder los mit der Schule. Ich muss noch schnell mit meinem Chef reden, ob ich den frei bekomme. Aber hey, ich schreibe nachher schnell die Mami ein WhatsApp und dann machen wir doch etwas ab. Und von euch da draussen gibt es jetzt wieder Musik aus unserem Topmix aus 14. Nick Kershaw!

0: Guten Morgen miteinander. 2 Minuten vor um 19:30 haben wir sie. Ihr hört Radio Top und das wird belohnt in der nächsten halben Stunde. Nämlich wieder mit richtig viel guter Musik für den perfekten Start im Tag. Da haben wir ein bisschen Sommermucke. Nämlich von der Madonna La Isla Bonita aus den 80er. Der Allo Black meldet sich mit einem 2000er. Whitney Houston mit einem riesen Love Song aus den 90er. Und ganz direkt nach Wetter und Verkehr habe ich Eurythmics mit Sweet Dreams für euch.
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2: Ja, ein paar Löcher in den Kleidern würden zwar ein bisschen für Abkühlung sorgen. Wir haben nämlich auch heute wieder 32 Grad im Maximum, wo wir erreichen am Nachmittag zuerst mit einem sehr sonnigen Freitag. Eben wirklich heiß, wie es wieder wird. Im Verlauf des Tages gibt es aber immer mehr Quellwolken am Himmel und ab Mittag über den Bergen, am Nachmittag und Abend dann auch im Flachland, müssen wir mit Regengüssen und teils kräftigen Gewitter rechnen. Momentan, da sind wir schon wieder bei 20 Grad bei der Primarschule zu Affeldrangen. Zu Hemberg oben beim Rüttelirank sind sogar schon 21 Grad und zu Hettlingen bei der Mehrzweckhalle haben wir zurzeit 19 Grad.
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2: Ja, auf der Strasse, da ist es noch recht ruhig. Im Topland keine einzige Meldung. Aber wenn ihr Richtung Süden fahrt, habt ihr vor dem Gotthard 2 Kilometer Stau zwischen Wasser und Göschenen. Das heisst, ein Zeitverlust von ca. 20 Minuten. Kommt gut und vor allem sicher ans Ziel.

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0: Schönen guten Morgen miteinander. 20 vor 8. Hei, Whitney Houston, wenn man diesen Song hört, hat man das Gefühl, die gute Dame hätte die Liebe erfunden. Grossartiger Song, I Will Always Love You. Und jetzt gibt es für euch wieder etwas zu gewinnen.
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0: Ja, wir haben natürlich auch heute wieder einen Song übersetzt aus unserem Topmix aus 4 Jahrzehnten, und zwar vom Englischen ins Schweizerdeutsche. Und ihr müsst mir auch heute wieder sagen, von wem das der Song ist und wie der Song heisst. Und auch heute gibt es wieder eine Andi-Arbeit, Kaffeetasse zu gewinnen, wenn ihr rechtzeitig anruft oder genug schnell sind mit der Übersetzung auf 0848 80 00 88. Dort anrufen, wenn ihr mir sagen könnt, welchen Song das wir hier übersetzt haben.
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0: Da sind wir schon wieder beim Thema Liebe, oder? 0848 80 00 88. Was ist das für ein Song da?
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0: 0848 80 00 88. Wir lösen auf in gut 7,5 Minuten. Jetzt anrufen und an die Arbeit-Tasse abstauben. Bis dahin gibt es jetzt wieder Musik. Hallo Black, I need a dollar. Guten Morgen miteinander.

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1: Ja, bei mir in der Leitung habe ich einen Herr aus einem wunderschönen Taiingen, nämlich den Bernhard. Guten Morgen, Bernhard.
2: Guten Morgen, Andi.
1: So, Bernhard, du hast Lust, so an die Arbeit Kaffeetasse zu gewinnen, gell?
2: Ja, das wäre super, dann habe ich Kaffee im Sommer.
1: Ganz genau. Das kann ich dir nämlich liefern. Du musst mir nur einfach sagen, welchen Song wir heute vom Englischen Schweizerdeutsch übersetzt haben. Ich gebe dir nochmal ganz schnell. Achtung, da ist es.
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1: Welcher Song ist das, Bernhard?
2: Ja, ich würde sagen, das ist «I don't wanna love» von Texas.
1: Ja, das könnte im Fall sogar noch sein.
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1: Perfekt übersetzt und absolut richtig geraten oder gewusst. Gratuliere, Bernhard.
2: Danke vielmals.
1: 100 Punkte für dich. Ich schicke dir eine Tasse ins wunderschöne Taiingen raus und wünsche dir noch ganz, ganz einen schönen Tag und ein schönes Wochenende. Hast du einiges vor, gell?
2: Ja, wir haben noch einiges vor, schon 1. August.
1: Eben genau, 1. August, da gibt es ein grosses Fest. Geniesse es, ein schönes Wochenende, nicht mehr zu streng. Und wir hören sich bald mal wieder, gell?
2: Ja, das ist möglich.
1: Super.
2: Ich wünsche euch auch ein schönes Wochenende und ein schönes Fest morgen.
1: Danke vielmals. Tschüss, Bernhard. Ciao, ciao. Und wenn ihr es herausgefunden hättet, aber nicht durchgekommen sind, dann könnt ihr das dann ab nächster Woche, ab Montag wieder probieren. Um die gleiche Zeit übersetzen wir dann nämlich den nächsten Song. Und jetzt... fühlt sich's so ein bisschen an, wie wenn man durch die Wüste läuft und da die Steppenläufer, die getrockneten Büsche vor einem durchwindet. Da ist nämlich Texas. I don't want a lover. Gibt's jetzt die volle Länge für euch auf die Ohren? Wir haben's 10 vor 8. Ich bin Andi. Guten Morgen miteinander.

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0: Guten Morgen miteinander. Van Halen, Jump. Was für ein grossartiger Song. Besser könnte man eigentlich so einen Freitagmorgen gar nicht einläuten. Und wir machen genau in dem Stil weiter. In der nächsten Stunde nehmen wir wieder mit unserem Top Mix aus 4%. Da haben wir natürlich the one and only, the King of Pop, Michael Jackson, Billie Jean für euch. Sixpence None the Richer haben wir auch noch. Was gibt's denn noch? Jamila, Superstar aus den 2000ern. Ein grossartiger Song, der katapultiert mich wieder zurück in meine Schulzeit. Es ist einfach wunderbar. Da geniessen wir alles in der nächsten Stunde. Jetzt aber schauen wir sehr schnell auf die Aktualitäten vom Tag.
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7: Ich bin der Felix Haldimann. Guten Morgen. Für die Abstimmungen im September zeichnet sich ein enges Rennen ab. Bei beiden Vorlagen liegen Befürworter und Gegner fast gleich auf, wie eine erste Umfrage von YouGov Schweiz zeigt. Der Neutralitätsinitiative stimmen 40% der Befragten zu. Bei der Ernährungsinitiative sind es 39%. Der Anteil der Unentschlossenen ist bei beiden Vorlagen hoch. Im Herbst stimmt die Schweiz darüber ab, ob der Verfassungsartikel zur Neutralität ausgebaut und ob hinsichtlich Nahrungsmitteln mehr im Inland produziert werden soll. Die Schweizerische Nationalbank hat im ersten Halbjahr einen Milliardengewinn eingefahren. Sie schreibt einen Gewinn von 25 Milliarden Franken, wie die Nationalbank mitteilt. Nach leichten Verlusten im ersten Quartal profitierte die SNB im zweiten Jahresviertel von der guten Entwicklung an den Aktienmärkten. Der Geheimdienst sieht vernetzte Fahrzeuge aus China als Risiko für Spionage. Jetzt schützt der Bund besonders heikle Standorte dagegen, wie dieser zum Westschweizer Radio und Fernsehen sagt. Demnach dürfen Fahrzeuge, die ständig mit dem Internet verbunden sind, sich nicht mehr heiklen Standorten des Verteidigungsdepartements nähern. Die spanische Regierung schickt Soldaten in die Nordafrika-Exklave Ceuta. Dies, weil in den letzten Tagen mehr als 1500 Migranten von Marokko nach Ceuta gelangten. Um die Lage unter Kontrolle zu bringen, entsandte die Regierung 60 Soldaten sowie 200 Spezialkräfte der Polizei. Nach Angaben spanischer Behörden starben mindestens 9 Migranten beim Ansturm.
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0: Der heutige Freitag der startet wieder sonnig und sehr heiß. Wir haben heute wieder 32 Grad, die wir erwarten. Im Verlauf des Tages gibt es aber zunehmend Quellwolken am Himmel und ab Mittag dann über den Bergen, am Nachmittag und Abend am Flachland. Ein paar Regengüsse und auch teils kräftige Gewitter, die da auf uns zukommen. Momentan da sind wir bei der Güte Zwiefelde bei 21 Grad, in Batzenheim bei der Zapp 22 Grad und in Henggott bei der Möka sind es zurzeit 20 Grad.
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0: Oh, ist das schön. Es ist alles frei im Topland. Überall frei. Fahrt auf allen Strassen. Nur wenn ihr in den Süden runter wollt, dann müsst ihr vor dem Gotthard zwischen Wassen und Göschenen 20 Minuten anstehen. 2 Kilometer Stau dort zur Zeit. Sonst aber, wie gesagt, alles frei. Kommt gut an.
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0: Ja, allen Nachtschichtlern, die gerade auf dem Heimweg sind, wünsche ich einen wunderschönen Feierabend und allen anderen, die gerade auf dem Weg an die Arbeit sind, wünsche ich eine Klimaanlage. Obwohl heute nicht im Ganzen so schlimm wie gestern, was Temperaturen angeht. Und dazu kommt auch noch, wir haben Freitag. Die Woche ist schon fast geschafft. Den letzten Tag, den nehmen wir jetzt auch noch schnell zusammen in Angriff und freuen uns jetzt schon aufs wohlverdiente Wochenende und natürlich auch wieder auf die Musik aus unserem Topmix aus 14. Da ist der Michael Jackson mit Billie Jean. Ich bin der Andi. Guten Morgen miteinander.

Sehr wachti, haben wir es auf der Uhr. Guten Morgen miteinander. Hey, morgen ist der Tag, wo es endlich mal um Verkäuferinnen und Verkäufer geht. Okay, nebenbei hat die Schweiz noch Geburtstag. Aber endlich mal die, die sonst nie frei haben, die haben endlich mal einen Samstag frei. Ja? Den ganzen Tag müssen sie nämlich mühsame Fragen beantworten, werden zusammengeschnauzt, wenn das Produkt nicht an der Lager hat. Aber morgen fällt der Viertag auf den Samstag. Heisst, alle, die vom Montag bis Freitag arbeiten, haben freitagtechnisch nichts davon. Aber die meisten im Detailhandel. Natürlich gibt es auch dort eine Ausnahme. Liebe Grüße an dieser Stelle an die, die morgen gleich arbeiten müssen. Aber die meisten im Detailhandel, die haben morgen frei. Und ich habe selber mal im Verkauf gearbeitet. Da hat man ja wirklich nie frei an einem Samstag. Darum meine Frage an euch. Wissen die überhaupt, was ihr mit einem freien Samstag anfangen könnt? Ja, was man den Tag tun morgen könnte machen als Verkäuferin oder Verkäufer, das gehört ihr gleich als nächstes. Jetzt als erstes gehört ihr nämlich Jamila mit Superstar. Guten Morgen miteinander.

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0: Guten Morgen miteinander an dem Freitag, 31. Juli. Ja, das ist der Freitag vor dem Samstag. Haha, ja klar, nein, vor einem speziellen Samstag. Nämlich vor dem Samstag, wo viele Verkäuferinnen und Verkäufer frei haben an einem Samstag. Ja, ich weiss, nicht alle, aber viele. 1. August, nämlich morgen, trifft jetzt wirklich mal genau der Detailhandel. Andere regen sich auf, dass der Viertag aufs Wochenende fällt. Nicht so aber die Verkäuferinnen und Verkäufer. Aber was könnten die armen Kogen, die ja sonst gefühlt nie in ihrem Leben einen freien Samstag haben, morgen überhaupt unternehmen?
1: Die frei haben? Mhm. Das weiss ich nicht, weil wo ich im Detailhandel geschafft habe, ich im Coop Pronto geschafft und der hat immer auch am 1. August offen. Und ich als Student habe natürlich immer müssen. Aber am 1. August, ich mache das ja lieber sagen mit der Familie, gemütlich.
2: Ein guter Tipp ist, schauen den Top-Ausflug. Gibt es im Sendearchiv auf topnow.ch. Dort gibt es jede Woche einen guten Tipp, was man könnte machen oder eben auch nicht. Die Esther Fischer liefert da gute Inputs.
3: Ausschlafen, einfach mal das Wochenende geniessen.
4: Ja, endlich mal etwas mit den Kollegen unternehmen. Ich kenne das noch im Detailhandel. Ich habe nie frei gehabt, einen Samstag, geschweige denn zwei Tage aneinander. Also macht etwas mit euren Kollegen.
5: Was verkauft ihr am 1. August frei?
6: Ja, logisch, am 1. August steht alles zu.
5: Ah, ist das ein gesetzlicher Viertag? Was sollen sie machen? Was sollen sie machen? Ja, Feste. Trinken, Party machen, Feste, 1. August feiern.
0: Ach, je meine, ja, Raffi. Es ist ein gesetzlicher Viertag. Schweizer Geburtstag, morgen, 1. August. Freuen wir uns drauf. Ich wünsche jetzt schon ein schönes Wochenende.

0: Kiss. Guten Morgen miteinander. Eine Minute vor um 8:30 haben wir es auf der Uhr. Und in der nächsten halben Stunde, da wartet wieder die meisten 80er und 90er aus unserem Top-Mix aus 4 Jahrzehnten auf euch. Und natürlich, ihr wisst es, gerade nach um 8:30 spielen wir die nächste Runde von unserem Jahr. Und tschüss.
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0: ist nämlich die vom Gotthard, Richtung Süden, zwischen Wassern und Göschenen 2 Kilometer Stau und einen Zeitverlust von 20 Minuten. Sonst ist alles frei. Kommen wir gut an.
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0: Ja, wir starten in der Freitag mit richtig guter Musik aus unserem Topmix aus 4 Jahrzehnten. Snap mit der Power gibt es nämlich gerade als nächstes. Was jetzt einfach noch fehlt, ist ein richtig feines zu Morgen, oder? Und genau das gibt es jetzt zu gewinnen, nämlich ein Brunch für 2 Personen inklusive Prosecco im Café Son Matt Rickenbach bei Wiel. Wenn ihr das gewinnen wollt, dann könnt ihr jetzt anrufen auf 0848 80 0088 und mit mir eine Runde Ja und Tschüss spielen. Da legen wir nämlich gerade los als nächstes. Also jetzt unbedingt anrufen, 0848 80 0088. Eine Minute lang nicht Ja sagen und fein go brunchen. Und jetzt gibt es, wie gesagt, den Power von Snap. Guten Morgen miteinander.

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0: Ich muss Tadell leider ganz kurz unterbrechen. 5 Minuten nach der 8:30 haben wir es. Liebe Grüße, gehen raus ins Auto.
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0: Und zwar, Achtung, aufgepasst, A3 Zürich Richtung Chur zwischen Wollerau und Raststätte Fuchsberg. Dort haben wir Gegenstände auf der Fahrbahn. Ich wiederhole, A3 Zürich Richtung Chur zwischen Wollerau und Raststätte Fuchsberg haben wir Gegenstände auf der Fahrbahn. Weiterhin eine gute und vor allem eine sichere Fahrt.

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2: Und bei mir im Studio eintreffen, leider ohne zu morgen mitzubringen, unsere Zoe. Guten Morgen.
3: Hey, Entschuldigung.
2: Ja, wäre jetzt einfach schön.
3: Guten Morgen.
2: Ich hätte mich jetzt gefreut.
3: Ja, nächstes Mal.
2: Okay. Habe ich gehört. Ha, ihr habt es auch gehört. Ganz viele Züge da draußen.
3: Ich mache einfach nie mehr Schweizerisch.
2: Ja, so einfach ist es dann nicht. Nein, aber apropos zu morgen, wir haben jemanden in der Leitung, der gerne einen Morgen gewinnen würde. Nämlich einen Brunch für zwei Personen, und zwar Maggie aus Rossrütti. Guten Morgen, Maggie.
4: Ja, guten Morgen.
2: Ja, hallo. Morgen. Schau jetzt, da ist sie doch noch.
3: Guten Morgen, Maggie.
2: Maggie, eine Minute lang darfst du nicht Ja sagen, und dann kannst du den Brunch für zwei Personen im Café Sonnmatt in Rickenbach bei Wil gewinnen. Wäre etwas für dich, oder?
4: Das wäre super gut.
2: Eben, ist nicht weit. Ja, genau. Einfach sich bedienen lassen und geniessen. Das wünschen wir dir. Und darum würde ich sagen, starten wir die Minute, wo du nicht darfst Ja sagen. Und zwar genau jetzt. Und Maggie, du hast mich vorher noch schon zusammengeschissen und hast gesagt, ja, ich rede da von Regen, dabei regnet es bei euch gar nicht so heute, gell?
4: So ist es. Also zusammengeschissen kann man denn nicht sagen.
2: Okay, nein. Nein, nein. Hast du mich nur ein bisschen höher genommen? Wie?
4: Das ist ein bisschen wahnsinnig grob gesagt.
2: Nein, nein, hast du mich noch ein bisschen höher genommen. Aber eben, heute Nachmittag könnte es dann auch, also wird es dann ziemlich sicher auch in Rossrütti regnen kommen. Hast du ein schlechtes Wetterprogramm für heute oder hast du nur ein gutes Wetterprogramm?
4: Wir gehen heute Morgen in die Schwegalp. Mutzli, Kügeli, Bahn mit den Grosskind. Das wird dann bis nach Mittag. Und dann werden wir dann schauen, was der Wetterprogramm Prophet mit uns macht, sonst ist Badi angesagt.
2: Ah, sonst ist Badi angesagt. Wo geht ihr noch in Badi Bergholz?
4: Wir gehen immer in die Nei. Das ist viel zu weit. Wir müssen durch die ganze Stadt durch. Wir gehen in die Weierwiese.
2: Ah, in die Weierwiese. Okay. Schön. Ja, dort hinten ist es wirklich noch echt angenehm, gell? Das ist ja ruhig eigentlich einmal.
4: Es hat auch viele Leute jetzt, es wissen, da fängen wahnsinnig viele Leute, dass die diese schönen Spadis in der Umgebung.
2: Und dann sagt da niemandem jetzt. Sagt doch da niemandem, sonst kommen noch mehr Leute. Hey, aber das schönste Kaffee, weit und breit, Sonnmatt. Darfst du zu mörgeln, mit Begleitung. Ich gratuliere, Maggie.
4: Ja, sehr gerne. Merci vielmals.
2: Hey, dann wünsche ich ganz viel Spass mit der Kügelibahn, viel Spass in der Buddy und einen guten Tag beim Zmörgeln. Ganz ein schönes Wochenende dir, Maggie. Mach's gut. Tschüss.
4: Danke vielmals. Ciao zusammen. Ciao,
3: ciao, Maggie.
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0: Guten Morgen miteinander. Eine Minute vor dem 9 haben wir es an dem Freitag, 31. Juli, und wir sind schon alle in der Vorwochenends-Freudstimmung. Ich glaube, das Wort habe ich jetzt gerade selber erfunden. Aber wir freuen uns doch alle drauf, oder? Morgen ausschlafen, und das gilt nicht nur für die meisten, sondern wirklich für die meisten. Sogar Detailhändlerinnen und Detailhändler haben morgen die meisten frei. Die, die leider müssen arbeiten am 1. August, ganz liebe Grüße an die raus und euch nicht streng, denn wir begleiten euch natürlich dann auch morgen wieder mit der besten Musik, wie auch in der nächsten Stunde. Unser Top-Mix aus 4 Jahrzehnte wartet nämlich gerade nach den News wieder auf euch.
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5: Ich bin der Felix Haldimar. Guten Morgen. Für die Abstimmungen im September zeichnet sich ein enges Rennen ab. Bei beiden Vorlagen liegen Befürworter und Gegner fast gleich auf, wie eine erste Umfrage von YouGov Schweiz zeigt. Der Neutralitätsinitiative stimmen 40% der Befragten zu. Bei der Ernährungsinitiative sind es 39%. Der Anteil der Unentschlossenen ist bei beiden Vorlagen hoch. Im Herbst stimmt die Schweiz darüber ab, ob der Verfassungsartikel zur Neutralität ausgebaut und ob hinsichtlich Nahrungsmitteln mehr im Inland produziert werden soll. Die Schweizerische Nationalbank hat im ersten Halbjahr einen Milliardengewinn eingefahren. Sie schreibt einen Gewinn von 25 Milliarden Franken, wie die Nationalbank mitteilt. Nach leichten Verlusten im ersten Quartal profitierte die SNB im zweiten Jahresviertel von der guten Entwicklung an den Aktienmärkten. Der Geheimdienst sieht vernetzte Fahrzeuge aus China als Risiko für Spionage. Jetzt schützt der Bund besonders heikle Standorte dagegen, wie dieser zum Westschweizer Radio und Fernsehen sagt. Demnach dürfen Fahrzeuge, die ständig mit dem Internet verbunden sind, sich nicht mehr heiklen Standorten des Verteidigungsdepartements nähern. Die spanische Regierung schickt Soldaten in die Nordafrika-Exklave Ceuta. Dies, weil in den letzten Tagen mehr als 1500 Migranten von Marokko nach Ceuta gelangten. Um die Lage unter Kontrolle zu bringen, entsandte die Regierung 60 Soldaten sowie 200 Spezialkräfte der Polizei. Nach Angaben spanischer Behörden starben mindestens 9 Migranten beim Ansturm.
0: Wetter. Ja, man könnte wirklich sagen, zum Glück endlich wieder mal ein bisschen Wasser, das vom Himmel oben runterfällt. Heute Nachmittag nämlich sollte es dann der Fall sein. Später Nachmittag und gegen den Abend haben wir nämlich im Flachland ein paar Regengüsse zu gut, und es kann sogar auch noch kräftige Gewitter geben. Über den Bergen kann das schon ab Mittag der Fall sein. Sonst aber haben wir einen sonnigen Tag vor uns. Eben, also der Vormittag ganz sicher viel Sonnenschein und blauer Himmel. Temperaturen dann 32 Grad im Maximum, bevor dann der Regen kommt. Momentan, da sind wir bei 23 Grad beim Café Sali in Frau. Oberfeld 25 Grad, das Musling oben beim Neff und das Wiesendange beim Gob, dort sind es gerade 24 Grad.
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0: Und wie schon der ganze Morgen, es ist richtig schön. Freie Fahrt im Topland, überall die Strasse frei, ihr könnt ganz normal fahren, wie ihr es am liebsten habt. Wenn ihr aber Richtung Süd unterwegs seid, dann müsst ihr 20 Minuten anstehen vor dem Gotthard zwischen dem Wasser und Gischen, nämlich 2 Kilometer Stau.
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0: Ja, es ist Freitag, der 31. Juli. Schön, sind wir mit dabei hier bei Radio Top. Habt ihr schon Pläne fürs Weekend? Ja, falls ihr nämlich eine Gartenparty macht, hätte ich noch einen wunderbaren Tipp für euch. Gerade noch zwei Songs. Da ist Chumbawamba. Guten Morgen.

0: Sehr ab 9 Uhr haben wir es auf der Uhr. Guten Morgen miteinander am Freitag, 31. Juli. Wir freuen uns doch alle schon auf morgen, oder? Erstens einmal ausschlafen, es ist Wochenende, Samstag und was noch dazu kommt, morgen hat die Schweiz Geburtstag. Das heisst, wir können wieder richtig viel Party machen. Ich weiss jetzt nicht, zu welchem Team gehören ihr? Eher so die, die eine Gartenparty vorbereitet und viele Leute einladen? Oder sind ihr eher das Team ab auf Konstanz gepostet, weil ihr in der Schweiz alles zu hat? Ja, was sicher ist, morgen könnt ihr alle wieder richtig viel gute Musik hören. Egal, ob über die Sonos auf dem Sitzplatz, Bluetooth-Böxli in der Body oder auch im Autoradio.
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0: 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Da freuen wir uns richtig drauf. Der Flavio wird richtig gute Laune in die Party bringen und um euch jetzt ein bisschen Partystimmung reinholen, habe ich Musik aus Italien für euch, nämlich von einer Eurodance-Gruppe Corona.

0: Guten Morgen miteinander, hier bei Radio Top. Eine Minute vor um 9:30 haben wir es und in der nächsten halben Stunde wieder richtig viel gute Musik für euch bereit aus unserem Top-Mix aus 4 Jahrzehnten. Da haben wir unter anderem zum Beispiel 74-75 aus den 90er oder auch einen riesen Hit von der J-Lo, Jennifer Lopez aus den 2000er, Bangles, Hammer und New Radicals oder auch Blondie mit einem riesen 80er Call Me, geht direkt nach Wetter und Verkehr.
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0: Wetter. Ja, dem heutigen Freitag, da gibt's wieder einmal ein bisschen was

0: gute Fahrt ohne Geduld, weil ihr könnt ja frei fahren. Geniessen es!
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0: So, eine Minute nach der halben Zehn haben wir es. Ist wieder richtig schön mit euch heute Morgen. Ich wünsche einen wunderschönen Tag und noch ein schönes Wochenende. Ja, feiert schön. Wir hören uns dann am Montagmorgen am 6 Uhr wieder. Und jetzt gibt's Musik auf die Ohren. Nämlich unseren Non-Stop-Top-Mix aus 4 Jahrzehnten. Am 10 Uhr übernimmt den Zoe und begleitet euch durch den Mittag. Ich bin

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2: Ich bin der Felix Haldimann. In Freienbach im Kanton Schwyz sind in der Nacht auf heute 3 mutmaßliche Einbrecher festgenommen worden. Dank Hinweisen aus der Bevölkerung rückte die Polizei zu einer Autogarage aus, wo eine Scheibe eingeschlagen worden war. 2 Tatverdächtige wurden noch in Freienbach, ein dritter wenig später in Richterswil gefasst, wie die Kantonspolizei Schwyz schreibt. Der Weltfußballverband FIFA hält an seinen Investorenplänen fest. Dies trotz der großen Kritik und sogar Boykottdrohungen europäischer Verbände. Die FIFA spricht von irreführenden Medienberichten und betont, die Mitgliedsverbände sollten auf Grundlage der Fakten entscheiden. Mit dem Verkauf kommerzieller Rechte, etwa an der Weltmeisterschaft, verspricht sich die FIFA Einnahmen in Milliardenhöhe. Kritiker sehen darin vor allem einen Versuch, dass die FIFA sich so die Zustimmung ihrer Mitgliedsverbände quasi erkaufen wolle. Während sich die Waldbrandlage in Frankreich und Spanien entspannt, kämpfen Griechenland und die Türkei weiter gegen Waldbrände an. Auf Kreta fachen orkanartige Winde die Flammen immer wieder an und erschweren die Löscharbeiten. Auf den Ägäisinseln Andros, Kalymnos und Paros wurden weitere Brände gemeldet. Auch in der Türkei kämpfen Einsatzkräfte gegen zahlreiche Waldbrände im Süden und Westen des Landes. Der Schweizer Eishockeyverband hat Cereto Berra zum besten Spieler der Playoffs und zum besten Torhüter gekürt. Der zurückgetretene Julien Sprunger wurde als beliebtester Spieler ausgezeichnet, Matej Stranski als bester Spieler der Qualifikation. Bei den Frauen wurde Alina Müller zum dritten Mal in Folge Spielerin des Jahres. Lara Stalder wurde als beste Spielerin der Women's League ausgezeichnet.
3: Wetter. Der Freitag zeigt sich jetzt anfangs noch recht sonnig. Heiss ist es auch. Im Verlauf des Tages tauchen noch mehr Quellwolken auf. Am Nachmittag müssen wir in den Bergen auch schon mit den ersten teils kräftigen Gewitter rechnen. Und auch im Flachland müssen wir uns vereinzelt auf ein paar Regentropfen einstellen. Das alles bei maximalen 32 Grad heute. Aktuell meldet Hitnau 27, Kesswil und Buchberg meldet 26 Grad.
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3: Sieht relativ gut aus aktuell, ausser wenn ihr Richtung Süden fahrt. Dort vor dem Gotthard natürlich auf der A2 zwischen Wasser und Güschen 2 km Stau. Es gibt Zeitverlust von rund 20 Minuten. Kommt gut und vor allem sehr sicher an euer Ziel.
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3: Ja, es ist endlich Freitag. Das Wochenende steht vor den Türen für alle, die am Samstag sonst arbeiten müssen. Ein tolles Weekend. Es ist der 1. August. Das heisst, die Läden machen dazu und ihr habt frei. Das feiern wir doch gerade mit dem Topmix aus 4 Jahrzehnten. Unter anderem mit dabei haben wir den Robbie Williams aus den 2000er, den 80er zum 9. Jahr Viertelab. Es sorgt definitiv für Freitagsstimmung. Zum Start passend zu dem sonnigen Wetter. Ein bisschen Eurodisco hier aus den 80s. K-Oma mit Lambada jetzt für euch voller Länge.

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1: Die Dame aus Manchester ist aufgewachsen, indem sie viel Diana Ross zugelassen hat. Allgemein hat sie sehr viel Soul-Musik als Kind gehört. Marvin Gaye unter anderem, Stevie Wonder und noch viele mehr. Und das gehört man definitiv auch in ihrer eigenen Musik. Sie hat auch schon früh angefangen zu singen. Mit 15 hat sie einen Gesangswettbewerb gewonnen. Und das auch zu Recht. Sie hat eine wunderbare Stimme, macht grossartige Musik und Musik, die definitiv ein bisschen Weekend-Stimmung liebt. Es ist Lisa Stansfield mit «This is the right time» aus dem 1989. Jetzt für euch in voller Länge.
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0: die Freitagsstimmung hier bei Radio Top Cool and the Gang, hier mit den meisten 80er und 90er. Kurz vor 10:30 haben wir es und das heisst bei uns noch eine halbe Stunde Musik am Stück. Ihr könnt euch freuen, unter anderem auf die Whitney Houston, Backstreet Boys, zum Reden von Bananarama mit Venus. 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
0: Der Freitag zeigt sich anfangs noch von der sonnigen Seite. Heiss ist es auch. Im Verlauf des Tages tauchen nach und nach mehr Quellwolken auf. Am Nachmittag müssen wir in den Bergen auch schon mit den ersten teils kräftigen Gewitter rechnen. Im Flachland müssen wir uns auch auf ein paar vereinzelte Regentropfen einstellen. Das alles bei trotzdem 32 Grad heute. Aktuell meldet Hitnau 27, Kesswil und Buchberg sind wir bei 26 Grad.
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0: Es sieht aktuell eigentlich recht gut aus im Topplan, was die Strassen angeht, ausser wenn ihr Richtung Süden fahrt. Dort vor dem Gotthard auf der A2 Münder ein bisschen steht, 2 Kilometer zum genauer sein zwischen Wassen und Göschenen. Es gibt Zeitverlust von rund einer halben Stunde. Alle unterwegs eine gute, eine sichere und eine geduldige Fahrt.
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0: Ihr hört Radio Top. Wir haben 1 Minute vor der 11. Ich hoffe, wir sind gut in Freitag gestartet. Kurz vor dem Wochenende sind wir. Vielleicht fahren wir ja in die Berge zum 1. August feiern. Unser Nationalviertag. Wir versorgen euch dementsprechend mit einem perfekten Soundtrack. Unter anderem mit dabei, der definitiv euch durch den sommerlichen Tag begleitet. Das ist Inner Circle. Auch noch mit dabei. Depeche Mode. Und zum Start ein Song, der so Freitagsstimmung liefern wird. Und wenn ihr im Auto hockt, dann bitte lauthals mitsingen. Zuerst aber, es ist Punkt, Zeit für das Update.
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2: Ich bin der Felix Haldimann. In Freienbach im Kanton Schwyz sind in der Nacht auf heute 3 mutmaßliche Einbrecher festgenommen worden. Dank Hinweisen aus der Bevölkerung rückte die Polizei zu einer Autogarage aus, wo eine Scheibe eingeschlagen worden war. 2 Tatverdächtige wurden noch in Freienbach, ein dritter wenig später in Richterswil gefasst, wie die Kantonspolizei Schwyz schreibt. Der Weltfußballverband FIFA hält an seinen Investorenplänen fest. Dies trotz der großen Kritik und sogar Boykottdrohungen europäischer Verbände. Die FIFA spricht von irreführenden Medienberichten und betont, die Mitgliedsverbände sollten auf Grundlage der Fakten entscheiden. Mit dem Verkauf kommerzieller Rechte, etwa an der Weltmeisterschaft, verspricht sich die FIFA Einnahmen in Milliardenhöhe. Kritiker sehen darin vor allem einen Versuch, dass die FIFA sich so die Zustimmung ihrer Mitgliedsverbände quasi erkaufen wolle. Während sich die Waldbrandlage in Frankreich und Spanien entspannt, kämpfen Griechenland und die Türkei weiter gegen Waldbrände an. Auf Kreta fachen orkanartige Winde die Flammen immer wieder an und erschweren die Löscharbeiten. Auf den Ägäisinseln Andros, Kalymnos und Paros wurden weitere Brände gemeldet. Auch in der Türkei kämpfen Einsatzkräfte gegen zahlreiche Waldbrände im Süden und Westen des Landes. Der Schweizer Eishockeyverband hat Cerezo Berra zum besten Spieler der Playoffs und zum besten Torhüter gekürt. Der zurückgetretene Julien Sprunger wurde als beliebtester Spieler ausgezeichnet, Matej Stranski als bester Spieler der Qualifikation. Bei den Frauen wurde Alina Müller zum dritten Mal in Folge Spielerin des Jahres. Lara Stalder wurde als beste Spielerin der Women's League ausgezeichnet.
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0: Der Freitag zeigt sich jetzt anfangs noch von der sonnigen Seite. Heiss ist es auch. Im Verlauf des Tages tauchen nachts noch mehr Quellwolken auf. Am Nachmittag müssen wir in den Bergen auch schon mit den ersten teils kräftigen Gewitter rechnen. Auch im Flachland müssen wir uns vereinzelt auf ein paar Regentropfen einstellen. Das alles trotzdem bei maximalen 32 Grad. Aktuell meldet Hitnau und Buchberg 28. Kesswil sind wir bei 27 Grad.
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0: Und ein Update zu euch ins Auto. Stönd ihr am längsten aktuell auf der A2 vor dem Gotthard zwischen Amsteg und Güschen 4 km Stau. Ich verliere bis zu 40 Minuten. An und wegs, eine gute und eine sichere Fahrt.
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0: Ja, wenn ihr gerade in der Werkstatt stönd, vielleicht schon der zweite oder dritte Kaffee vom Morgen trinkt und euch so richtig aufs Wochenende freut, kommen wir dieser Stimmung entgegen natürlich mit dem Topmix aus 4 Jahrzehnten, der Dirty Dancing Soundtrack mit dabei. 80er Perlen von T-Pow, China in Your Hand. Aber zuerst, wie versprochen, gibt es da einen 80er, wo man lauthals mitsingen soll. Unbedingt. Das sind

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2: Ja, und heute hat Maggie aus Rossreuthi versucht, eine Minute lang nicht Ja zu sagen.
3: Und Maggie, du hast mich vorhin schon zusammengeschissen und hast gesagt, ja, ich rede hier von Regen, dabei regnet es bei euch gar nicht zu Rossreuthi, gell?
4: So ist es. Also zusammengeschissen kann man den nicht sagen.
3: Okay, nein. Hast du mich nur ein bisschen höher genommen.
2: Ja, und wenn es hoffentlich nicht kommt, regnen, dann geht Maggie mit ihren Enkelin in die Body.
4: Wir gehen in die Weiherwiese.
3: Ah, in die Weiherwiese. Okay, schön. Ja, dort hinten ist wirklich noch echt angenehm, gell? Das ist ja ruhig eigentlich einmal.
4: Es hat auch viele Leute jetzt, es wissen, da fängen wahnsinnig viele Leute, dass die das auch schön spät in sich dort umgehen.
3: Und dann sagt da niemandem jetzt. Sag doch da niemandem, sonst kommen noch mehr Leute.
2: Gratuliere, Maggie, du kannst gehen brunchen. Wir sind am Montag wieder zurück mit den spannendsten Minuten vom Tag.
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0: Ihr hört Radio Top. Wir haben 3 Minuten vor der 11:30. Ich hoffe, ich komme gut durch den Freitagswochenende. Steht vor der Tür. Wir feiern das mit einer halben Stunde Musik am Stück. Und meist Abwechslung mit dabei haben wir den King of Pop, Michael Jackson. Königliche Runde ist das definitiv, weil Queen of Pop macht gerade den Anfang. Und zwar mit eigentlich meinem Lieblingssong von dieser Riesenkünstlerin. Madonna mit Into the Groove. Ein 80er Perle hören wir gerade nach einem Break.
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0: Der Freitag zeigt sich heute anfangs noch von der sonnigen Seite. Heiss ist es auch. Im Verlauf des Tages tauchen nachts noch mehr Quellwolken auf. Am Nachmittag müssen wir in den Bergen auch schon mit den ersten teils kräftigen Gewitter rechnen. Auch im Flachland gibt es vereinzelt ein paar Regentropfen. Das alles bei maximal 32 Grad. Hittnau und Buchberg meldet aktuell 28. Kitzwil sind wir bis 27 Grad.
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0: Und am meisten Geduld braucht ihr natürlich vor dem Gotthard auf der A2 zwischen dem Abstieg und Göschen 4 km Stau. Es gibt Zeitverluste von rund 40 Minuten. All unterwegs, eine gute und sehr sichere Fahrt.
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6: Ich bin der Felix Haldimann. In der Schweiz sind im Mittelland gleichzeitig viele Kühe erkrankt. Zudem seien Wasser und Futter vielerorts knapp, sagt der Präsident des Schweizerischen Alpwirtschaftlichen Verbands zum Tagesanzeiger. Besonders angespannt sei die Lage auf den Alpen. Dort seien mehrere Kühe gestorben oder mussten eingeschläfert werden. Im Verdacht steht die Hitzewelle als entscheidender Faktor für die Gesundheit der Kühe. Auf dem Walensee werden nach einem Sturm zwei Stand-up-Paddler vermisst. Die fünfköpfige Gruppe wurde gestern Abend in der Seemitte von starkem Wind überrascht. Zwei Personen konnten sich selbst ans Ufer retten, eine weitere wurde von der Seerettung geborgen. Die Suche nach den beiden Vermissten verlief zunächst erfolglos und wird heute fortgesetzt. Ein 24-jähriger Mann ist bei einem Gleitschirmunfall in Laax ums Leben gekommen. Wie die Kantonspolizei Graubünden mitteilt, kam der Gleitschirmflieger vom Oberwallis her. Es ist schweizweit der dritte tödliche Unfall in dieser Woche. Eine 23-Jährige starb vorgestern beim Absturz in der Lindebene. Ein 25-Jähriger kam am Dienstag bei einem Absturz bei Natas im Oberwallis ums Leben. Beim Lawinenunglück am Broad Peak in Pakistan, dem 12. höchsten Berg der Welt, sind mindestens 2 Menschen gestorben. 2 weitere Körper seien gefunden, jedoch bisher nicht für tot erklärt worden, sagte der Alpine Club Pakistan zur deutschen Presseagentur. Die Expedition sei vom bekannten nepalesisch-britischen Alpinisten Nirmal Purja geleitet worden. Vor 7 Jahren bestieg Purja in Rekordzeit alle 8000er. Die Netflix-Produktion 14 Peaks, Nothing is Impossible, widmet sich seiner Leistung.

0: Freitag zeigt sich heute anfangs noch von der sonnigen Seite. Heiss ist es auch. Im Verlauf des Tages tauchen nach und nach mehr Quellwolken auf. Am Nachmittag müssen wir in den Bergen auch schon mit den ersten teils kräftigen Gewitter rechnen. Auch im Flachland müssen wir uns auf ein paar vereinzelte Regentropfen einstellen am Abend. Das alles bei maximalen 32 Grad. Aktuell meldet Hitnau und Buchberg 29, Kesswil sind wir bei 28 Grad.
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0: Und noch ein Update zu euch ins Auto. Aktuell Richtung Süden braucht ihr am meisten Geduld auf der A2 zwischen Quinto und Airolo 6 km Stau wegen Verkehrsüberlastung. Ich führe bis zu einer Stunde. Dann auf der Gegenrichtung zwischen Amsteg und Göschen 4 km Stau. Dort gibt es Zeitverlust von rund 40 Minuten.
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0: Am Freitagmittag gehen wir 3:30 Uhr haben wir es auf der Uhr. Ich hoffe, ich komme gut durch den Tag. Langsam und sicher gehen wir Richtung Weekend. Vielleicht sind wir ja auch für morgen am 1. August am Vorbereiten. Wir machen alles parat fürs Grillieren, sind das Fleisch am Marinieren. Wir versorgen euch mit einer Portion Musik. Der Topmix aus 4 Jahrzehnten, unter anderem aus den 2000er mit dabei. Die Anastasia, die jetzt dann auch bald bei uns ins Topland kommt, nämlich als Summer Days Festival zu Arbonne. Da freue ich mich richtig drauf. Für die Vorfreude gibt es auch die Anastasia gerade in den nächsten Moment. Der 90er zum Mittag am Viertelab. Einer, der definitiv Wochenendstimmung verbreiten wird. Ich höre den gerade nach 3 Songs, aber so lange mit der guten Stimmung müssen wir gar nicht warten. Der einzige Nummer 1-Hit von dieser Band in den USA. Nicht mal in ihrem Heimatland England haben sie sich die Spitze der Charts können leisten, aber wir lieben sie trotzdem. Das ist Genesis.

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2: Die französische House-Musik ist Mitte oder Ende der 90er schon recht in den Charts angekommen. Überall auch. Auch Daft Punk zum Beispiel haben zu diesem Zeitpunkt schon Platten veröffentlicht. Viele Leute haben sich dementsprechend schon ein bisschen an den Pariser House-Szene daran gewöhnt. Der Song, den ich jetzt für euch spiele, der hat dann etwas Neues gemacht. Er hat nicht nur in die Zeit gepasst, aber er hat noch mal ein bisschen frischen Wind gebracht. Und es ist unter anderem international in Europa auch ein riesen Hit geworden und liefert Weekend-Stimmung. Wir sagen Volumen auf für Stardust. Und sie sagen das einfach richtig. Die Musik tönt besser mit euch da draussen, liebe Hörer. Ich wünsche euch schon mal einen schönen Freitag. Es ist nie zu früh zum Party machen. Viertel 12 Uhr haben wir auf der Uhr, mein heutiger 90er zum Mittag. Music sounds better with you. Schön sind

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12: Der Freitag ist es ja. Wieso bin ich noch im Donnerstag? Wir sind ja kurz vor dem Wochenende. Der Freitag zeigt sich trotz ein paar Wolkenfelder noch relativ sonnig im Topland. Im Verlauf vom Nachmittag macht es dann nahe zu. Über den Bergen müssen wir auch schon mit den ersten teils kräftigeren Gewitter rechnen. Aber auch im Flachland sind ein paar Regentropfen nicht ganz auszuschliessen. Das alles bei maximalen 32 Grad heute. Hitnau und Buchberg melden aktuell 31 Grad. Kesswil sind wir bei 30.
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12: Und wir werfen noch schnell einen Blick auf die Strasse. Dort aktuell am meisten Geduld braucht ihr beim Gotthard in der Umgebung. Unter anderem auf der A2 Chiasso Richtung Gotthard zwischen Quinto und der Dossierstelle Airolo. 6 km Stau. Ich verliere dort bis zu einer Stunde. Dann Richtung Gotthard, also auf der anderen Seite, auf der A2 zwischen Dammsteg und Güschen 5 km Stau. Dort gibt es einen Zeitverlust von rund 50 Minuten. Wenn ihr unterwegs seid, kommen wir gut und vor allem sehr sicher euer Ziel.
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5: Ich bin der Felix Haldimann. In der Schweiz sind im Mittelland gleichzeitig viele Kühe erkrankt. Zudem seien Wasser und Futter vielerorts knapp, sagt der Präsident des Schweizerischen Alpwirtschaftlichen Verbands zum Tagesanzeiger. Besonders angespannt sei die Lage auf den Alpen. Dort seien mehrere Kühe gestorben oder mussten eingeschläfert werden. Im Verdacht steht die Hitzewelle als entscheidender Faktor für die Gesundheit der Kühe. Auf dem Walensee werden nach einem Sturm zwei Stand-up-Paddler vermisst. Die fünfköpfige Gruppe wurde gestern Abend in der Seemitte von starkem Wind überrascht. Zwei Personen konnten sich selbst ans Ufer retten, eine weitere wurde von der Seerettung geborgen. Die Suche nach den beiden Vermissten verlief zunächst erfolglos und wird heute fortgesetzt. Ein 24-jähriger Mann ist bei einem Gleitschirmunfall in Laax ums Leben gekommen. Wie die Kantonspolizei Graubünden mitteilt, kam der Gleitschirmflieger vom Oberwallis her. Es ist schweizweit der dritte tödliche Unfall in dieser Woche. Eine 23-Jährige starb vorgestern beim Absturz in der Lindebene. Ein 25-Jähriger kam am Dienstag bei einem Absturz bei Natas im Oberwallis ums Leben. Beim Lawinenunglück am Broad Peak in Pakistan, dem 12. höchsten Berg der Welt, sind mindestens 2 Menschen gestorben. 2 weitere Körper seien gefunden, jedoch bisher nicht für tot erklärt worden, sagte der Alpine Club Pakistan zur deutschen Presseagentur. Die Expedition sei vom bekannten nepalesisch-britischen Alpinisten Nirmal Purja geleitet worden. Vor 7 Jahren bestieg Purja in Rekordzeit alle 8000er. Die Netflix-Produktion 14 Peaks, Nothing is Impossible, widmet sich seiner Leistung.
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6: Der Freitag zeigt sich trotz Wolkenfelder noch relativ sonnig. Im Verlauf des Nachmittags tauchen nach und nach mehr Quellwolken auf. Und über den Bergen sind dann auch schon die ersten teils kräftigeren Gewitter. Nicht ganz auszuschliessen. Auch im Flachland müssen wir mit ein paar Regentropfen später rechnen. Das alles bei maximalen 32 Grad. Hittnau und Buchberg melden aktuell 31. Kesswil sind wir bei 30 Grad.
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6: Und wir werfen noch schnell einen Blick auf die Strasse. Aktuell am meisten Geduld braucht ihr vor dem Gotthard auf der A2 zwischen dem Umstieg und Göschenen 5 km Stau. Es gibt einen Zeitverlust von rund 50 Minuten. Dann auf der A1 Bern Richtung Zürich beim Limmataler Kreuz stocken wegen einem Pannenfahrzeug. Der mittlere Fahrstreifen ist dort blockiert. Allen unterwegs eine gute und eine sichere Fahrt.
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6: Wunderschönen Freitag wünsche ich euch. Bald ist Wochenende. Ich brauche es, ihr wahrscheinlich auch. Wir versorgen euch mit der besten Musik und liefern euch so richtig Weekend-Stimmung. Und weil es Freitag ist, gibt es auch etwas zu gönnen. Ihr hört es am 1:15 nach 3 Songs, zum genauer sein. Bis dann hören wir Tears for Fears, Train und aus Schweden. Grossartiger Track da von Roxette. Volumen auf, würde ich sagen. Das ist Sleeping in My Car. Schätzen wir dabei.

0: Langsam aber sicher richtig Wochenende mit den meisten 80er und 90er. Ich vermisse ja nicht ultra vieles an der Schule, aber was ich immer toll gefunden habe, sind die Grümpi-Turniere. Da muss ich noch sagen, dass ich eine absolute Banane bin, wenn es darum geht, einen Bullen zu ginken. Also überhaupt kein Fußballprofi, aber genau das ist ja das Schöne gewesen. Jeder und jede hat dort mitmachen. Und genau das ist auch das Motto nächstes Wochenende in St. Gallen. Zum 13. Mal findet der internationale Inclusion Cup statt. Der Inclusion Cup zeigt den Fußball, wo wir vielleicht nicht auf dem Fernsehen schauen können. Vom 7. bis am 9. August veranstaltet Football is More ein inklusiver Fußball mit nationalen wie auch internationalen Begegnungen durch Sport, Gleichberechtigung und Vielfalt. 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
4: Ja, der Freitag zeigt sich trotz ein paar Wolkenfeldern noch recht sonnig. Im Verlauf des Nachmittags tauchen nach und nach mehr und mehr Quellwolken auf. Und über den Bergen müssen wir auch schon mit den ersten teils kräftigeren Gewitter rechnen. Auch im Flachland später am Nachmittag müssen wir auf ein paar vereinzelte Regentropfen rechnen. Das alles für maximal 32 Grad. Hittnau und Buchberg melden aktuell 30 Grad. Kesswil sind wir ebenfalls bei 30 Grad.
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4: Und als Update zu euch ins Auto. Am meisten Geduld braucht ihr vor dem Gotthard auf der A2 zwischen Amsteg und Göschen 5 km Stau. Ich verliere bis zu 50 Minuten. Dann stockt es auf der A1 Bern Richtung Zürich zwischen Dietikon und dem Limmatalen Kreuz wegen einem Pannenfahrzeug. Der mittlere Fahrstreifen ist dort blockiert. An und wegs, gute und sichere Fahrt.
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5: Ich bin Birgit Orgler. In Ceuta, einer spanischen Exklave in Marokko, herrscht Ausnahmezustand. In den letzten 24 Stunden sind 49.000 Menschen aus Nordafrika in die spanische Exklave gelangt, wie das spanische Innenministerium mitteilt. Die Regierung hat unterdessen 60 Soldaten und 200 Spezialkräfte der Polizei nach Ceuta geschickt. Die Grenze sei praktisch zusammengebrochen, sagte der Gewerkschaftsvorsitzende der Nationalpolizei. Italiens Ministerpräsidentin Giorgia Meloni fordert sogar den Ausschluss Spaniens aus dem Schengen-Raum. Verheerende Waldbrände wie in Spanien und Frankreich sind durch den Klimawandel deutlich wahrscheinlicher geworden. Das zeigt eine Analyse der Organisation World Weather Attribution. Mit ähnlich verheerenden Waldbränden im Südwesten Frankreichs sei etwa alle 20 Jahre zu rechnen. In Zentralspanien alle 6 Jahre. Dabei handelt es sich nach Angaben der Forscher sogar noch um vorsichtige Schätzungen. In Winterthur ist ein herrenloses Wohnmobil für über 2.500 Franken versteigert worden. Zum Wohnmobil, das von der Stadtpolizei Winterthur auf Ricardo angeboten wurde, gibt es keinen Schlüssel, keine Fahrzeugpapiere und keine Angaben zur Fahrtauglichkeit. Trotzdem kam es in den letzten Minuten der Auktion zu einem wilden Wettbieten, wie die Polizei mitteilt. Der Käufer muss das Fahrzeug in den nächsten 2 Wochen selber abtransportieren, sonst droht eine Strafe von 1.000 Franken.
6: Wetter. Der Freitag zeigt sich heute noch relativ sonnig. Trotz ein paar Wolkenfelder am Himmel heiss ist es auch. Im Verlauf des Nachmittags tauchen mehr und mehr Quellwolken auf. Und ab dem Nachmittag müssen wir in den Bergen auch schon mit ersten Teils kräftigeren Gewitter rechnen. Im Flachland müssen wir uns später dann auch noch auf ein paar Regentropfen einstellen. Das alles bei maximalen 32 Grad. Hittenau und Buchberg meldet schon die 32 Grad. Kitzwil sind wir bei 31 Grad.
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6: Und noch ein Update zu euch ist Auto aktuell. Am meisten Geduld braucht ihr auf der A2. Entschuldigung, jetzt habe ich etwas im Hals gehabt. Auf der A2 Luzern Richtung Gotthard zwischen Domstieg und Güschen 5 km Stau. Ich verliere bis zu 50 Minuten. Dann habe ich noch ein paar wichtigere Meldungen für euch. Unter anderem betrifft das die A1-Bahn Richtung Zürich zwischen Dietikon und Limmataler Kreuz. Stockt es wegen einem Bahnfahrzeug. Der mittlere Fahrstreifen ist dort blockiert. Das gleiche gilt auch Richtung Letten zwischen dem Schöneich-Tunnel und der Zürich-Unterstrasse. Allen unterwegs eine gute und sichere Fahrt.
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6: Das Wochenende ist bald da und wir feiern das mit der meisten Abwechslung, unter anderem mit Hilfe von der Disco Queen Diana Ross. Auch noch mit dabei Cool in the Gang. Genesis zählen wir auch noch dazu. Der 2000er nach dem 2 um Viertel ab. Und ich will unbedingt dranbleiben, weil es gibt vielleicht etwas zu gewinnen. Who knows? Zuerst aber zum 80er. Gloria Estefan mit einem richtigen Partykracher. Schön, dass ihr mit dabei seid.
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2: Ihre Liebe zu der Musik hat schon im Alter von 12 angefangen, wo die kleine Sängerin die schottische Band Travis in einem Festival im Jahr 2000 gehört hat. Sie ist heimgegangen und hat sich... Nein, Entschuldigung, das Festival hat Festival 2000 geheissen. Es war nicht im Jahr 2000. Nein, das Festival 2000, auf jeden Fall ist sie heimgegangen. Nach dem Konzert hat die Gitarre von ihrem Vater ausgelehnt und hat angefangen, all die Akkorde zu lernen durch die Band, durch ihre Songs. Und sie war hartnäckig, sie war talentiert und entschlossen und hat schon damals mit 12 gezeigt, dass sie eine strenge, eine grossartige, eine talentierte Ader hat. Die Rede ist von der Amy MacDonald, die auch nächste Woche, heute genau in einer Woche, in Schaffhausen am Stars in Town auftreten wird. 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
2: Der Freitag zeigt sich noch recht sonnig, trotz ein paar Wolkenfelder. Im Verlauf des Nachmittags macht es dann ein bisschen dichter zu. In den Bergen müssen wir auch schon mit den ersten teils kräftigeren Gewitter rechnen. Und im Flachland sind vereinzelte Regentropfen auch nicht ganz ausschliessen. Das alles bei maximalen 32 Grad. Heute noch im Buchberg meldet 31. Kesswil sind wir bei 30 Grad.
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2: Und wir werfen noch schnell einen Blick auf die Strasse. Aktuell am meisten Geduld brauchen wir auf der A2 Luzern Richtung Gotthard zwischen Amsteg und Göschenen 5 km Stau. Ich verliere dort bis zu 50 Minuten. Stau gibt es auch noch auf der A13 St. Margrethe Richtung Sargans in der Höhe auch. Und auf der A1 Bern Richtung Zürich stockt zwischen Dietikon und dem Limmataler Kreuz wegen einem Bahnfahrzeug. Der mittlere Fahrstreifen ist dort blockiert.
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0: Schönen Freitagabend. Ihr hört Radio Top Boy Sender mit den meisten 80er und 90er. Natürlich dann auch gerade in der neuen Stunde. Doch zuerst ein kurzes News-Update.
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2: Ich bin Birgit Orgler. In Ceuta, einer spanischen Exklave in Marokko, herrscht Ausnahmezustand. In den letzten 24 Stunden sind 49.000 Menschen aus Nordafrika in die spanische Exklave gelangt, wie das spanische Innenministerium mitteilt. Die Regierung hat unterdessen 60 Soldaten und 200 Spezialkräfte der Polizei nach Ceuta geschickt. Die Grenze sei praktisch zusammengebrochen, sagte der Gewerkschaftsvorsitzende der Nationalpolizei. Italiens Ministerpräsidentin Giorgia Meloni fordert sogar den Ausschluss Spaniens aus dem Schengen-Raum. Verheerende Waldbrände wie in Spanien und Frankreich sind durch den Klimawandel deutlich wahrscheinlicher geworden. Das zeigt eine Analyse der Organisation World Weather Attribution. Mit ähnlich verheerenden Waldbränden im Südwesten Frankreichs sei etwa alle 20 Jahre zu rechnen. In Zentralspanien alle 6 Jahre. Dabei handelt es sich nach Angaben der Forscher sogar noch um vorsichtige Schätzungen. In Winterthur ist ein herrenloses Wohnmobil für über 2.500 Franken versteigert worden. Zum Wohnmobil, das von der Stadtpolizei Winterthur auf Ricardo angeboten wurde, gibt es keinen Schlüssel, keine Fahrzeugpapiere und keine Angaben zur Fahrtauglichkeit. Trotzdem kam es in den letzten Minuten der Auktion zu einem wilden Wettbieten, wie die Polizei mitteilt. Der Käufer muss das Fahrzeug in den nächsten 2 Wochen selber abtransportieren, sonst droht eine Strafe von 1.000 Franken.
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0: Aktuell in Osterfingen 33 Grad, Illighausen 33 und in der Stadt Kloten haben wir sogar 34 Grad. Es ist sonnig und heiß, gibt aber immer mehr Quellwolken und aus dem Westen ziehen auch dicke Wolkenfelder durchs Topland. Gegen den späteren Nachmittag ist lokal auch mit kräftigen Gewitterböen zu rechnen und Stürmböen, vor allem in den Bergen im Flachland, vereinzelt ein paar Gewitter. Temperaturen bis maximal 34 Grad.
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0: Und zwar bei der Florastrasse in Wil zwischen Osternord und Oberoster und Wetzikon. Beide Richtungen haben dort stockenden Verkehr. Dann auf der Nord-Süd-Achse für alle unterwegs Richtung Süden zwischen Amsteig und Göschene. Dort 4 Kilometer Stau, braucht etwa 40 Minuten länger. Und in der Gegenrichtung zwischen Quinto und der Dosierstelle Airolo. Dort haben wir 6 Kilometer Stau, verlieren also etwa 1 Stunde. Die Ausfahrtsverlängerung Airolo, wo ihr über den Pass fahren könnt, wäre als Alternative offen.
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0: Das ist der letzte Freitag in diesem Monat. Ja, wir schreiben den 31. August. Morgen schon der 31. Juli. Morgen ist der 1. August. Da ist der Schweizer National Viertag. Aber hey, jetzt gehen wir doch zuerst mal richtig Wochenende. Jawohl. Ah, kein verlängertes Wochenende. Sonst 1. August und oft unter der Woche kann man so ein bisschen Brücke machen und so. Das mal nicht. Aber hey, ist doch gleich, oder? Wenn ein Topmix aus 4 Jahrzehnten, dann brauchst du eigentlich gar kein Wochenende. Da ist jeden Tag ein Happy End bei uns. Mit den meisten 80er, 90er unter anderem in dieser Stunde. Der Script Los Lobambos, wo so richtig Temperaturen feiern lässt für aussen. Und der Start in dieser Stunde macht Sandra. Das ist der Weekend Flow hier bei uns auf Radio Top. Mein Name ist Flavio. Ich wünsche euch ganz einen guten Start ins Wochenende. An dem Freitag, 31. Juli.

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0: Seit genau einer Woche sind zum Aufstellen für die legendäre Crazy Night in Mülheim im Kanton Thurgau. Robin Bernhard Grüter, fest wird an dieser Crazy Night. Sind ihr bereit?
2: Wir sind ready. Wir haben jetzt heute Mittag die letzten Abschlüsse gemacht, alle Finishes. Unsere legendäre Wasserbar, die läuft, die ist gut aufgebaut, das Trinken ist aufgefüllt. Also wir sind bereit für die gut 4.500 Leute, die wir hier heute erwarten.
0: Für die, die das jetzt noch nie miterlebt haben, was erwartet einem da?
2: Ja, der Crazy Night ist es so, dass man nur an der Abendkasse den Eintritt zahlen kann. Wir haben keinen Vorverkauf. Das heisst, wer zuerst kommt, kommt auch zuerst ans Bier her. Also meine Empfehlung, alle kommen auf die 8 Uhr am Abend, dann sind ihr früh genug da und haben sicher noch ein Platz hier auf dem Gelände.
0: Und jetzt ist es ja mega heiß. Was macht ihr gegen Titz? Gibt es da nur Bier oder haben wir auch viel Wasser?
2: Ja, wir sind bereit, auch wenn es jetzt so warm ist. Auch die Nacht sollte ja eigentlich warm sein. Wir erwarten ein Top-Wetter, also auch eine Top-Stimmung. Und wer Durst hat, das hat natürlich Bierstände überall. Es hat verschiedene Baren. Trinken aber zwischendurch auch ein Mineral, das ist natürlich auch wichtig. Aber wir haben, glaube ich, für jeden Geschmack etwas da auf Platz.
0: Und ich bin ja jetzt eher ein bisschen von der anderen Seite. Da kommt ich als Zürcherin. Und wie muss ich mir so eine Crazy Night in Mülheim vorstellen? Warum lohnt sich das auch für mich?
2: Ja, ich glaube, als Zürcher ist es nicht ein Kulturschock, aber es ist sicher mal etwas anderes. Ihr kommt sicher daher und es ist halt schon eine gewaltige Party. Es ist halt wirklich eine super Stimmung. Wir haben zwei coole DJs, die gute Musik machen. Wir haben das Essen da. Wir haben wirklich einfach tolle Leute. Gute Stimmung. Es ist auch immer ein sehr sicheres Fest. Wir haben eigentlich kaum Zwischenfälle jedes Jahr. Und darum auch für Zürcher wie dich, ihr seid herzlich willkommen.
0: Also gut, machen wir doch einen Abstecher auf das Mülheim. Danke vielmals und ganz schöne Crazy Night.
2: Danke vielmals, merci.
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0: gute Musik da bei uns auf Radio Top mit der Tina Turner, um so ein richtiges Wochenende reinflowen. Und den Flow, den nehmen wir auch in der nächsten halben Stunde. Wunderbare Hits habe ich für euch parat. Michael Jackson, Texas oder Sunrise Avenue. Das aber nur drei von wunderbaren 9 Titeln. 30 Minuten lang, ohne Unterbruch. Jetzt gerade.
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0: Wetter. Schlieren meldet 34 Grad und auch schon erste Wolken. Das Wildhaus gesehen ein paar Regentröpfchen bei 31 Grad. Moskau in Schaffhausen. Ja, richtig gehört, Moskau in Schaffhausen. Weil ihr, die es nicht kennen, dort haben wir 25 Grad und wunderbares Wetter. Es ist heiss, teils noch Sonne, gibt aber örtlich immer mehr Quellwolken aus dem Westen, ziehen da sogar dicke Wuldenfelder vorbei, kann also auch lokal kräftige Gewitter und Sturmböen geben. Später dann aber wieder warm und trocken. Und für die, die es ganz kalt suchen, die 0 Grad Grenze, die wäre auf 4300 Meter, müssen wir also irgendeinen Private Jet nehmen.
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0: Zieht langsam an. Beim Kubrist haben wir stochenden Verkehr, dann auch beim Brüdiseller Kreuz, dann weiterhin auf der Florastrasse in Wil, zwischen Osterost und Oberoster und wenn sich in beide Richtungen stocken, dann natürlich klar auf der Nord-Süd-Achse. Richtung Süden haben wir 4 km Stau, etwa 40 Minuten verlieren wir dort und in der Gegenrichtung zwischen Quint und der Dosierstelle ein Rollo, dort haben wir 6 km Stau, eine Stunde verlieren wir dort. Alle unterwegs, eine gute und sichere Fahrt.
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0: Culture Beat, perfekte Musik für den Freitagabend hier bei uns auf Radio Top. Und mit guter Musik machen wir natürlich auch gerade weiter. Wir haben sie, die meisten 80er-90er, starten dann gerade mit einer wunderbaren Power-Hymne von Metallica aus dem Jahr 1991. 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
12: Ich bin Birgit Orgler. Die langjährigen Besetzerinnen und Besetzer der Giese in Winterthur haben nicht vor, auszuziehen. Die Besitzerin hatte ihnen ein Ultimatum gegeben, das heute abläuft. Die Stiftung plant, Wohnungen zu bauen. Das Haus an der General-Gison-Straße ist allerdings schon seit 1997 besetzt. Wir bleiben, auch wenn es eine Strafanzeige gibt, sagte heute ein Aktivist vor den Medien. Der Briefkasten vor der Haustür könnte verschwinden. Das schreibt das Nachrichtenportal Schweiz heute. Die Revision des Postgesetzes könnte das Ende des Briefkastens vor der Haustür bedeuten. Künftig soll es auch möglich sein, eine Briefkastenanlage für mehrere Häuser einzurichten, sagt Silvia Canova, Sprecherin beim zuständigen Bundesamt für Kommunikation. Damit könnte es also auch eine einzige Briefkastenanlage für ein ganzes Quartier geben. Mit dem asiatischen Fußballverband stellt sich ein dritter Kontinentalverband gegen die umstrittenen Investorenpläne von FIFA-Präsident Gianni Infantino. Der asiatische Verband erklärte, man wolle die Weltmeisterschaft schützen, ohne das Vorhaben direkt abzulehnen. Zuvor hatten bereits der Europäische Verband und der Verband für Nord- und Südamerika sowie die Karibik das Vorhaben abgelehnt. Damit stellen sich auch die WM-Gastgeber Kanada, Mexiko und USA gegen die Investorenpläne.
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0: In der Stadt Schlieren 34 Grad, Wildhaus 31 und in Moskau Schaffhausen 25 Grad. Je nachdem, wo wir unterwegs sind, schon dicke Wolken am Himmel. Kann nördlich auch Gewitter geben, Sturmböen und kräftige Regengüsse. Das aber nur kurz, später dann wieder gutes Wetter. Und es bleibt warm, Temperaturen bis 32 Grad.
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0: Er stockt auf den üblichen Strecken, wie rund um den Gubrisch, beim Brüdiseler Kreuz oder Limmataler Kreuz, dann bei der Florastrasse in Wiel zwischen Ostrost, Oberuster und Wetzigen. In beide Richtungen klemmt es ebenso auf der Nord-Süd-Achse, Richtung Süden 3 km Stau, über 30 Minuten, wo du länger brauchst. Und in der Gegenrichtung doppelt so viel, 6 km, etwa eine Stunde verlieren wir dort. Wenn ihr irgendetwas gesehen habt, gerne melden auf unsere Traffic-Hotline 0848 und 3x86.
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0: Und natürlich auch am letzten Tag von diesem Monat. 31. Juli, wenn wir euch als Gewinnerin vier Abend schicken. Ich habe einen Gutschein fürs Hotel Kleinrigi. Den würde ich gerne und das Volk mischen. Irgendeine Hörerin oder Hörer geben. Leute schnell an 0848 80 0088. Dann spielen wir zusammen wahr oder nicht wahr. 0848 80 0088. Das ist meine Telefonnummer direkt hier in Studio 1. Dann spielen wir wahr oder nicht wahr. Und mit ein bisschen Glück oder einfach wissen, gehört der Gucci euch. 0848 80 00 88. Und jetzt geht's weiter mit guter Musik, nur für euch.
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0: Das ist schon der Top Boys Ender, wie du weißt, 80er, 90er, jetzt 12 Minuten nach dem 4. Und ich glaube, es ist Zeit zum Gewinnen.
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0: Und da ist Flavio, mit wem spiele ich?
2: Hoi Flavio, das ist Janin.
0: Hoi Janin, schon richtig Wochenende am geniessen?
2: ja, ein bisschen heiss, jetzt sind wir gerade ein bisschen rein.
0: Gell, ist fast ein bisschen zu heiss, um draussen zu sein.
2: Ist fast ein bisschen zu heiss, ja. Heute Morgen sind wir in der Badung und jetzt ein bisschen daheim.
0: Ja, genau. Klimatisiert es daheim?
2: Nein. Aber ist kühl.
0: Okay.
2: 24.
0: Ja, das ist noch eigentlich fast schön. Also sicher besser wie draussen, Janin.
2: Ja.
0: Ich habe eine Behauptung für dich und wenn die richtig beantworten kannst meine Frage, dann gibt es ein gutes Schiff ins Hotel Kleinrigi in Schöneberg an der Tour. Und wenn du gut aufpasst hast bei den Nachrichten von uns, gerade vorhin, dann weisst du auch, ob das richtig ist oder nicht. Und zwar behaupte ich, in Winterthur ist ein herrenloses Wohnmobil versteigert worden. Es gibt für das Wohnmobil keinen Schlüssel, kein Papier und man weiss auch gar nicht, ob das überhaupt noch fährt. Und die Polizei hat mitteilt, sie haben das auf Ricarda versteigern für 2.504 Franken. Ist das wahr oder nicht wahr?
2: Das ist wahr.
0: Das hast du richtig gehört. Gratuliere.
2: Super, cool.
0: Dann bleibst du noch am Telefon, dann schicke ich dir den Gutschein.
2: Ja, super.
0: Ganz schönes so Wochenende, cool. Janin.
2: Ja, danke vielmals. Danke
0: ciao.
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0: Das ist also Hopp, 21 Minuten nach dem 4. Ja, und wenn ihr noch nichts vorhabt, morgen, wie wär's mit einem 1. August-Brunch auf dem Bauernhof? Das ist doch mal etwas, ein riesen Trend, immer mehr Leute machen das. Andrea Gamina, die Projektleiterin für den 1. August-Brunch auf dem Bauernhof. Was ist das genau? Kannst du uns das mal ein bisschen erklären?
1: Also das ist so, der Anlass ist sehr beliebt. Die Idee ist 1993 entstanden. Damals hat das Schweizer Volk die Volksinitiative für den arbeitsfreien Bundestag zugesagt. Und im gleichen Jahr hat der Schweizer Bauernverband das erste Mal mit der Bauernfamilie zusammen den 1. August-Brunch ins Leben gerufen.
0: Und da machen ja fast 300 Höfe mit. Wie muss man sich das vorstellen, so ein 1. August-Brunch?
1: Also gestern wartet sicher ein reichhaltiges Frühstücksbuffet mit regionalen Produkten. Mit typischen so Käseplatten, Fleisch, Zupfen, Brot, Eier, Rösti und Müsli.
0: Das klingt doch gut. Hast schon fast ein Hüngerli, muss leider morgen arbeiten. Kann nicht dabei sein, wer das aber gerne würde erleben. Nehmen wir an, da hat man sich schon frühzeitig melden und da hat es keinen Platz mehr, oder?
1: Also jetzt in der Topland-Region hat es im Moment gerade noch 3 Höfe, die angeben, dass sie freie Plätze haben. Die anderen sind bereits ausgebucht. Wobei wir da nicht immer 100% drauf gehen können, weil sie es nicht immer melden, dass sie ausgebucht sind. Aber probieren kann man natürlich.
0: Also am besten schaut man einfach auf brunch.ch. Da sieht man alle Höfe, die noch ein Plätzchen hätten. Und für alle, die noch ein Plätzchen finden, ich bin morgen am Arbeiten, dürfen gerne etwas hier im Studio 1 in Winterthur vorbeibringen.

0: Ist Radio Top. Wir sind gerade wieder zurück mit Top Mix aus 14. 30 Minuten lang, nur Hits, ohne Unterbruch. Aber jetzt gibt es einen kurzen Unterbruch wegen einer wichtigen Verkehrsmeldung.
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0: Achtung, Gefahr auf der A3 Zürich Richtung Chur zwischen Wädenswil und der Raststätte Herlisberg. Dort haben wir Gegenstände auf der Fahrbahn. Vorsicht auf der A3 Zürich Richtung Chur zwischen Wädenswil und der Raststätte Herlisberg. Dort eine Gefahr wegen Gegenstände auf der Fahrbahn.
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0: Das Feuerwerk in Horgen war eigentlich schon parat und jetzt gibt es aber einen anderen Knall. Es kommt nämlich alles anders. Marc Arnold, Moderator von der Teletop News, was ist da passiert?
2: Ja, so schnell kann es gehen. Wir haben gestern im Tele noch darüber berichtet, dass nur ganz wenige Gemeinden im Kanton Zürich Bewilligung haben, zum Feuerwerk abzulassen. Aber jetzt hat die Kantonspolizei diese Verordnung aufgehoben, sprich die Ausnahmebewilligung für Horgen und 3 weitere Gemeinden entzogen. Welche Gemeinden betroffen sind und warum es so kurzfristig eben gleich noch verboten worden ist, gibt es heute in den Top News. Dafür ist etwas anderes bald über den Wolken im Kanton Zürich, besser gesagt fast weltweit. Ein Thurgauer Wein hebt nämlich ab und das im wahrsten Sinn vom Wort. Für die Weinproduzenten aus dem Thurgau ist es ein besonderer Auftrag. Die Swiss hat bei ihnen 9000 Flaschen Wein bestellt, die dann an Bord ausgeschenkt wird. Ich hoffe nur an Bord. Ist doch noch mal etwas gesehen in dem Cockpit?
0: Ja, ich glaube, die beiden Piloten haben da fleissig degustiert und jetzt gibt es eben auch für Passagiere und nicht nur für Piloten.
2: Nein, zurück zum Thema. Die Flaschen sind heute von der Swiss abgeholt worden und wir sind natürlich dabei gewesen. Aber wie es dabei abgeholt haben, das weiss ich ehrlich gesagt nicht. Geil wäre mit dem Flugzeug nicht.
0: Ja,
2: die zwei Piloten
0: die zwei
2: haben schon
0: Piloten
2: auf
0: Hause gelandet. Das ist ein Stopp machen. Aber hey, früher war es ja etwas anderes gewesen.
2: Was?
0: Ja, das da. Campari Soda. Ja, Schweiz. Und Swiss hat es immer mit dem Alkohol irgendwie gehabt.
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0: Aktuell in Beckingen 32 Grad, Hüttlingen 34 Grad und Zopfingen 32 Grad. Teils Sonne, wenn ich da auf dem Radar schaue, zum Beispiel in Hüttlingen. Zopfingen ganz viele dicke Wolken. Es kann örtlich auch kräftige Gewitter und Sturmböen geben. Es ist aber warm, um die 32 bis 34 Grad überall im Sendegebiet.
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0: Die typischen Probleme wie beim Gubrist haben wir natürlich auch heute, Limmataler Kreuz oder dann auch beim Brütisellen Kreuz. Dann haben wir im Bezirk Dielsdorf bei der Dielsdorfer Straße zwischen Dielsdorf und Ried bei Neerach Stau. Auf der Florastrasse in Wiel zwischen Osterost und Oberoster und Wetzig in beide Richtungen, die stocken. Dann auf der Nord-Süd-Achse A2 Luzern Richtung Gotthard zwischen Wass und Göschne 3 km Stau, über eine halbe Stunde länger für alle, die Richtung Süd unterwegs sind. Und für den Rückreisverkehr Richtung Norden zurück haben doppelt so viel, 6 km Stau, bedeutet einen Zeitverlust von einer Stunde. Dann auf der A13 Chur Richtung Sargans zwischen Langquart und Bad Ragaz stocken und auf der A13 St. Margrethe Richtung Sargans bei der Höhe auch dort bei der Ausfahrt. Fahren vorsichtig, viel Geduld und kommen gut und sicher ans Ziel.
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0: Das ist Radio Top. Einen wunderschönen guten Abend. Kurz vor dem 5. Wir haben sie die meisten 80er, 90er. Und die gibt's jetzt dann auch gerade wieder auf die Ohren nach einem kurzen Unterbruch und den News. Unter anderem mit dem Patrick Swayze und dem riesen Hit aus dem Jahr 1987, den wir alle kennen, von Dirty Dancing. Mit dabei aber auch der Phil Collins. Dranbleiben lohnt sich.
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4: Ich bin Birgit Orgler. Die langjährigen Besetzerinnen und Besetzer der Giese in Winterthur haben nicht vor, auszuziehen. Die Besitzerin hatte ihnen ein Ultimatum gegeben, das heute abläuft. Die Stiftung plant, Wohnungen zu bauen. Das Haus an der General-Gison-Straße ist allerdings schon seit 1997 besetzt. Wir bleiben, auch wenn es eine Strafanzeige gibt, sagte heute ein Aktivist vor den Medien. Der Briefkasten vor der Haustür könnte verschwinden. Das schreibt das Nachrichtenportal Schweiz heute. Die Revision des Postgesetzes könnte das Ende des Briefkastens vor der Haustür bedeuten. Künftig soll es auch möglich sein, eine Briefkastenanlage für mehrere Häuser einzurichten, sagt Silvia Canova, Sprecherin beim zuständigen Bundesamt für Kommunikation. Damit könnte es also auch eine einzige Briefkastenanlage für ein ganzes Quartier geben. Mit dem asiatischen Fußballverband stellt sich ein dritter Kontinentalverband gegen die umstrittenen Investorenpläne von FIFA-Präsident Gianni Infantino. Der asiatische Verband erklärte, man wolle die Weltmeisterschaft schützen, ohne das Vorhaben direkt abzulehnen. Zuvor hatten bereits der Europäische Verband und der Verband für Nord- und Südamerika sowie die Karibik das Vorhaben abgelehnt. Damit stellen sich auch die WM-Gastgeber Kanada, Mexiko und USA gegen die Investorenpläne.
5: Wetter. In Arnhem haben wir 28 Grad, das Unterwasser 28 und in Schwarzenbach messen wir 31 Grad. Aktuell viel dicke Wolken im Sendegebiet. Kann hier und da auch ein paar Regentröpfe geben. Je nach Ort kann es kräftige Gewitter geben und auch Sturmböen sollten sich dann im Verlauf des Abends aber wieder verziehen. Es bleibt warm, Temperaturen bis 33 Grad.
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5: Stockt auf den üblichen Strecken wie rund um den Gubrisch oder dem Brütiseller Kreuz. Natürlich auch Geduld beim Limmataler Kreuz, bei all diesen Kreuzverzweigungen und rund um den Gubrisch natürlich. Dann im Bezirk Dielsdorf, bei der Dielsdorfer Strasse zwischen Dielsdorf und Ried, dort bei Nerach ebenso Stau. Bei der Florastrasse in Wil zwischen Osterost, Oberuster und Wetzig in beide Richtungen Verkehr. Und auf der Nord-Süd-Achse Richtung Süden 3 km Stau zwischen Wass und Göschene und in der Gegenrichtung zwischen Quint und der Dossierstelle Airolo 6 km Der Stau, dort verliert er etwa eine Stunde. Die Ausfahrtsverlängerung Airola Cupra, die wäre aber offen, könnte man so umgehen und dann via Pass fahren.
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5: Ja, für alle Feuerwerkfunde ist es vielleicht weniger ein Flow-Moment. Denn in den meisten Gebieten, bis auf teils im Engadin, ist eigentlich das Feuerwerk verboten, das Wochenende. Also ein absolutes Feuerwerkverbot am 1. August. Wie das Betreiber sehen und ob sie auch fest traurig, hässig und enttäuscht sind, das finden wir raus, gerade in ein paar Minuten. Jetzt geht es weiter mit dem Topmix aus 4 Jahrzehnten. Ich habe grossartige Nummern mit dabei. Zum Beispiel der Jimmy Cliff, One Republic oder der Phil Collins.
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0: Das ist Radio Top 11 Minuten nach dem 5. Ja, und in der ganzen Schweiz, ausserteils im Engadin, gilt wegen der Trockenheit ein absolutes Feuer- und Feuerwerksverbot. Das ist für Produzenten und Grossisten von Feuerwerk natürlich alles andere als ein Umsatzfeuerwerk. Ich habe mit dem Alain Stucki geredet, Chef der Stucki AG in Wiel. Sie importieren und beliefern Feuerwerkstände in der ganzen Schweiz. Ja, wie habt ihr reagiert, was geheissen hat, das Jahr gibt es kein Feuerwerk?
1: Also ich bin vor allem um dieselben Kantone gefragt, die früher entschieden haben. Weil die ganze Auslieferung von Feuerwerk, das verursacht einen Haufen Kosten vom Transport her, von uns jetzt einmal, aber auch für die Händler natürlich, die den Container mieten, Personal aufbieten. Und die, die es noch rechtzeitig können stoppen, ist natürlich, sagen wir mal, ein bisschen etwas an Schaden her, hat man sicher ein bisschen Kosten können sparen.
0: Und was macht das jetzt mit dir und auch deinem Geschäft? Ich meine, neben Silvester ist der 1. August der Verkaufsschlager für Feuerwerk.
1: Ja, absolut. Also du hast zweimal im Jahr, wo du kannst Feuerwerk im grossen Stil verkaufen. Das ist Silvester und 1. August. Und wenn natürlich ein von diesen zwei Tagen wegfällt, ja, ist relativ einfach zum Ausrechnen, ist etwa die Hälfte futsch, oder? Das ist natürlich jetzt dieses Jahr so.
0: Und das hat es ja im 2018 schon mal gegeben. Ist man also irgendwie vielleicht ein bisschen vorbereitet, dass so etwas kann passieren?
1: Doch, wenn du in diesem Business tätig bist, musst du damit rechnen, dass es alle paar Jahre ein Jahrhundertsummer gibt, leider. In dieser Zeit leben wir halt im Moment. Und ja, das macht es nicht gesehen. Du musst dann ein bisschen auf die Seite tun, wenn es einen super 1. August gibt. Und du musst halt dann ein bisschen von der Reserve zehren, wenn es einen 1. August gibt, wie jetzt 2026.
0: Und wie ist es eigentlich, darf man wirklich gar nichts zünden? Also weißt du, so einen Frauenfurz abladen, wie haben die Klöpfer geheissen als Kind, wo man am Boden gerührt hat?
1: Ja, oder die Ladykracher heissen genau. Heute. Oder Knallteufel. Nein, eigentlich wirklich nicht. Wenn es heisst, generell ein Feuerwerkverbot, dann darfst du im Freien gar kein Feuerwerk abladen. Das Einzige, was du noch dürft, ist im Haus rein. Wenn du zum Beispiel einen Kindergeburtstag hast, kannst du jetzt ein Wunderherz abladen oder darfst eine Tischbombe zünden. Das ist dann das Einzige. Du darfst sie aber nicht draussen zünden. Also im Garten darfst du die Tischbombe nicht abladen, aber deine in der Stube darfst sie.
0: Okay, und die Klöpfe, die man am Boden rühren kann, in den weissen Verpackungen, ja, die kann man gut in den Wohnungen mal am Boden rühren. Ich habe das als Kind gemacht und meine Eltern haben eine scheiss Freude gehabt.
1: Ja, da glaube ich. Und Katze hat sicher auch keine Freude. Nein, das macht er nicht. Das ist wirklich nicht gemacht für drinnen. Die Artikel sind wirklich gemacht für draussen. Das sollte man wirklich draussen abladen. Ja.
0: Okay, also wir halten uns dran, dass der Alain Stucki, Chef von der Stucki AG in Wiel, wo ich auch Feuerwehr verkauft. Das Jahr denken daran, ein absolutes Feuer- und Feuerwerkverbot. Es wird also bitte wirklich nicht gezündet. Was ist eure Meinung dazu? Macht euch das traurig? Braucht es das Feuerwerk? Oder sagt ihr, ich bin froh, wenn es nicht klopft und tätscht? Bin gespannt. Gebt es durch via WhatsApp direkt zu mir ins Studio.
2: Und was meinst du dazu? 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

0: Das ist Radio Tova um 20 Minuten nach dem 5. Und nächste Woche gibt es etwas Wunderbares, Feins, passend so zu dieser Zeit. Ich habe jetzt nämlich gerade schon ein bisschen Hunger. Zum allerersten Mal findet nämlich das Winterthurer Asia Festival in dieser Form statt. Vom 7. bis zum 9. August. Sean Hendry, Mitorganisator von dem Asia Festival in Winterthur. Was ist da so ein bisschen speziell?
1: Was besonders ist, wir haben so viele verschiedene asiatische Länder, wer mitmacht mit uns, und sie zeigen einfach ihre eigene, jede Länder von Asia, ihre eigene Kultur. Nicht nur essen, auch tanzen und dann noch so weiter.
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0: 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Jetzt sind gerade 30 Minuten. 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
0: Wetter. Aktuelle Temperaturen hier bei uns im Sendegebiet. In Wittenbach 25 Grad, Rüdlingen 30 Grad, in Schöfflisdorf 30 Grad. Je nachdem, wo wir unterwegs sind, haben wir dicke Quellwolken über euch, gibt immer mehr Wolkenfelder, teils örtlich auch kräftige Gewitter und Sturmböen möglich. Wobei im Flachland einziges paar Gewitter sollten sein. Temperaturen maximal 32 Grad.
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0: Einiges los auf der Straße im Sendegebiet. Wir startet leider mit einer nicht so guten Nachricht wegen einem Unfallstock im Verkehr auf der 1 Zürich Richtung St. Gallen in der Höhe Winterthur Nord. Dann haben wir ein Bahnfahrzeug auf der 1 Bahn Richtung Zürich zwischen Megenwil und der Verzweigung Birfeld. Darum auch dort der stockende Verkehr, weil der linke Fahrstreifen blockiert ist. Dann stockt es auf den üblichen Klassiker wie beim Limmataler Kreuz, beim Brütiseller Kreuz und rund um den Gubrist. Im Bezirk Dielsdorf eine Meldung von der Dielsdorfer Straße zwischen Dielsdorf und der Ried bei Nerach Stau. Bei der Florastrasse in Wiel zwischen Osternord und Oberuster und Wetzikon beide Richtungen stocken. Und auf der Nord-Süd-Achse Richtung Süden 3 km Stau. Dort verlieren wir etwa 30 Minuten. Wenn ihr sonst noch irgendeine Meldung gesehen habt, gerne melden auf unsere Traffic Hotline 0848 und 3x86. Gute Fahrt!
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0: Das ist der Bruno Mars. Jetzt sind gerade 6 Uhr, dann das nächste News-Update und nachher wieder die meisten 80 und 90er. Wir starten mit einem zum Mitsingen, Mitklatschen und Mittanzen aus dem Jahr 1985. Opus, Life is Life.
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6: Ich bin Birgit Orgler. Die EU-Grenzschutzagentur Frontex hat wegen der Ankunft zehntausender Migranten in der spanischen Nordafrika-Exklave Ceuta noch keine Bitte um Unterstützung von der spanischen Regierung erhalten. Frontex könne einen Mitgliedstaat unterstützen, jedoch nur auf dessen Ersuchen hin, teilte die Behörde mit. Man beobachte die Situation. Spanien setzt in der Exklave erstmals seit 2021 wieder Militär zur Unterstützung der Grenzsicherung ein. Schon wieder ist ein KI-Modell ungeplant in fremde Systeme eingedrungen. Wenige Wochen nach dem Zwischenfall beim ChatGPT-Entwickler OpenAI muss Rivale Anthropic einräumen, dass ihm etwas Ähnliches passiert ist. In Testläufen sei künstliche Intelligenz von Anthropic ungeplant in Computersysteme von 3 Unternehmen eingedrungen. Weder die Betroffenen noch Anthropic hätten dies bemerkt. Man habe die Aktivität erst bei einer nachträglichen Überprüfung nach dem OpenAI-Vorfall festgestellt. Namen der betroffenen Unternehmen wurden nicht genannt. Das Münchner Oktoberfest soll sicherer werden. Im letzten Jahr war es an einigen Stellen zu viel zu dichten Menschenansammlungen gekommen. Nun sollen KI-gestützte Kameras die Ansammlungen erkennen und schnell Alarm schlagen. Am zweiten Wiesn-Samstag waren im letzten Jahr so viele Besucher anwesend, dass das Festgelände aus Sicherheitsgründen geschlossen werden musste. Das Oktoberfest beginnt in diesem Jahr am 19. September.
0: Wetter. 30 Grad in Uster, in Wallkirchen 25 und Städten haben wir 27 Grad. Es hat ein paar Wolkenfelder, teils auch dicke Wolkenfelder. In den Bergen häufiger als im Flachland. Vereinzelt Regengewitter möglich, teils auch kräftige Gewitter und Sturmböen. Sollten aber im Verlauf des Abends dann wieder gut werden und trocken sein.
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0: Doch die ein oder andere Meldung immer auf dem Schirm. Also rund um den Gubrisch kommt, dann haben wir in dem Moment einen Unfall, der reinkommt. Der rechte Fahrstreif blockiert auf der Eisthür Richtung Bern zwischen dem Bierfeld und Magenwil. Dort auch noch ein Bahnfahrzeug ein bisschen weiter vorne. Dann haben wir noch eine Meldung im Bezirk Dielsdorf. Dielsdorfer Strasse zwischen Dielsdorf und Ried bei Nerach. Darum dort Stau. Und dann gehen wir noch weiter auf die Florastrasse in Wil zwischen Uster-Ost in Oberuster. Und WCK beide der richtigen dort, wo es immer noch klemmt. Und auf der Nord-Süd-Achse vor dem Gotthard, da haben wir 2 Kilometer Stau. Ihr verliert dort etwa 20 Minuten. Allen unterwegs eine gute und sichere Fahrt. Und wir machen weiter mit dem Weekend Flow hier bei uns auf Radio Top und vor allem ganz viel gute Musik und dem Top-Mix aus Jahrzehnten. 4 Jahrzehnte sind es. Die meisten. 80er, 90er. Und das hier ist ein 2000er. Mit dem starten wir. Opus, Life is Life da bei uns auf Radio Top. Und für alle Fußballfans habe ich dann nachher gerade noch etwas. Mein Name ist Flavio, schönen Feierabend.

0: Hey, Musik zum Mitsingen. Viertel ab 6, das ist Radio Top. Und nächsten Donnerstag geht's los mit dem 13. internationalen Inclusions Cup. Und zwar in der Sportanlage Gründenbos in St. Gallen. Hans-Peter Obmund, Gründer von Football is More und Geschäftsführer. Um was geht's da eigentlich?
1: Also in erster Linie geht's darum, dass wir etwas gestalten, wo jeder teilnehmen kann. Mhm. Und das mit Fußball. Das hat sich entwickelt über die letzten 25 Jahre, dass wir heute Inklusion zuoberst ansiedeln. Das bedeutet, dass U17-Mannschaften von den grossen Vereinen in Europa, die zukünftige Profi eventuell werden, sich aber auch messen mit Amputis-Spielern, mit beeinträchtigten Spielern, aber auch mit Damen. Und das miteinander ist eigentlich das Geschäft Inklusion.
0: Und ich glaube, der geht über mehrere Tage. Da gibt es verschiedene Turniere und auch noch etwas Spezielles.
1: Ja, am Sonntag spielen wir auch unsere Swiss Inclusion League. Das ist eine neu aufgebaute Liga seit eineinhalb Jahren, wo sämtliche Super League und Challenge League Club eigentlich ein Team stellen. Und dort erfahren wir Inklusion, wie die Spieler werden nachher gemischt mit Junioren aus der Region.
0: Und da haben wir ja zu einem 15-jährigen Jubiläum auch noch ganz viele prominente Spieler mit dabei.
1: Ehemalige Legende von der Schweizer Nationalmannschaft würden teilnehmen, aus der Region St. Gallen. Haben wir speziell jetzt der Zelli dabei, wir haben der Contini dabei, wir haben einige andere dabei, die einfach aus den ehemaligen Nationalspielern zusammengestellt werden. Die würden gemischt mit anderen Prominenten aus der Politik und aus der Wirtschaft. Und besonders da ist 46 plus vom VfB Stuttgart, stellt einige Spieler. Das sind Spieler mit Down-Syndrom. Die werden dann dazu gemischt, aber es wird nur Walking Football gespielt. Also es wird nicht gesprungen, es wird nur gelaufen und es ist ein riesiger Spass.
0: Und bei dem Inclusions Cup möchten wir natürlich ganz viele Zuschauerinnen und Zuschauer mit dabei haben, die all die Leute unterstützen und applaudieren. Darum sind ihr gefragt, könnt doch unbedingt vorbei und schauen. 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

0: Was für eine grossartige Nummer, das sind Peaches, da bei uns auf Radio Top mit ihrem grossartigen Hit aus dem Jahr 1977. Und ich habe noch ganz viel zu gute Stück für euch parat. Ja, bitte teils tief in den Keller abgreifen, damit wir die da für euch rausholen können. 12 wunderbare Hits habe ich parat, erst noch ohne Unterbruch, das gerade nach dem Update.
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0: Schauen schnell ins Sendegebiet. In der Stadt Uster, da haben wir 30 Grad, in Waldkirchen 25 und in Städten 27 Grad. An den meisten Orten hat sich die Sonne wieder durch die Wolken durchgedrückt und die Wolkenfelder sind verschwunden. Teils sind sie aber auch noch da, teils auch dicht. Darum vereinzelt Regentröpfchen möglich. Und je nachdem, wo wir unterwegs sind, kann es auch kräftige Gewitter geben und ein paar Sturmböen. Gegen den späteren Nachmittag wird es dann aber wieder ruhig und trocken.
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0: Auf der 1, Zürich, Richtung Bern. Zwischen der Verzweigung Bierfeld und Magenwil immer noch stochender Verkehr. Ein Unfall auf der rechten Seite. Dort ein Fahrstreifen blockiert. Dann immer noch beim Limmataler Kreuz, beim Kubrisch brauchen der länger, beim Brütisellen Kreuz im Bezirk Dielsdorf, bei der Dielsdorfer Strasse zwischen Dielsdorf und Ried bei Nerach. Dort Stau und bei der Florastrasse in Wil zwischen Osterost und Oberoster und WCK in beide Richtungen ebenso stochenden Verkehr. Dann noch eine Meldung von der Nord-Süd-Achse. Für alle unterwegs Richtung Tessin und weiter. Vor dem Gotthard 2 km Stau, verlieren etwa 20 Minuten. Gute und sichere Fahrt wünsche ich.
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8: Ich bin Birgit Orgler. Die EU-Grenzschutzagentur Frontex hat wegen der Ankunft zehntausender Migranten in der spanischen Nordafrika-Exklave Ceuta noch keine Bitte um Unterstützung von der spanischen Regierung erhalten. Frontex könne einen Mitgliedstaat unterstützen, jedoch nur auf dessen Ersuchen hin, teilte die Behörde mit. Man beobachte die Situation. Spanien setzt in der Exklave erstmals seit 2021 wieder Militär zur Unterstützung der Grenzsicherung ein. Schon wieder ist ein KI-Modell ungeplant in fremde Systeme eingedrungen. Wenige Wochen nach dem Zwischenfall beim ChatGPT-Entwickler OpenAI muss Rivale Anthropic einräumen, dass ihm etwas Ähnliches passiert ist. In Testläufen sei künstliche Intelligenz von Anthropic ungeplant in Computersysteme von 3 Unternehmen eingedrungen. Weder die Betroffenen noch Anthropic hätten dies bemerkt. Man habe die Aktivität erst bei einer nachträglichen Überprüfung nach dem OpenAI-Vorfall festgestellt. Namen der betroffenen Unternehmen wurden nicht genannt. Das Münchner Oktoberfest soll sicherer werden. Im letzten Jahr war es an einigen Stellen zu viel zu dichten Menschenansammlungen gekommen. Nun sollen KI-gestützte Kameras die Ansammlungen erkennen und schnell Alarm schlagen. Am zweiten Wiesn-Samstag waren im letzten Jahr so viele Besucher anwesend, dass das Festgelände aus Sicherheitsgründen geschlossen werden musste. Das Oktoberfest beginnt in diesem Jahr am 19. September.
9: Wetter. In Illnau in Friedrich haben wir 29 Grad, in Lamperswil 29 und in Buch 27 Grad. Heute haben wir viel dicke Wolken. Je nachdem, wo wir sind, kann es örtlich auch ein paar Regentröpfchen geben. Es sollte sich dann aber gegen den späteren Abend alles wieder beruhigen. Und es sollte einen trockenen und wunderbaren schönen Abend geben mit warmen Temperaturen.
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9: Immer noch etwas länger braucht ihr auf der 1 Zürich Richtung Bern zwischen den Verzweigen Bierfeld und Magenwil. Wegen einem Unfall dort der rechte Fahrstreifen blockiert. Dann auf der 1 Nordring Zürich Richtung Bern Richtung Limmataler Kreuz und im Gubrisch steht der Stau. Und auf der Nord-Süd-Achse vor dem Gotthard in Fahrt Richtung Süden 20 Minuten länger, 2 Kilometer. Und unterwegs eine gute und sichere Fahrt.
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9: Radio Top. Und jetzt geht's weiter mit ganz viel guter Musik. Ich wünsche euch einen schönen Abend. Mein Name ist Flavio. Wir hören uns dann morgen Morgen um 8 Uhr wieder zum 1. August-Special. Mit viel Schweizer guter Musik. Bis dann. Tschüss, alle heute.

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0: Seit über 30 Jahren ist er nicht mehr aus der Musikszene wegzudenken. Wenn man die letzten paar Jahre, glaube fast 9 sind es, nicht so viel von ihm gehört hat, ist er dafür jetzt mit einem riesigen Comeback zurück. Und der Titel von dem Album ist ja auch legendär. Da ist es, Florian Ast, Hasta la Vista. Und das sage ich auch, Hasta la Vista, Florian. Hoi. Wobei Hasta la Vista heisst ja wiederschauen, gell?
1: Also Wiedersehen.
0: Wiedersehen. Ja. Wiedersehen sagt man das, wenn man Ciao sagt und dann nie mehr kommt oder eben auch, wenn man wieder zurückkommt.
1: Ja, also wieder gesehen heisst ja, wieder gesehen oder ein Wiedersehen. Ast a la Vista, wenn man es auseinandernimmt, ist Ast in Sicht.
0: Mm.
1: Geht da. Also ich glaube, Ast ist spanisch Spiess.
0: So weit habe ich die Übersetzung nicht überprüft, aber ich glaube dir einfach. Hey, erste Frage für mich ist immer, auf einer Skala von 1 bis 10, wie fest bist du im Flow? Zur Zeit?
1: Ja, 10.
0: 10? Ja. Immer 10?
1: Ja, es ist nicht immer gleich, aber ich probiere es 10 zu machen, jeden Tag.
0: Und wie schaffst du das?
1: Indem, dass ich fest an mein neues Album glaube und möchte vielen Leuten Freude machen damit.
0: Das werdet ihr sicher haben. Eben, einige Singles sind ja schon rausgekommen. Man schon können so ein bisschen rausfinden oder raushören, was einem da erwartet. Und es hat noch ganz viele weitere tolle Tracks drauf. Also ich habe alles heute durchgelassen und ich freue mich sehr, wenn es auch die anderen hören dürfen. Hi! Ist nicht gut?
2: Bei ihm Kamera ist fast ein bisschen zu, wie er sich ein bisschen
0: bewegt hat. Du bewegst dich zuerst, Florian.
1: Okay, ich bleibe nur so heute.
0: Nein, nein. Sie ist einfach ein bisschen auf. Gib mir schon die Kamera von Florian Selin, bitte. Ja.
2: So, jetzt ist es besser.
1: Jetzt kann ich...
0: Ja. Du darfst dich ein bisschen mehr bewegen.
2: Jetzt kannst du dich ja mehr bewegen. Bevor, wo du jetzt so warst, ist fast der halbe...
0: Müssen wir das aber nochmal machen, oder nicht?
2: Ab dieser Frage, die du gestellt hast, weißt du, mit dem Hasta la Vista-Zeug. Ab dort kannst du eigentlich...
0: Also jetzt die Frage, die ich jetzt stelle?
2: Genau, die Frage machen wir einfach jetzt nochmal.
0: Ist das die erste Frage gewesen?
1: Weiss ich es auch nicht mehr.
0: Aber ist er mega fest ausgesehen, oder können wir es lassen?
2: Ja, kannst du schon wieder von vorne anfangen, wenn es so drüber ist. Aber es ist gar
0: Florian nicht. Wird ungeduldig, wenn er das gehört. Das gar nicht. Aber kann man es bringen, oder nicht?
2: Ja, kann man.
0: Also ist er nicht mit dem Gesicht aus dem Bild?
2: Nein, das nicht.
0: Okay. Das heisst, ich steige jetzt einfach ein mit... Was war die letzte Frage?
2: Wie bist du wegen Flow?
0: Wie er es schafft?
2: Ja.
0: Okay. Wie schaffst du dann immer auf dem höheren Level Flow 10 zu sein?
1: Ja. Indem, dass ich mir die Mühe geben natürlich. Für das, jetzt bin ich auf Promo für das neue Album. Ich habe sehr lange daran gearbeitet und es wäre ja nicht gut, wenn ich jetzt irgendwie mit einer 5 würde auftauchen.
0: Das stimmt. Aber manchmal ist doch auch man ist schon so lange dran, dass einem fast ein bisschen die Freude wegnimmt, weil man selber das einfach alles zu viel gehört hat, oder nicht? Hast du das nicht?
1: Ich mache das seit 30 Jahren und glaube, ich weiss etwas, was einem erwartet und was man erzählt. So. Und manchmal probiert man nicht immer das Gleiche zu sagen. Ja.
0: Okay, dann versuchen wir heute natürlich viel Neues herauszufinden, Florian. All das, was man noch nie gehört hat, gibt er jetzt Preis zu Florian Ast. Florian Ast, jeder kennt dich, glaube ich, in der Schweiz. Jeder weiß, wie erfolgreich du bist. Trotzdem, ganz kurz in ein paar Sätzen, wer ist der Florian Ast als ganz kleiner Bub gewesen?
1: Ja, ich glaube, sehr, sehr fleissiger Musiker, der hat einfach so viele Instrumente wie möglich lernen. Es ist mir aber auch recht ring gegangen, muss ich auch sagen. Es gibt halt so Sachen, die einem vielleicht ein bisschen mehr gegeben sind oder man mehr ist reingelebt schon wegen der Eltern, weil die Eltern vielleicht auch schon musiziert und dann durch das ist es vielleicht einfacher gefallen.
0: Okay, also du hast von Anfang an, seit du dich zurückerinnern kannst, gewusst, Musik, das wird meine Zukunft.
1: Ja, habe ich fest daran geglaubt, ja.
0: Ja, okay.
1: Aber es war natürlich ein schwieriger Entscheid und Weg auch für mich. Ich musste dann irgendwann eine Ausbildung machen. Und dann war es auch noch schwierig, gewesen, die Auswahl von der welche Richtung man gehen wollte. Und ich habe einfach immer geschaut, dass ich etwas mache, wo man sehr viel Zeit hat, für Musik zu machen.
0: Was hast du gelernt?
1: Also ich habe ein Lehrerseminar angefangen in Langenthal.
0: Okay.
1: Das gibt es ja nicht mehr in dieser Form. Aber es ist eine echt coole Ausbildung gsi, finde ich, weil man hat auch viele Ferien gehabt, natürlich. habe aber nicht fertig gemacht.
0: Okay, aber was mir noch auffällt, mega viele Leute in der kreativen Szene, Musik, Theater, Bühne, haben das irgendwie ein Lehrersemi mal gemacht?
1: Ich sage, es ist wegen der Ferien.
0: Meinst du, weil man einfach genug Freizeit hat für die eigenen Projekte?
1: Nein, also als Ausübender natürlich ist es ein heftiger Job.
0: Ja. Also gerade heute, oder?
1: Ja.
0: Dort mal vielleicht auch ein bisschen lockerer gewesen noch.
1: Ja, ich stelle mir es recht schwierig vor. Also eine gute Freundin von mir, die Lehrerin ist, erzählt natürlich auch immer ein bisschen. Ja.
0: Okay. Okay, du hast das Lehrsemi angefangen, aber abgebrochen, weil du einfach schon erfolgreich gewesen bist mit der Musik, oder wieso?
1: Ja, abgebrochen. Ich habe dann noch die Wirtschaftsmittelschule angefangen, weil die Eltern haben natürlich schon wollen, dass man etwas lernt. Und das finde ich auch richtig so. Und ich habe dann sehr früh halt einen Plattenvertrag angeboten bekommen, also mit 17. Und dann ist der Polo Hofer ist damals eigentlich geplant als mein Produzent. Und ich wollte es nicht unbedingt wollen. Aber es hat eine Szene gegeben, wo er sagt, so, jetzt fahren wir zu deinen Eltern. Ich bin abgeholt zu Bern, sind wir zu meinen Eltern gefahren. Und dann sagt doch der vor meinen Eltern, der Junge muss zuerst mal, der Bub muss zuerst mal etwas lernen. Und dann habe ich gefunden, also wegen dem bin ich nicht geholt. Aber ich habe dann ein Praktikum für das Kindergartenseminar, das ich Prüfung gemacht habe, in Biel, habe ich machen in einem Musikladen. Und das hat mir dort so gut gefallen. Und es war auch ein Weg gewesen, die Szene kennenzulernen. Also das ist natürlich nur Musiker ein- und ausgegangen. Und nicht zuletzt hat mein Chef damals einen Plattenvertrag mit der BMG Ariola, der Bank hat, die geheissen Morgenstern. Und ich habe dort Keyboard gespielt und bei einem Lied mitgesungen, kam mal im Studio. Und durch das hat der Chef von der BMG Ariola jemanden in den Laden angerufen, in den Musikladen. Ich war viel allein im Musikladen, weil mein Chef hat dann noch ein anderes Geschäft aufgebaut. Und für ihn war es natürlich super, dass er einen gefunden hat, der gerne in diesem Laden arbeitet. Mhm. Ich musste auch nicht in die Gewerbeschule, also das habe ich noch gut gefunden. Ich bin mit dem Rektor, Schulrektor damals geredet und er hat gesagt, können wir sich nicht in die Schule kommen, man muss einfach an die Prüfung kommen. Und dann habe ich einfach das Schulmaterial bekommen und habe das, dann... Ja, ich habe fast nichts gelernt.
0: Aber hast du es geschafft? Also hast du die Prüfungen geschafft? Oder bist du gar nicht angetreten?
1: Moin, mit einem 5,5 abgeschlossen.
0: Was? Ja. Wie hast du das geschafft?
1: Ja,
0: was hat man denn einfach nachkreuzeln? A, B, C?
1: Es war für mich einfach alles recht logisch gewesen, so.
0: Mhm.
1: Und ich habe natürlich schon die Bücher ein bisschen angeschaut.
0: Okay.
1: Auf jeden Fall hat der Huber immer wieder angerufen, also der Plattenfirma und hat mein Chef wollen und dann irgendwann habe ich gedacht, jetzt sage ich dem, ich habe eine Band, wenn er wieder anruft. Und dann hat der Huber wieder angerufen. Ja, schast, der hat auch eine Band, ob ich darf ein CD, damals hat man DAT geschickt, ob ich darf ihm ein DAT schicken von meinen Sachen. Und dann hat er mich schon am nächsten Tag angerufen und gesagt, antraben, auf Zürich kommen. Und dann habe ich einen Plattenvertrag angeboten bekommen, ja.
0: Und so hat alles eigentlich seinen Lauf genommen. Das ist eigentlich der Start. Da hast du auch dich nur noch auf Musik fokussiert seit dort.
1: Ja.
0: Hast du jemals wieder einen normalen Job gehabt? Nicht?
1: Ich finde Musiker sehr normal.
0: Ja, klar. Aber abgesehen von dem typischen 9-to-5-Job nie mehr, oder?
1: Nein, also natürlich ein riesiges Glück gehabt. Das ist nicht selbstverständlich. Vor allem so ein kleines Land und dann Mundart ist nur in Deutschschweiz, wo man kann spielen kann. Und ich darf das seit 30 Jahren machen und bin mir mega dankbar.
0: Mhm. Wenn du jetzt so zurückschaust, eben, du hast gesagt, das war ein bisschen Glück im Spiel gewesen. Wenn du jetzt heute nochmal müsstest von vorne anfangen mit dem Ganzen, hast du das Gefühl, das ist noch möglich? Oder ist das eine andere Zeit gewesen, eben noch mit den CD-Verkäufen und auch alles? Ich meine, über 1 Million physische Tonträger hast du verkauft. Das ist schon extrem.
1: Ja, die Zeit ändert sich immer, seit es Menschen gibt. Es geht immer weiter und ich habe die Kassetten noch erlebt, CD natürlich, und Platten, also Vinyl erst jetzt.
0: Eben, da haben wir sie ja drauf, ja. Hast du auf Vinyl mitgebracht.
1: Das ist meine erste.
0: Ich hoffe, das kann noch jemand abspielen daheim.
1: Ich finde es so ein schönes Andenken, ja, wenn man ein Konzert ist, oder? Und für mich selber auch, ich habe noch nie eine Platte gemacht, ja. Aber die Zeiten haben sich natürlich geändert. Aber es gibt neue Vertriebswege, es gibt neue Plattformen, für uns ist damals halt auch sehr, wir sind dann auch jung gewesen und dann ist alles neu gewesen und jetzt gibt's ganz neue, Wege, um, sich selber zu promoten.
0: Hast du das Gefühl, die klassischen Medien, so wie man sie früher gebraucht hat, eben Print, Radio, braucht es das überhaupt noch als Künstler heute oder geht das theoretisch auch ohne denen?
1: Also, die jungen Musiker also zeigen ja, dass es geht ohne. Ich bin aber eine Generation, die ist aufgewachsen mit Radio und ich finde Radio nach wie vor für mich sehr wichtig. Und da ich selber auch viel Radio höre, also ist für mich auch ganz klar, die Generation ja, das gibt es immer noch. Und wir sind auch da und probieren auch mit dem Hasta La Vista ja einen Song drauf, der ist Disco-Kugel, unsere, also meiner Generation ein bisschen Mut zu machen. Wir können rausgehen, wir können noch festen, wir sind noch parat, wir sind einigermaßen noch jung. wir sind zwar älter, aber noch nicht alt.
0: Ja, Disco-Kugel, mega ein cooler Track, weil dort hörst du auch so die Beats von früher, oder? So ein bisschen wie eben die Disco-Funky-Sound, so ein bisschen der Style, oder?
1: Ja.
0: Würdest du auch sagen?
1: Ja, natürlich extra voll auf das gesetzt. Mit der heutigen Technik habe ich umgesetzt. Und dann gibt es ihm natürlich schon auch einen modernen Touch im Ganzen. Und der Text, klar, weisse Socken haben es zwar jetzt auch wieder drin. Es ist schon lustig, wie sich gewisse Sachen wiederholen.
0: Wenn man genug lange dranbleibt, dann kann man eben das, was man vor 20 Jahren geschrieben hat, einfach wieder auspacken, oder? Hast du schon mal gemacht, etwas, was schon uralt geschrieben war, hast du einfach nochmal neu verpackt und jetzt erst auspackt? Hat es das schon mal gegeben?
1: Nein, das habe ich noch nie gemacht. Aber es kommt einem so vor. Ich meine, wenn ich Sex singe, dann kommt es mir schon ein bisschen so vor, ja.
0: Ja. Yeah.
1: Aber mir ist schon bewusst, ich singe einen Text von einem 20-Jährigen.
0: da hast du ihn gerade angesprochen, deinen legendären Titel Sex, der ja wirklich heute noch überall an diesen Festen so läuft. Wenn du so reflektierst und denkst, oh, dort mal habe ich das irgendwie noch geil gefunden. Heute hast du selber auch Kind, denkst immer noch, habe ich etwas Gutes gemacht oder würdest du es nicht mehr machen?
1: Ich weiß nicht, manchmal muss ich schmunzeln und manchmal muss ich sagen, so ein Seich, aber irgendwie, es ist ein Teil von mir. Und ich werde ihn nicht missen. Es gibt auch schon eine Geschichte zum Song. Das war ja nicht einfach so geplant. Ich war am Spitzalbum, das war das dritte Album damals. Und das dritte Album ist echt das wichtigste Album für einen Künstler. Beim dritten Album, das erste Album gut läuft, dann zieht das zweite meistens nachher und beim dritten muss man sich eigentlich beweisen. Und wenn das dritte nicht funktioniert, dann ist es, glaube ich, nicht gelaufen. Einmal damals hat man gesagt, dass es so. Oder man hat es so gesehen. Und dann hat mir einfach einen Song gefällt, einen Abtempo-Song. Ich hatte Engel, ich hatte Herzklopfen, Blumen. Ja, und ich habe einfach gefunden, mir fehlt dieser Song, wo das Album dreht. Und dann wir haben so eine uralte Villa bekommen von unserem Plattenboss, dem seine Schwiegereltern, haben so eine alte Villa gehabt, die sie dann umbauen wollten. Und wir konnten dort reingehen, solange es nichts gebaut wurde. Und haben dort ein Studio reinbauen. Es hat mega gefällt, Rapperswil, Jona war das. Und das war eine Hauptstrasse und dann hat es einen Balkon gehabt. Und da bin ich mal mit der Gitarre vom Balkon raus und sind Mädchen, Jungen durchgelaufen. Und ich war natürlich dann auch noch ein Bub und mit Flausen im Kopf und habe dann gesungen, ich will Sex von morgen bis am Abend und will schauen, wie die reagieren. Und dann, ja, ich bin so hochgelaufen auf den Balkon und dachte, du, was läuft es denn? Aber mein Produzent hat gehört, was drinnen war im Studio und kommt raus und sagt, hey, was hast du da gerade gemacht? Sag ich, ja, denen will ständigen. Aber es ist nicht so angekommen. Und dann, mach nochmal. Ja, ich will Sex von morgen bis am Abend. Hey, das ist ein Hit, müssen wir machen. Und dann habe ich gewusst, jetzt haben wir den Song, der fällt für das Album.
0: Und der hat definitiv das Album gedreht.
1: Ja, das Album ist rausgekommen damals und es ist so bei Gold, bleiben stehen. Der Engel war draussen. Und es hat sich aber niemand richtig getraut, natürlich den Song rauszugeben. Außer ich habe damals gefunden, da gehen wir jetzt raus. Und die Plattenfirma war ein bisschen skeptisch gewesen. Aber sie haben dann gefunden, okay, jetzt hören wir auf ihn und geben raus. Und dann ja, ist es recht abgegangen.
0: Sind das so harte Kämpfe? Wie muss man sich das vorstellen hinter der Kulisse? Wie du sagst, Plattenfirma, oder? Damals hast du nicht noch mehr Einfluss gehabt wie heute. Heute kannst du selbst nicht so sagen, wie du gerne hättest, nämlich ja, oder? Eben, und dann hast du die Fights. Die sagen, nein, das geht nicht, Skandal etc. Und wie hast du dich dort so durchboxen?
1: Ja, mir ist es natürlich sehr oft passiert. Dass ich gewisse Sachen, wo man gesagt hat, das geht nicht, oder... Mein erst, also grob Entscheid, den ich fällen musste, war der Produzent. Und man wollte eben unseren Polo hoffen, dass wir produzieren. Und ich das nicht wollen. Und wie siehst du dein Vorbild, wo du gerade hast dürfen, persönlich kennenlernen, ich möchte jemand anders. Und ich möchte meinen Weg gehen. Und es hat dann alles so ein bisschen, ist auf das rausgegangen, dass man dann mit der Schmetterband würde das Album aufnehmen. Und ich wollte das wirklich nicht wollen. Und dann, das war mein erster grosser Entscheid, den ich müssen machen musste. Wo alle natürlich gefunden haben, dass sie doch alle viel älter waren. Geht's dem noch? Uns da kann reden. Wir zahlen das ja alles. Und ich habe gefunden, glaubt mir's, eben mit meiner Band, mein Weg gehen. Und ich glaube, es ist einfach ein ganz anderer, wie soll ich sagen, es ist auch jünger.
0: Mhm. Und wie bist du immer so der gewesen, eben wie du es schon erwähnt hast, wo einfach deinen eigenen Kopf hast und so ein fast mit dem Grind durch die Wand selber noch gegangen ist?
1: Ja, ich hatte schon ein bisschen einen Stiergrind gehabt. Und ich finde es so wichtig, dass wenn man etwas spürt oder weiss, hey, das kommt eh gut oder ist gut. Aber man muss natürlich auch nicht nur überzeugt sein von dem, man muss auch qualitativ auch können abliefern. Dann darf man, glaube ich, einen Stierenkopf haben und den probieren durchzusetzen. Aber ich habe natürlich immer grossen Respekt gehabt vor allen. Und von dem her hat man mir dann das auch toleriert und hat gefunden, Mama, der hat nicht einfach so, der fühlt es.
0: Es klingt irgendwie auch nach sehr viel Mut und Selbstvertrauen, was du schon hast in jungen Jahren.
1: In Musik schon sehr, ja.
0: Ja, also sonst nicht so, würdest du sagen?
1: Nein, ich glaube, eher ein Scheuchen und ein bisschen zurückhaltend sehr.
0: Heute noch oder damals nur?
1: Also privat schon.
0: Schon?
1: Ja, immer noch.
0: Und wieso hast du die Musik so, hast du das in dir erwecken können, dass du plötzlich nicht so sicher gewesen bist? Weil du gewusst hast, ich bin einfach gut, oder was?
1: Also ich wusste, das hätte ich nie von mir behauptet. Aber ich habe einfach gespürt, das ist das, was ich gerne mache. Und das ist meine Leidenschaft. Und ich weiss, da kann ich Qualität abliefern. Und ich bin auch gerne auf der Bühne. Auch als Entertainer. Und habe dort, ich sage immer, ich habe dort meine anderthalb Stunden, zwei Stunden. Und dann bin ich wieder völlig der zurückhaltend und eher der scheuch Typ, was schon viele Leute haben gesagt, die mich lernen kennen, die sagen, du bist auf der Bühne, bist ein ganz anderer Typ. Nein, ich bin echt der gleich, aber mir längen die zwei Stunden, wie sehen wir Rampen so ein
0: bisschen. Ja. Also es sind so eigentlich so wie zwei Charaktere, die du geschafft hast. Eigentlich der Florian Ast, so daheim, privat, und dann eben die Rampensau Florian Ast. Und
1: da kannst du eigentlich so umswitchen. Ich glaube, man muss mehr so sehen, jetzt gehe ich arbeiten, und dann, bist du einfach normal. Weil es kann, ja, ich bin auch so jung gsi damals und wir durften so viel Erfolg haben. Ich verstehe viele Künstler, die dann abdriften. Und es hat ja sehr viele junge, gerade in meiner Branche, Sängerinnen und Sänger gegeben, halt Weltstars aber, die es dann einfach irgendwie nicht haben gecheckt. Und das auch nicht einmal bösartig oder arrogant oder irgend so, sondern wo man es einfach nicht hat können verkraften, das Ganze.
0: Wie war das bei dir gewesen?
1: Ich hatte sicher auch meine Zeiten, wo man hat nicht gesund gelebt
0: hat. Also was heisst das? Alkohol, Drogen und so weiter?
1: Drogen? Nie, das war für mich eigentlich nie ein Thema gewesen. Aber Alkohol, auf Tournee, nicht können schlafen und dann geht man noch, wir sind immer ins gleiche Lokal gegangen, wenn wir heimfahren können von der Zeit her, oder wenn es eine Zeit weg war. Ja, und haben dort ja, einfach uns irgendwie, ist man oben runtergekommen, so.
0: Mhm.
1: Und, also ich bin froh, bin ich dann irgendwann auch, habe ich gemerkt, das kommt nicht gut. Das geht die Zeit, und wenn man jung ist, geht das eh, dann bist du am nächsten Tag auch wieder parat. Aber es ist dann irgendwie, jetzt mit uns geht es so weit, dass man es merkt. Dass ich auch nicht mehr, irgendwie bist du auch nicht mehr dich selber. Und das ist schade.
0: Okay. Und also merkt man, also hast du so viel reingehauen, dass einfach wirklich wie deine Persönlichkeit verändert sich so extrem? Oder ist es einfach so, ja, ich saufe jetzt und dann penne ich gut?
1: Ja, ich denke, Alkohol verändert dem, logisch. Auch Drogenzeug. Aber bei mir war es mehr, ja, um wirklich oben runterzukommen.
0: Mhm. Heute, wenn mit 49, du gehst auch den Herbst wieder auf Tour, brauchst du dann immer noch nachher ein bisschen Alkohol, oder ist das...
1: Nein, ich habe es mittlerweile voll im Griff, ja, und ich trinke gerne ein Bier, ja. Aber nicht mehr. Ich trinke auch nichts anderes, kein Schnapszeug mehr.
0: Okay.
1: Nie mehr. Und das war, ja, wir sind jetzt so 25 und ja... Hey,
0: da ist man sehr wahrscheinlich schon mit gutem Pegel auf Bühnen, oder?
1: Nein, das nie.
0: Das nie?
1: Das nie.
0: Okay.
1: nachher haben wir einfach,
0: ja.
1: Gell, wir sind ja viel unterwegs, wir sind ja mit Nightliner unterwegs, wir sind in Deutschland unterwegs gewesen, Österreich, Holland. Und, da kannst du nicht einfach schlafen, sondern nicht gar.
0: Mhm.
1: Und das, wochenlang. Auf jeden Fall ist mal ein Typ gekommen, ein guter Freund von mir, und der hat mir so klar gemacht, du hörst auf mit dem Scheiß. Der hat mich an die Wand gedrückt, der Jim Hofer. Das ist ein Rocker. Und das habe ich sehr cool gefunden und gut in Erinnerung. Und das hat mir gut getan, dass mir einer sagt, vergiss es jetzt.
0: Also er hat gesagt, jetzt ist fertig.
1: Bringt es nicht.
0: Ja. Bringt es nicht. Und dann hast du wirklich gerade aufgehört.
1: Ja.
0: Ist das so ein Wachrüttler gewesen?
1: Ja. Aber wir wollen jetzt da nicht zu gross über das. Ich habe es voll im Griff.
0: Nein, nein, nicht, dass es nachher irgendwo wieder heiss ist. Er hat das Problem. Nein, auf keinen Fall. Das glaube ich auch nicht. Und heute brauchst du auch eh nicht mehr. Und ich bin ja auch mal jung. Ich habe dort auch meine 1-2 Bierchen einmal gebraucht, oder? Also gebraucht klingt so blöd, aber man hat es halt einfach gemacht.
1: Ja, ich kann sagen, wir sind sehr halt jung gewesen. Ja. Wenn du so erfolgreich darfst sein, ist... Verstehe ich viel,
0: die
1: dann
0: wirklich... Eben, es gibt ja dann die, die richtig hart abdriftet. Ja, ja, unbedingt. Ist ja nur Wasser jetzt. Es gibt ja mega viel, gerade wo du auch gesagt hast, erfolgreiche Künstler, vor allem im Ausland, kennen wir das gerne in der Schweiz, weiss ich gar nicht, die wirklich auch harte Abschürze dann haben. Ja, oder das nicht können verkraften. Bis zum Tod, gerade will ich sagen.
1: Und es gibt ja viel eben, es gibt ja da, wie sind wir denn, 27er?
0: Ja, voll, Club 27, glaube ich, oder?
1: 27, ja. Und ich kann das irgendwie voll nachvollziehen. Und es sind nicht böse Menschen oder Menschen mit einem riesen Problem oder so. Also klar ist es ein Problem, aber man muss auch in die hineinsehen und man muss... Das ist nicht ein 0815 Job.
0: Mhm.
1: Wenn zwar alle etwas von dir wollen und stell dir vor, es sind dann noch Weltstars, du bist nie mehr allein. Du hast immer jemanden um dich herum, immer jemanden, der etwas herumkritisiert, das ist nicht gut, das ist nicht gut, das nicht, musst das anlegen, bla bla bla.
0: Das kann ich mir schwierig vorstellen. Ist das bei dir auch in dieser Zeit so gewesen, dass man dir mega oft reingeredet hat? Oder ist das so, in der Schweiz hat man das nicht ganz so extrem?
1: Bei mir hat es eine Zeit gegeben, wo wir auf Deutschland durch waren.
0: Mhm.
1: Und dort ist es bei mir aber so weit gekommen, dass ich mir sagen, ich will das nicht, ich habe das deutsche Projekt abgebrochen. Es ist zwar sehr gut angelaufen, aber man hat wirklich bei allem mit reingeredet. Bei den Hosen, bei den eben Tischi oder Hemli, Schuhe. Dann hat es angefangen mit dem Dialekt und wie man Hochdeutsch redet. Ich habe müssen singen, das ist ein einfaches Lied über ein einfaches Mädchen. Und so musst du dann auch die Interviews geben, weil der Emil ist sehr erfolgreich in Deutschland. So, und das kommt gut an in Deutschland. Dann habe ich gefunden, wenn das... Damals hat es natürlich noch nicht YouTube gegeben und so, wo es dann... auch in die Schweiz wäre jemand geschwappt. Aber ich habe mir gedacht, wenn man das hier mitbekommt, dann bin ich voll gelandet.
0: Ja. Und dann hast du gesagt, ich höre auf, ich mache nicht mehr.
1: Dann habe ich mal an so einer Tagung, die wir hatten mit der BMG, jetzt weiß ich nicht mehr, was es war, irgendwo in Deutschland.
0: Ja.
1: Und dort hat es noch Apero gegeben und dann der Thomas Stein war noch der, unsere Leute von Schweiz und so, und haben gefunden, jetzt ist noch mal wieder ein Zeitpunkt, wo man Florian kritisieren könnte. Und dann habe ich gefunden, so, ich breche das ab, bin Lift, geh schlafen. Und das war für mich gewesen.
0: Und die haben gesagt, hey, der Huren Florian, den kann man einfach nicht managen.
1: Ja, das heißt, ja, mir haben gesagt, ich mache Mundart, das ist mein Ding.
0: Aber ich finde das noch geil, weil sehr wahrscheinlich eben, es ist gut angelaufen. Und du musst ja dann eigentlich, wie, ist das auch noch her für dich? Entscheidung zwischen, hey, es könnte mega gut sein, ich könnte mega viel Geld verdienen, mega erfolgreich sein, etc. Aber es passt irgendwie nicht ganz zu mir.
1: Ja, ich habe nie das Geld gedacht. Ich einfach mich nicht wollen vergewaltigen. Und so hat es sich angefühlt. Und wenn, dann will ich so sein, wie ich bin. Ja.
0: Ich glaube, dann halten wir auch das Ganze eher aus in dieser Branche, oder? Weil sehr wahrscheinlich können viele nicht Nein sagen dort.
1: Ja, und irgendwann schießt sie ja. Das war natürlich einfacher gewesen. Und da hatte ich schon zwei Alben draussen gehabt. Und eine sehr erfolgreiche Alben dürfen haben. Und da hat man mir dann irgendwie auch verglauben. Hat man gefunden, ja, vielleicht hat er recht. Komm, wir lassen ihn machen.
0: Okay, also so hast du dann ein bisschen selber entscheiden, was du machen willst. Und sie haben dich eigentlich machen lassen.
1: Ja, aber eben, auf Deutschland, Österreich, Promotour, das bist ständig nur, an mir rumkritisiert worden.
0: Okay, krass. Also, du würdest sagen, es ist mega wichtig, höre ich das also daraus raus, dass wenn man irgendwie das Bauchgefühl hat oder das Gefühl hat, so, das ist mein Weg, dass man den einfach geht.
1: Ja, unbedingt.
0: So auch als Botschaft an die Leute.
1: Ja, ich finde, man muss jeden Mensch so lassen, wie er ist. Man kann Kritik also konstruktive Kritik finde ich, ist gut und wichtig. Man kann auch einen Tipp geben oder so, aber bis zu einer gewissen Grenze muss man einen Menschen einfach auch den Menschen lassen, wo er ist. Und so ist er gut.
0: Mega schön gesagt und ich hoffe, das nimmt man so mit. Obwohl ich mir auch noch vorstellen kann, du hast irgendwie einfach, es tönt so easy
1: bei dir. Natürlich ein bösartiger Mensch. Ja, aber wir reden von einem normalen,
0: ja.
1: Ja, nüchtern Mensch.
0: Ja, voll. Eben, es tönt jetzt alles so einfach, deine Entscheidung etc. Aber da gibt es ja wahrscheinlich Leute, die sind irgendwie im Hamsterrad, die vielleicht nicht so easy können, einfach sagen, ja, der Chef, Idiot, ich könnte jetzt. Oder die müssten das leider sich... Ja, halt den Weg manchmal so ein bisschen durchgehen. Hast du dort einen Impuls, was man dort, oder wie man das kann aushalten oder eben rauskommen?
1: Ja. Es gibt so, wir müssen da wissen, wie die Situation ist und es ist ja immer ein bisschen anders. Es ist nicht, ich glaube, man spürt so im Bauch ein bisschen. Ist das das Richtige für mich? Jetzt gerade bei jungen Leuten, also bei jungen Leuten würde ich eher sagen, geh nach deinem Bauch, weil ich weiss, das Leben kann völlig anders weitergehen. Es ist vielleicht noch gar nicht der richtige Weg, wo man drauf ist. Vielleicht findet man noch etwas ganz anderes, was zu einem passt. Und es ist wichtig, dass ein Mensch das darf machen, was er gerne macht und fühlt. Es gibt auch Menschen, die einfach arbeiten, damit sie ihren Lohn haben und dann ihre Freizeit dafür leben, so wie sie möchten und das eine einfach anschauen, ja, für das andere zu finanzieren. Auch schön. Das muss jeder seinen Weg
0: finden. Okay.
1: Aber es gibt auch Situationen, wo man muss auf den Chef hören, unbedingt.
0: Ja, also eben alles so im Rahmen, dass halt alles irgendwie aufgeht.
1: Ja, normal, ja, und mit den News gelernt.
0: Ja. Du hast ja oft, eben auch wie das mit dem Titel, Sex und so, hast ja trotzdem oft auch mutige Entscheidungen getroffen und gesagt, ich will jetzt das rausbringen, hast dementsprechend auch, Zeitungsartikel etc. über dich gehabt. Gibt es so einen Moment, wo du sagst, ich bereue den einen oder anderen Entscheid?
1: Ja, sicher.
0: Zum Beispiel?
1: Es gibt sicher Sachen, die man wird anders machen, aber das kann man ja zum Glück gar nicht, also muss man sich den Gedanken gar nicht machen. Man kann ja nichts ändern. Was war es? Ich kann probieren, es einfach das nächste Mal vielleicht besser oder anders zu machen.
0: Überleist du es aber jetzt, wenn du neue Sachen machst, einmal, oh, dort habe ich mal das gemacht, das wollte ich jetzt nicht mehr machen? Oder hast du das wie auch wirklich können vergessen?
1: Also ich glaube, sehr ein waches Gedächtnis und mir ist noch so viel in Erinnerung. Und probiere natürlich aus diesen Sachen, wo mir denkt, das hätte ich vielleicht anders machen sollen. Oder habe immer probiert, nicht zweimal den gleichen Bock zu machen. Aber ja, eben. Man probiert so gut es geht, ja.
0: Yeah.
1: Ich bin jetzt dann 50 und ich glaube, das ist schon ganz ein anderer, Zeitpunkt jetzt für mich. Es ist schon nicht mehr so, dass ich meine Karriere dürfen haben und ich bin mir das bewusst. Und ich habe eine sehr schöne Karriere und lange Karriere dürfen haben, was als Musiker in diesem kleinen Land als Mundartsänger nicht selbstverständlich ist. Und bin sehr dankbar. Ich habe mehr erreicht, als ich mir hat geträumt als Bub. Und ja, das ist echt mega schön.
0: Ich habe auch gelesen, das habe ich noch spannend gefunden. Eben, du hast mega viele Auszeichnungen, Gold, Platin, aber das ist gar nicht so wichtig.
1: Nein, es ist klar eine schöne Auszeichnung, aber es ist jetzt nicht so, dass ich daheim meine Platin- und Goldplatte aufgehängt hat.
0: Schön im Keller.
1: Jetzt im Moment sind sie wirklich im Keller. Und sie waren länger bei meinen Eltern gewesen. Und mein Vater hat Freude gehabt, dann
0: auch. Yeah.
1: Das ist doch auch schön.
0: Ja, voll. Aber eben, du hast...
1: Das macht, es gibt einmal eine Art Druck. Wenn du es anschaust und denkst, hey, wenn du das nicht mehr schaffst, dann bist du oder weißt du nicht. Ja.
0: Und darum am besten gar nicht aufhängen. Gute Methode. Ich finde noch, das, was du gerade gesagt hast, mit dem Druck, oder? Gerade als Musiker, eben, da hast du so einen Hit gehabt, so viel haben die gekauft, gelost, gestreamt, was auch immer. Und dann machst jetzt du wie du ein neues Album und hat man dann das nicht so ein bisschen im Hinterkopf, es muss jetzt auch wieder funktionieren. Oder wenn es jetzt nicht wieder funktionieren, ist man dann irgendwie ein bisschen enttäuscht oder so. Ich kann mir vorstellen, der Druck, du sagst ja, eben gar nicht aufhängen, sich den Druck nicht machen, aber es ist sehr wahrscheinlich einfacher gesagt als gemacht, oder?
1: Ja, so manches Urkommen und auch erlebt. In den 30 Jahren ist ja nicht immer alles nur gelaufen. ja auch Songs, ja mehr Songs gehabt, die nicht funktioniert haben, als funktioniert haben. Ich würde lügen, wenn ich jetzt würde sagen, nein, ich bin voll entspannt, ich nehme noch, was kommt. Jetzt habe ich 9 Jahre kein Album mehr gemacht und bin noch nie so lange im Studio gewesen, wie für das Album, mit 2 Jahre lang im Studio gewesen. Und mir ist bewusst, dass ich die alten Zahlen nie mehr wieder erreichen werde. Das ist völlig klar. Aber sicher wäre ich enttäuscht, wenn das Album einfach, ja, wieso, es wird versandt, oder?
0: Mhm.
1: Ja.
0: Also wenn du die Streamabrechnung kommst, überkommst und es hat nur 25 Streams, dann wirst du schon denken, oh, das war jetzt ein bisschen wenig gewesen.
1: Ja, eben. Da kann man ja ehrlich sein. Sonst machen wir das nicht.
0: Ja,
1: muss voll. Man ja nichts machen.
0: Ja, ja, voll. Aber heute ist ja eh wichtiger, dass einfach die Leute da durchkommen, oder?
1: Ja.
0: Muss man auch sagen.
1: Also es ist jetzt natürlich wichtiger geworden und das Album an und für sich ist mehr einfach noch so Visitenkarten geworden. Mhm. Was, aber wenn man mit der Zeit geht, ja, und das muss man auch mit der Zeit gehen.
0: Mhm. Wie hat sich deine Musik verändert, würdest du sagen?
1: Ich habe mich nicht neu erfunden, muss das auch nicht mehr, glaube ich. Aber ich habe wieder Qualität abgeliefert.
0: Und das würde ich so bestätigen. Also sofern ich das beurteilen kann, da bin ich schon, um das zu beurteilen. Aber mir hat es sehr gefallen. Ich glaube, das wird auch ein mega Erfolg. Also ich bin sehr gespannt, wie das verfolgen. Wenn wir noch sagen, du hast gesagt, 9 Jahre hat man eigentlich nichts gemacht. Warum ist es so lang gegangen?
1: Also nichts, ich habe nichts gemacht. Kein Album gemacht. Wir haben viel gespielt in den 9 Jahren. Ein bisschen kleinere Sachen halt. Und wollte schon immer wieder ein Album machen.
2: Soll ich mir schnell einen Schluck nehmen?
1: Mir ist privat nicht so gut gegangen, eine Zeit lang. Und dann habe ich einfach gemerkt, die Songs, die ich da schreibe, das ist nichts, das ist alles Gejammer. Und ich einfach wollte einfach ein positives Album machen wieder. Und das ist mir dann auch gelungen, mir ist es wieder viel besser gegangen. Und ich bin, glaube ich, ein Künstler oder ein Songwriter, der am besten schreibt, wenn es ihm gut geht. Die meisten oder viele sagen ja, ich bin erst gut, wenn es mir nicht...
0: Eben, das sagt man so, das Melancholische, oder, was man so ein bisschen braucht. Ist keiner von diesen Jammer-Songs jetzt da drauf?
1: Hast du ja alle nicht, weggeworfen? Alle sehr... es hat gute Laune, es hat Balladen, es hat auch ein bisschen nachdenkliche Sachen. Aber alles finde ich positiv, im positiven Sinn.
0: Mhm. Was hast du gehabt? Warum bist du ein bisschen im Loch in den letzten paar Jahren?
1: Also das ist jetzt fünf Jahre her. Ich hatte ein bisschen Mühe mit dem. Also ich will da nicht zu viel privat sagen, aber es hat zu tun mit den Kindern. Und habe mir das ein bisschen anders vorgestellt. Habe aber dann gelernt, dass es eben auch etwas Schönes kann haben. Ich wäre jetzt gerne vielleicht der Papi gsi, wo das Kind auch jeden Tag sieht und so, aber das ist mir jetzt nicht gönnt gsi, sagen wir mal. Aber es hat eben auch etwas Schönes. Man hat dann die Zeit, wo man die Kinder hat für sich, intensiver mit ihnen zusammen.
0: Und wie bist du rausgekommen, auch wieder aus dem, wo eben sagst, ich bin mir nicht zugegangen? Wie hast du das geschafft?
1: Ich bin, glaube ich, stehe auf Menschen. Und wenn ich im Song 20 war, sage,
0: ja.
1: Im Leben, es passiert auch alles aus irgendeinem Grund. Und dann musst du draufstehen. Und wenn du so lebst und denkst, ja, auch ist es aus einem Grund passiert, dann weißt du ja, hey, Stang auf, es bringt es nicht. Rumgrennen da. Kein Granny, halt.
0: Kein Granny. Das ist auch ein legendärer Spruch, wo man zu Peter Latour war. Kennst du den?
1: Nein.
0: Mit dem Granny. Er hat mal so einem Fußballspieler gesagt, hey, du ein Granny, bist doch kein Granny. Irgendwie so ist das gewesen. Okay, also du hast immer das Positive, hast irgendwie, keine Ahnung, bist mega gläubig oder hast irgendetwas Esoterisches oder irgendetwas, wo weißt du, das Licht am Horizont, dass das nie vorbeigeht?
1: Nein, ich nicht.
0: Oder ist das einfach so ein Urinstinkt? Also du bist ja einfach positiv?
1: Ja.
0: Okay. Da gibt es nichts mehr anzuwiegen.
1: Nein, vielleicht hat es zu tun damit, wo ich als Kind... Ich war Asthmatiker gewesen. Also ich habe mir auch schon überlegt, warum bist du... kannst du so optimistisch sein in gewissen Situationen? Auch meine Freunde oder Freundin, die sagen, ja, du bist einfach ein Aussterbmännchen oder einfach der Optimismus kommt immer wieder. Und ich habe mir so überlegt, es könnte wegen dem sein, wo ich Asthma als Kind und das sehr hart. Mhm. Und habe einfach gewisse Sachen nicht können machen mit anderen Kindern spielen, wo ich sehr schnell ein Problem bekomme mit dem Schnaufen. Und das war wirklich heftig gewesen, wenn du nicht schnaufen kannst.
0: Das ist krass.
1: Immer die Medikamente musst nehmen. Und ich glaube, das hat mich auch ein bisschen stark gemacht. Weil ich einfach gewisse Sachen wollte machen, wo mir auch der Arzt gesagt hat, das wirst du nie machen können. Doch, das geht. Und ja, sehr gerne Tiere. Und ich konnte nicht mit dir zusammen sein, wo ich sofort einfach nicht mehr gut schnaufen oder mit den Augen Probleme hatte. Das mit den Augen ist nicht das Problem, aber das Schnaufen ist schon kecklig. Und habe mir dann gesagt, schau, du willst immer, ich habe immer schon Hunger haben. Und habe mir dann später, ich weiß nicht mehr, mit Mitte 20, habe ich gefunden, so, also immer einen Hund zu suchen. Und das geht. Und es ist gegangen.
0: Und wie hast du das gemacht? Hast du ihn einfach rausgelassen die ganze Zeit?
1: Nein, das war voll immer bei mir gewesen und ich habe wirklich kein Problem gehabt.
0: Hast du einfach Tabletten gegeben oder irgendetwas dagegen genommen?
1: Nichts.
0: Oder einfach so im Kopf, hast du gesagt? Kopf.
1: Ja.
0: Also im Kopf schafft man sogar die Probleme, die du
1: hast. Man verwachst dann noch, wenn man die Medikamente richtig einnimmt und so. Aber es ist wirklich etwas Nerviges, ja.
0: Also du hast die Probleme heute gar nicht mehr?
1: Nein, heute zum Glück. Das ist nicht besänger geworden. Hat ja niemand gedacht, dass das geht.
0: Ja.
1: Ja.
0: Ja, okay. Du hast eben drei Kinder, gell? Wie alt sind die? Darf ich das sagen?
1: Ja. 4, 7 und 9.
0: 4, 7, 9. Bist du noch zusammen mit der Frau? Oder ist das zu privat? Ich weiss, du redest nicht so gerne privat, aber ich frage einfach.
1: Ja, ich finde auch das Private nicht so interessant.
0: Ich finde es eben noch spannend, Florian.
1: Ja, drei Kinder von drei Frauen. Und das ist sicher nicht eine einfache Situation. Kann man sich ja vorstellen.
0: Also du musst das immer ein bisschen managen, ja, von Wochenende zu Wochenende.
1: Ja, ich bin quasi ein Papa-Manager.
0: Okay, aber trotzdem, was bist du so für einen Vater? Oder was versuchst du für einen Vater zu sein?
1: Ja, ich probiere einen lieben, guten Papa zu sein. Ja.
0: Und was für Wert gibst du ihnen so mit?
1: Dadurch, dass ich natürlich eh nicht der Papa bin, und es passiert ja heutzutage leider ganz, ganz oft, dass man sich trennt und man hat Kinder, zum Teil sind Kinder noch sehr jung und man trennt sich gleich. Dort kann ich nicht abschätzen, was besser ist. Mhm. Manchmal ist es, glaube ich, schon besser, man trennt sich. Mhm. Weil streiten vor dem Kind, das finde ich ganz etwas Übles. Das macht man einfach nicht. Und da ich jetzt nicht die erziehende Person bin, habe ich natürlich eine intensive Zeit dann, mit dem Kind selber, also jetzt zum Beispiel mit meiner Tochter und dann ist es natürlich auch schön.
0: Mhm. Ich habe mich eben gefragt, weil ich mir nicht ganz sicher war, der letzte Song auf dem Album, der heisst «Kleine Engel».
1: Ja.
0: Und habe mich gefragt, ist das für deine Tochter?
1: Sie hat mich sicher dazu inspiriert.
0: Weil ich also dachte, hey, das tönt wie ein Liebeslied oder ein schöner Text an die Tochter, oder?
1: Ja.
0: Und das ist so, habe ich das richtig rausgehört?
1: Sie hat mich dazu inspiriert, den Song zu machen, ja.
0: Okay, cool. Deine jüngste
1: Tochter. Aber ich möchte dich mit dem Song auch vielen Männer oder Papis, oder auch Mamis, wo es gibt ja beide Situationen, aber es gibt natürlich in der Schweiz ist mehr Papis, die dann halt ausziehen und gehen oder müssen gehen. Oder wollen gehen, was es halt alles für Situationen gibt. Aber in der Schweiz ist es wirklich so, dass die Obhut meistens bei der Mutter ist und der Papi dann einfach seine Besuchstage hat.
0: Ja, und das findest du okay so? Und,
1: ja, es ist so. Ja. Man kann es nicht ändern, es ist so. Und ich weiss, dass sehr viele Papis eben Mühe haben mit dem. Und darum, nicht zuletzt, möchte ich mit dem Song dann noch ein bisschen Mut machen. Schaut, nicht jammern, das kommt alles gut irgendwann. Und du hast das Kind im Herz und das Kind hat aber auch dich im Herz.
0: Mhm. Jetzt will ich den Song gerade nochmal, also berührt er mich gerade nochmal mehr jetzt mit dieser Story noch dazu, wo man vielleicht ja sonst nicht kennt.
1: Ja, es ist schon ein bisschen untypisch, es singt dann eigentlich das Kind dir die Geschichte.
0: Ja, voll.
1: Okay. Das habe ich schön gefunden.
0: Ja, ist wirklich sehr ein schöner Titel. Und ich denke, das ist sehr schön nicht das. Du bist jetzt eigentlich, bist du in einer Beziehung oder nicht?
1: Ja, bei einer Beziehung, ja.
0: Mit einem Kind? Mit einem dritten Kind? Nein. Oder gibt es jetzt nochmal ein Kind?
1: Nein, ja, genug Kind.
0: Also, nicht vierte Frau, viertes Kind. Oder man soll niemals nie sagen. Heisst doch.
1: Wir wissen es nie genau.
0: Okay, also wir lassen es mal noch so im Raum stehen. Mega schön, hast du ein bisschen Einblick gegeben ins Fortleben. Ich weiss und ich habe auch gelesen, du redest ja eigentlich nicht gerne so über das, gell?
1: Ja. Ich kann mich wehren.
0: Ja, das stimmt. Also, da habe ich mir eben keine Sorgen gemacht, darum habe ich mir eine getraute Frage zu stellen. Reden wir über dein neues Album noch ein bisschen. Eben, ich habe es mega toll gefunden und ich glaube, das wird auch erfolgreich sein. Die Sendung kommt ja raus am 6.9. ist erst das Album raus. Wir strahlen schon früher raus, also es ist hochexklusiv da, wo wir können, über das Album reden. Was ist von all diesen 12 Titeln, die du drauf hast, eigentlich dein Lieblingstitel? Gibt es das? Weißt du, so ein Favorite?
1: Ja, ich habe 12.
0: Favorites.
1: Ja, das sind die, die auf dem Album sind. Ich habe 40 Songs geschrieben und habe so natürlich eine riesen Auswahl gehabt und habe mich für die 12 entschieden, die drauf sind. Es ist dann spontan noch ein Cover dazu gekommen, das ich echt nicht damit gerechnet habe, aber ich war beim Auto und hat das Album eh müssen verschieben, weil das Presswerk Konkurs ist gegangen und dann musste ich mich völlig umorganisieren. Jetzt haben wir ja schon im Januar rausgegeben, jetzt ist es September geworden. Habe dann die Chance gehabt, noch ein Lied aufzunehmen, das ich eben habe im Auto gehört und gefunden, hey, den musst du auf Mundart machen. Und dann habe ich den noch zusätzlich aufs Album getan.
0: Das ist einen rausgeschossen. So. Das ist der Kiosk vom Polo Hofer, oder?
1: Wo nein, das habe ich von Anfang an
0: machen. Das hast du von Anfang an machen?
1: Ich habe zwar nicht gewusst, welcher Song von ihm. Habe mich dann für den Kiosk entschieden. Ist aber echt nicht mein Lieblingslied von ihm.
0: Wieso hast du den genommen?
1: Ja, ich glaube, ich habe ein bisschen damit geliebäugelt, dass der live recht gut ankommen kann. Und dass ich gerade für Festivals oder Stadtfest und so, dass ich einfach noch einen Song habe, wo die Leute auch kennen halt und hoffentlich auch nicht vergessen. Das ist ja auch ein Grund, warum der Song oder warum ein Hofer-Song auf meinem Album ist. Wo ich finde, dass die Zeit ja so schnelllebig ist und es gibt auch Songs, die man glaube ich nicht vergessen
0: sollte. Und das ist definitiv so eine. Ich habe ja auch noch bei der Recherche gesehen, das ist mir völlig vergessen gegangen, du bist ja noch in so einer Tanzsendung mal gewesen, gell?
1: Ja.
0: Das habe ich erst in der Recherche gemerkt, dass du in dieser Tanzsendung warst und dann habe ich gedacht, du, wo sagst, du bist so schüch, gehst in eine Tanzsendung.

0: Ich musste noch Krafttraining machen, weil ich zu wenig Kraft hatte für die Hebungen. Und es war so eine coole Zeit gewesen. Und ich kann das jedem nur empfehlen, tanzen. Bei mir ist es jetzt nicht wahnsinnig.
1: Also
0: ich bin nicht
1: heute
0: der
1: beste
0: Tänzer geworden, aber der glücklichste.
1: Ah, das ist fast ein schönes Schlusswort. Tanz ist heute noch einmal. Jetzt kannst du es ja.
0: Ja, jetzt habe ich natürlich viel arbeiten für das Album und dann ist das Tanz ein bisschen zu kurz gekommen. Aber ich merke auf der Bühne, dass ich zwischendurch so ein paar Schritte einbaue.
1: Es gibt sicher auch ein bisschen neues Selbstvertrauen, so tanzen, oder? Sagt man doch. Also ich habe noch nie einen Tanzkurs gemacht, aber ich könnte es mir vorstellen.
0: Ja, eben, ich war der grösste Tanzmuffel. Es ist wirklich etwas Wunderschönes. Aber man muss sich reingeben und man muss es machen. So wie alle Sachen, die man macht. Entweder macht man es richtig oder nicht. So. Und ich habe gefunden, so, jetzt gebe ich alles. Und dann muss ich halt auch das Trainieren machen und ich muss mehr Kraft haben und so. Also würde dir gefallen? Es gefällt, ich glaube, es gefällt allen.
1: Meinst
0: du? Ja. Gut, du musst auch die richtige Tanzpartnerin haben.
1: Ja, darf sie grösser sein?
0: Oder der richtige Tanzpartner.
1: Oder muss sie kleiner sein?
0: Ja,
1: ist bei dir
0: kleiner ist natürlich einfacher.
1: Vor allem, wenn sie muss aufheben, oder?
0: Ja.
1: Okay, gut. Wenn du so jetzt auf die du bist ja so ein positiver Mensch, sagst, oder? Das hast du einfach in dir rein. Wir haben jetzt gerade über die Pandemie und so geredet und so ein aktuell das Weltgeschehen. Bist du immer noch so positiv, wenn du da raus und weißt, du hast auch noch Nachwuchs auf dem Planet?
0: Gut, das stimmt dann natürlich nachdenklich.
1: Ja.
0: Es ist ja auch eigentlich, was sagst du auf die Frage, wie geht's dir?
1: Das heisst eh immer, es geht gut, oder?
0: Dann überlegst du, also ich auch schon überlegt, wenn ich jetzt sage, mir geht's gut, dann ist es mega egoistisch eigentlich. Weil, wenn man links und rechts schaut und was auf dieser Welt passiert, und durch die heutigen Medien bekommst du ja auch alles mit über. Und dann weisst du auch nicht recht, stimmt jetzt das oder stimmt das. Sachen, die man früher gar nicht mitbekommen hat. Also wir haben so eine Flut von Informationen heutzutage. Da kannst du eigentlich nur sagen, ja, ich probiere auf die Frage, wie geht's dir, ich probiere irgendwie durchzukommen. Ja. Mit all dem Wahnsinn.
1: Konsumierst du Medien?
0: Ja.
1: Oder schaltest du bewusst ab?
0: Nein, ja, das interessiert mich schon.
1: Ich habe gerade letzte der Göller glaube ich, der da auch zu Gast war und er hat gesagt, wir sind selber schuld, dass wir die ganze Zeit am Handy sind und eigentlich so negatives Zeug reinhauen. Wir sollten gescheit einfach vorausgehen.
0: Ja, das ist natürlich einfach gesagt. Die sind natürlich auch darauf angewiesen. Und gerade die jungen Leute, die sind mit dem aufgewachsen, die haben ganz anderes Verhältnis mit diesen Geräten. Und das verstehe ich alles voll. Ich sehe es schon nur bei Kindern. Die, ich glaube, wenn die das anschauen, die würden es so machen, oder? Ja, man muss ein bisschen probieren, mit der Zeit zu gehen, aber auch akzeptieren, dass man selber älter ist und älter wird.
1: Mhm. Aber du bist trotzdem, wenn du das eben siehst, du hast es eigentlich vorhin noch gut beschrieben, man sagt, es geht gut, aber es ist eigentlich wie fast ein Lug, oder? Weil es geht ja der Welt einfach nicht gut oder ist mega egoistisch. Aber du bist trotzdem positiv und denkst, hey, das kommt alles gut.
0: Ich probiere alles positiv zu sehen, ja. Oder probiere das Positive zu sehen. Und ich bin wirklich, ich bin, glaube ich, schon ein positiver Typ. Aber eben, ich gehe raus in den Wald spazieren.
1: Wir übernehmen den Tipp einfach, oder? Genau. Also probieren wir doch das fürs nächste Mal. Ja, was gibt es denn, wo du sagst, das würde ich noch gerne eigentlich so den jungen Menschen, die jetzt vielleicht da zuhören, vielleicht ähnliche Wege einschlagen, auch Musiker werden, mit auf den Weg geben. Ich nehme vielleicht so ein bisschen mit, so vorab. Lass dich nicht zu krass beugen. Also nicht zu fest reinschnurren lassen, wenn du irgendwie das Gefühl hast, mein Bauch oder mein Herz sagt, ich soll den Weg gehen.
0: Unbedingt. Ja. Also ich glaube, und auch ein bisschen realistisch sein. Das muss man schon. Weil es klappt nicht bei jedem. Und es braucht noch ein bisschen Glück auch noch.
1: Also realistisch sein gehört auch dazu. Aber muss man nicht einfach so ein bisschen gross spinnen und gross träumen, damit man überhaupt etwas erreicht?
0: Ja, ich weiß nicht mehr, von wem oder wer es gesagt hat, aber ich finde das noch gut. Alles, was man sich vorstellen kann, kann man erreichen. Und ich glaube, es hat etwas.
1: Definitiv. Hast du die Vorstellungskraft auch gehabt, schon als kleiner Bub? So, ich bin dann einmal auf der Bühne.
0: Ja, ja.
1: Crazy. Und dann ist das in Erfüllung gegangen. Also du hast es eigentlich wie für dich auch visualisiert, so quasi.
0: Ja, man muss sich wirklich das vorstellen können, dass man es dann auch macht. Und wenn es dann so weit ist, Dann musst du wirklich herstehen. Die Tür

0: durchziehen. Ich glaube, viel meinen, es ist so einfach, wenn du einen Künstler siehst auf der Bühne, dass der einfach ja, die zwei Stunden dort ist und für uns da ist, uns gute Laune macht, uns glücklich macht, uns vielleicht berührt, zu Tränen rührt und so. Da ist noch so viel mehr dahinter, was man einfach nicht sieht. Also es ist wirklich noch viel andere Arbeiten sind dahinter.
1: Was ich mega crazy finde, so ein bisschen zum Schluss, Florian, ich finde so wie, du hast selber vorher gesagt, du bist ja eigentlich so der ruhige, unsichere Typ manchmal oder in gewissen Situationen, oder? Hast du gesagt? Mhm. Und dann hast du eben den Florian Ast auf dieser Bühne. Und jetzt mal, kannst du mir das beantworten? Ich kann mir vorstellen, ich habe das noch oft das Gefühl, dass es das ja bei Künstlern auch gibt, oder? Dass man eben dann auf dieser Bühne ist mit dem anderen, dem Mensch, der dort voll im Flow ist und das voll kann ausleben. Aber ist das nicht auch irgendwie so wie anstrengend, wenn du so wie die zwei Sachen hast? Also wärst du nicht wie überall gern einfach der Typ, der einfach eben so immer easygoing sicher ist? Also weißt du, was ich meine? Ich frage mich, wie so der Gap, ist das manchmal so ein bisschen schwierig? Oder kannst du das wirklich so ein bisschen als wie Rolle nehmen?
0: Also ich finde es ganz wichtig, dass wenn man nicht auf der Bühne ist, dass man, weil du bist natürlich dann schon als Entertainer, bist du auch ein bisschen der Reisser, du tust die Leute animieren zum Klatschen oder zum Mitmachen. Ich glaube, das ist wichtig, dass wenn man vor die Bühne geht, dass man dann auch wieder weiss, hier bist du es nicht. Hier musst du nicht wollen, Leute manipulieren oder so. Das ist, finde ich, ganz etwas Wichtiges am Entertainer sein. Mhm. Und dass man es eben nicht immer ist, ja. Und was ich gelernt habe, oder wo ich ein bisschen Mühe hatte früher, ist gsi mit dem sich selber sein und nicht immer denken, darf ich jetzt das sagen, wie kommt denn das rüber, wenn ich jetzt da mal nichts sagen nehme, oder, ja, einfach bin, wie ich bin. Und das habe ich vielleicht, gelernt, ja. Dass man, ich probiere wirklich so zu sein, wie ich bin. Auch wenn ich es da hocke, oder?
1: Mhm. Also das, wo alle immer sagen, man soll authentisch sein, quasi, ist das das?
0: Ja, das ist jetzt so ein bisschen Motto, ja, authentisch sein, fühlt es mich. Aber es hat schon etwas, ja.
1: Aber das kann man vielleicht auch erst... Wobei, du bist doch das immer gewesen, nicht?
0: Ich habe Gefühl, authentisch schon, aber ich bin vielleicht mal... Es hat vielleicht Zeiten gegeben, wo ich authentisch scheuch war, oder authentisch hat man nichts aus mir rausbekommen. Und nicht, weil ich nichts sagen wollte, sondern weil es mir immer gedacht, wer interessiert das? Ja.
1: Das haben wir einfach so stehen. Die, die bis jetzt geschaut haben, die interessiert es, Florian, oder? Ja, und die anderen sind schon weg. Ja, was gibt es noch? Was wolltest du noch sagen?
0: Abgesehen. 6. September.
1: 6. September, 6.9. Fett eintragen. Kann man das überall hören, streamen, platten? Kann man die auch kaufen?
0: Die kann man auch kaufen, ja.
1: Oder nur an Konzert? Kann man das bestellen?
0: An Konzert kann man die bestellen oder bei mir auf www.florianasch.ch.
1: Es gibt also noch immer noch eine Webseite, florianasch.ch.
0: Wieso, ist das auch schon vorbei?
1: Nein, aber Social Media ist ja das Neueste. Also das Neueste, auch nicht mehr neu. Aber bist du überhaupt drauf auf Social Media?
0: Ja, ich bin Instagram und Facebook.
1: TikTok
0: bin ich.
1: Super.
0: Aber noch nicht so lang. Also... Influencer.
1: Influencer. Und er hat ja auch ganz schön herausgefunden beim Flowcast.
0: Ja.
1: Die ersten und die letzten drei Buchstaben stimmen.
0: Du musst nur das WC weglassen.
1: Genau. Ich hoffe, das Gespräch war nicht bis WC gewesen. Florian Ast, danke mal, bist du da gewesen. Nicht vergessen, ab dem 6.9. überall streamen. Und ab dem Oktober bist du auch wieder auf Tour. Und da muss man, glaube ich, pressieren, weil ich habe gesehen, 1, 2 Konzerte sind schon ausverkauft.
0: Ja.
1: Danke, bist du da gewesen. Alles Gute. Letzte Frage. 1 bis 10, bist du immer noch im Flow?
0: Ja.
1: Oder hat er das jetzt ausgezogen, das Gespräch?
0: Nein, merci vielmals für das nette Gespräch mit dir. Mir war sehr wohl. Du machst es super. Am 6. September kommt mein neues Album.
1: 6.9., das ist das Wichtigste. Und da kommen wir auch wieder zum alten Track zurück mit dem 6. mit diesen drei Buchstaben.
0: Okay.
1: Ciao, Florian.
0: Ciao, merci vielmals.
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3: Heute ist einer von diesen Tagen, wo ich wieder mal ein bisschen angespannt bin, so eine leichte Nervosität bei mir habe. Kennst du das eigentlich auch noch?
4: Ich mache jedes Mal vor einer Sendung oder vor einem Auftritt fast in die Hose. Also interessanterweise ist Lampenfieber im Laufe der Jahre immer stärker geworden.
3: Ah also. Gut, das beruhigt mich. Ja. Aber ich freue mich wahnsinnig, dass du da bist, Kurt Erstbacher. Herzlich willkommen im Topoch 3.
4: Mir macht ein bisschen Angst, wenn ich anderen Leuten Schrecken einjagen, dass sie nachher einen Schiss haben. Ich hoffe, das ist bei dir nicht der Fall.
3: Nein, nicht Schiss, aber es ist so, oder wenn man die Erfahrung mitbringt, die du mitbringst, und über, ich weiß nicht, also allein in deiner letzten Sendung über 3000 Gäste, mit dem Topoch 3 sind jetzt mit dir beim 150. Also da ist schon ein bisschen der Bammel davor, aber ich hoffe, ich kann auch ein bisschen von dir profitieren in der nächsten halben Stunde. Für alle die, die jetzt nicht wissen, wer ist der Kurt Erstbacher, ich mache eine kurze Zusammenfassung. 1948 zu Bern geboren, hat Volkswirtschaft studiert, ist Moderator geworden lang, bevor ich auf die Welt gekommen bin, nämlich 1981, und hat 40 Jahre die Schweizer Fernsehlandschaft prägt wie kein anderer. Und er hat sie, eigentlich kann man sagen, alle gehabt. Von Schweizer Prominenz, kurlige Zeitgenossen, bis Weltstars, zum Beispiel Tina Turner, wo du, glaube ich, zweimal sogar in einer Sendung gehabt hast. Und bin ganz sicher, wir haben noch ganz vieles vergessen, aber für das bist du jetzt da. Da können wir ein bisschen aufräumen und ein bisschen schauen, was du für ein Leben gehabt hast, aus beruflicher Sicht. Einverstanden.
4: Danke für die Einladung.
3: Ja. als ich mich auf das Gespräch vorbereitet habe, habe ich mich logischerweise ein bisschen ins Archiv eingebuddelt und habe mir andere alte Sendungen von dir angeschaut. Da ist Karussell drunter, Casa Nostra, Grel Pastel, Eschbacher, wo wahrscheinlich die meisten auch noch kennen. Und dann ist mir etwas aufgefallen, und zwar, bei dir ist kein Tabuthema jemals tabu gewesen.
4: Ja, das hat etwas mit mir eine Einstellung zu tun, was Unterhaltung anbelangt. Ich glaube einfach, man hat immer so ein bisschen daran gedacht, Unterhaltung muss lustig sein, oberflächlich sein. Aber ich bin der Überzeugung gewesen, dass Unterhaltung auch wichtige gesellschaftliche Themen muss oder darf angehen. Und dass es inspirierend ist für Zuhörer oder Zuschauer, wenn man auch Tabuthemen offen diskutiert. Das ist früher, so ein bisschen überraschender gewesen, als es vielleicht heute ist.
3: Also Unterhaltung mit Haltung, wie heute viele Sender ja gerne propagieren damit, hast du schon vor 40 Jahren gemacht.
4: Ich hoffe es, ja.
3: du hast zwar mal in der Begrüssung von Casa Nostra, in der ersten Sendung, glaub, gesagt, du redest über all die Themen nur wegen der Einschaltquote, aber so ist es ja dann eben wirklich nicht gewesen, oder?
4: Nein, natürlich ist in einem Massenmedium die Einschaltquote nicht ganz unwesentlich, aber jetzt nicht zum eigenen Raum zu maximieren, sondern sehr viel mehr, um möglichst viel Freiheiten können zu behalten. Eine Sendung, die erfolgreich ist, kann sich mehr leisten als eine, die so irgendwo am Rand stattfindet. Und darum ist für mich die Einschaltquote immer dann ein Argument gewesen, wenn man vielleicht intern zusammengeschissen worden ist, wenn man Sachen gemacht hat, die man nicht hätte dürfen. Und dann habe ich können sagen, ja, aber die Leute haben es ja geschaut und haben es gerne geschaut.
3: Du hast ja beim Schweizer Fernsehen angefangen, damals mit Karussell, und hast dann nachher mit Grel Pastel ein eigenes Format entwickelt. Mhm. Und dort hast du, anders als bei Karussell, hat man da ein bisschen offener geredet über gewisse Themen, über Sex, über Homosexualität, über da sind wir beim Tabuthema, das nie ein Tabu war bei dir. Das braucht aber, zumindest zu dieser Zeit, schon auch noch wahnsinnig Mut, einen Schritt zu machen, oder nicht?
4: Ich habe eigentlich nicht das Gefühl gehabt, ich brauche Mut, sondern ich probiere einfach die Sachen umzusetzen, die mich interessieren. Zum Beispiel, wenn es um Pelze gegangen ist, wo leider heute immer noch gedreht werden, habe ich gefunden, das ist einfach eine Sauerei, dass man mit näher zueinander läuft und da nicht sich klar wird, was für Leiden bei den Tieren damit verbunden ist. Und so bin ich jeweils auf die einzelnen Themen gekommen. Oder auch die Frage von Macht. Was haben Medien für eine Macht? Und mich selber nachher mit dieser Macht auseinanderzusetzen. Also es ist immer so aus mir raus entstanden. Und ich habe eigentlich nur noch einen Kollegen gehabt, der mitgearbeitet hat. Und haben das nachher probiert, halt möglichst augenfällig umzusetzen. Aber ich glaube, man muss als Journalist immer auch eine persönliche Agenda haben, aber die darf nicht politisch sein, sondern die soll gesellschaftlich verankert sein und die zur Diskussion stellen. Das macht das Leben so spannend in diesem Beruf.
3: Wenn du das 40 Jahre lang hast du das gemacht, hat sich das Arbeiten verändern in diesen 40 Jahren? Ist es einfacher geworden, so Themen anzusprechen, oder ist es schwieriger geworden?
4: Also ich bin der festen Überzeugung, es ist massiv schwieriger geworden. Und zwar, weil wir in der Zwischenzeit in einer Gesellschaft leben, wo es unendlich viele Untergruppen gibt, die immer die Betroffenheitsklausel anwenden. Und man darf eigentlich fast nicht mehr kritisch sagen, und irgendjemand ist immer betroffen und irgendjemand, die Gruppe, meldet sich nachher möglichst über soziale Medien und probiert mit einem Shitstorm die Tatsache, dass man das überhaupt in Frage gestellt hat, was sie vertreten, desavouieren. Und mir denkt, das ist eine gewisse Gefahr, dass demokratische Entwicklungen eigentlich von unten abgefordert werden, weil man eigentlich die offene und in dem Sinne noch wissenschaftliche Diskussion nicht mehr zulässt. Und das denke ich eine ganz gefährliche Entwicklung.
3: Ist das ein Grund, warum du gesagt hast, nach 40 Jahren ist für mich Zeit zum Aufhören? Oder hast du einfach gefunden, jetzt habe ich es 40 Jahre gemacht, das ist gut?
4: Ich glaube, es war eher das Umgekehrte gewesen. Also die Tatsache, so lange das gemacht habe, und ich war Anfang 70 gewesen, als ich aufgehört habe. Und da ist es dann, glaube ich, auch der Zeit, dass man sagt, jetzt ist der Platz da für andere. Und dass man da ohne jetzt böse Bedenken kann zurückschauen kann und kann sagen, es ist für einen toll gewesen und jetzt kommt ein anderer Lebensabschnitt, wo man sich auch wieder damit befassen kann.
3: Du hast mir im Vorgespräch gesagt, du vermisst es auch nicht wirklich, zumindest vor der Kamera stehen, aber das sich auseinandersetzen mit dem Mensch, das fehlt dir ein bisschen.
4: Ja, das ist genau das. Also, ich habe den Fernseher nie als Selbstzweck gesehen. Es war ein Mittel zum Zweck gewesen. In dem Sinn, spannende Möglichkeit, die Idee, die man hatte, umzusetzen. Aber per se im Rampenlicht stehen, ist eigentlich für mich nie im Vordergrund gestanden. Ich bin ein scheuer Mensch. viele glauben mir das nicht. Ich bin lieber im Hintergrund, aber habe einfach durch den Beruf natürlich auch ein bisschen im Rampenlicht stehen. Was ich vermisse, ist die Inspiration, jede Woche mit vier neuen Lebensgeschichten konfrontiert zu sein und in eine Biografie hineinzuschauen, ohne Vorurteile, und sehen, dass man ein Leben völlig anders kann leben, als ich das selber mache. Und das ist, denke ich mir, so eine wichtige auch Erziehung für Verhältnismäßigkeit vom eigenen Denken immer wieder in Frage stellen.
3: Jetzt hast du etwas mega Spannendes gesagt, ohne Vorurteile. Das finde ich schwierig, oder? Weil ich behaupte jetzt zum Beispiel von mir selber, ich bin ein Mensch ohne Vorurteile und verwünsche mich trotzdem immer wieder, wie ich irgendwo Schubladen öffne. Und mich, wenn ich mich dann mit dem Menschen auseinandersetze, merke, es ist dann doch nicht so. Aber der erste Eindruck und auch wie laden wir Gäste an für diese Sendung oder wie immer, eine gewisse Art von Vorurteil ist ja gleich da.
4: Ja, genau. Und darum ist die beste Therapie, ist in der direkten Konfrontation mit dem Mensch, der jetzt das Vorurteil versinnbildlicht. Also Bereitschaft, sich einzulassen, nicht in dieser Blase zu leben, wo jetzt überall mit den Social Media für so viele Leute der Alltag ist, sondern aus dieser Blase rauszukommen und bereit sein zu sagen, ui, der lebt ganz anders. Und ich finde das jetzt ganz komisch mit dieser religiösen Wahnvorstellung. Aber was steckt da dahinter? Was ist das für ein Mensch? Wieso ist er so weit gekommen? Das finde ich erstens für einen selber ganz egoistisch. Das ist eine wichtige Erkenntnis, aber nachher, wenn man in den Medien arbeitet, der Beitrag, eine offene Gesellschaft können zu unterstützen.
3: Und wie war das mit den Gästen suchen und finden? Sind die alle immer auf deiner Liste gestanden, wo du sagst, ich will die, oder hat man dir irgendwann einmal einfach Gäste vor die Nase gesetzt?
4: Also ich habe immer gesagt, ich kann, glaube ich, schlecht mit jemandem kommunizieren, wo ich grundsätzlich nicht mag. Also, wir haben eine Gruppe von Kolleginnen und Kollegen, weil oder jede Woche vier neue Gäste haben, ist nicht ganz ohne, haben wir Gäste gesucht, aber wir haben das gemeinsam gemacht. Und ich habe immer eine lange Liste gehabt von Wunschgästen, und zwar hauptsächlich auch, weil ich immer wieder im Alltag Leute lernen kennen, die auf mich zukommen, im Tram oder irgendwo in der Stadt, wo jemand hat angefangen mit mir reden und ich gefunden habe, wow, das ist eine interessante Geschichte, das schreibe ich mir auf und gehe dem nachher nach und habe so meine Listen immer wieder können erneuern und in dem Sinne auch Leute, die man vielleicht nicht kennt, die aber etwas Tolles erzählen haben, können einladen.
3: Aber wenn du sagst,